Hallo, ja, ich bin's, Dennis, und ihr hört Musikgeschichten. Ich glaube, ich hatte ein paar kleinere technische Probleme, die jetzt behoben sein sollten. Ja, ihr hört Musikgeschichten auf der Wüstenwelle 96,6 Megahertz oder übers Internet oder übers digitale Kabel. Und gerade habt ihr gehört die Band Therion mit In the Desert of Zed. Und Therion machen viel Musik, die sich an oder die von Mythologien inspiriert ist. Und das ist auch das Thema der heutigen Sendung, Mythologien, ja, aus der ganzen Welt. Ein paar werdet ihr kennen, ein paar werdet ihr nicht kennen. Und ein paar von den Liedern werden inspiriert sein oder Geschichten nacherzählen. Ja, und gerade haben wir was gehört über den ägyptischen Gott der Wüste. Und davor den ersten Song, den wir heute gehört haben, war der Song Artemis von Aurora, wo es um die griechische Göttin der Jagd des Waldes ja, ging oder von ihr inspiriert worden ist. Und kommen wir nun zu einer ja, ganz besonderen Band. Amon Amarth, ihr Twilight of the Thunder God, ist ein richtig ikonisches Melodic Death Metal Album und ja, von der skandinavischen Mythologie inspiriert, wie der Titel schon sagt. Das Zwielicht des Donnergottes Thor ist hier gemeint. Wir werden aber keinen Song von diesem Album hören, denn in ein paar Wochen bringen Amon Amarth ein neues Album raus mit dem Namen The Allfather Awakens. Der Allvater erwacht. Der Allvater in dem Fall ist Odin, der ja, Vater der Götter, unter anderem von Thor, der nordischen Mythologie. Und den Song, den wir jetzt hören, der ist vor ein paar Wochen rausgekommen. Er heißt Eight Legs of Thunder, was eine Referenz auf Sleipnir ist, das Pferd von Odin, das acht Beine besitzt und was von dem anderen nordischen Gott Loki geboren worden ist. Wenn euch die Details interessieren, könnt ihr die natürlich überall nachlesen, aber jetzt hören wir erstmal den Song Eight Legs of Thunder von Amon Amarth.

Das gerade waren Erdling mit Yggdrasil. Yggdrasil ist der Weltenbaum der nordischen Mythologie, eine Esche. Und meine Lieblingsstory über Yggdrasil ist, im Geäst dieses Baumes sitzt ein Adler, der keinen Namen hat oder von dem zumindest kein Name überliefert ist. Und an der Wurzel liegt eine Schlange oder ein Drache, ein Nidhögger. Und auf diesem Baum gibt es ein Eichhörnchen, Ratatöska, das läuft zwischen dem Adler und der Schlange hin und her und tauscht Botschaften zwischen den beiden aus. Ich habe gesehen, oder ich habe mal gelesen, es tauscht auch Beleidigungen zwischen den beiden aus. Ich bin nicht dazu gekommen, jemanden der Beteiligten zu interviewen für diese Sendung. Es tut mir leid. Und das nächste Lied, was wir jetzt hören, ist ja auch eins, was mir besonders am Herzen liegt. Das Lied heißt Winged Apprentice und ist von Darren Korb und Christine Nigus. Und das ist aus dem Soundtrack zu dem Videospiel Hades 2. Und dieses Lied ist das Thema von Icarus. Das heißt, wenn Icarus auftaucht, ja, spielt diese Musik. Viel Spaß mit Winged Apprentice.

Das gerade waren Trivium mit Torn between Scylla and Charybdis. Scylla und Charybdis, die Seemonster aus der Odyssee, ja, die zwei Gefahren darstellen, zwischen denen man durchsegeln muss. Der nächste Song geht in eine ganz andere Richtung. Also wir entfernen uns jetzt so langsam von der europäischen, von der griechischen, nordischen Mythologie in andere Gefilde. Und was wir als nächstes hören, ist der Song Bellator Halira von Sil and Ador. Es geht dabei um Paimon, einen Dämon aus der Ars Goetia. Das ist ein Buch aus einer Sammlung von Büchern. Diese Sammlung von Büchern heißt Schlüsselchen Salomons und ist aus dem 17. Jahrhundert. Und diese Ars Goetia enthält Beschwörungsformen, Beschwörungsriten für 72 verschiedene Dämonen. Also bitte nicht zu Hause nachmachen. Und hier geht es speziell um Paimon, die Nummer 9, einer der 9 Könige der Hölle. Und er wird beschrieben als ein Mann mit einer brüllenden Stimme, er reitet auf einem Dromedar und er kann alles Wissen lehren. Und wichtig ist auch noch, wie gesagt, nicht zu Hause nachmachen, aber immer nach Nordwesten schauen beim Beschwören, denn in der Richtung ist sein Haus. Und jetzt hören wir Bellator Halira von Sil and Ador.

Das gerade waren Kamo und Kuket mit Loa. Und Loa sind Figuren aus dem Voodoo, sind Gottheiten oder Geister mit großer Macht, denen bestimmte Eigenschaften oder Attribute zugeschrieben werden. Und ja, ein interessanter Fakt dazu ist, dass von den christlichen Kolonialherren Voodoo verboten worden ist und im Zuge dessen viele von den Loa mit christlichen Heiligen synkretisiert worden sind. Das heißt, dass dann die Heiligen und der Loa oder die Loa mit den Heiligen identifiziert worden sind. Den nächsten Song, den wir uns anhören, ist von der Band The Decemberists und die haben vor über 2 Jahrzehnten ein Album rausgebracht, in dem es um eine irische Sage geht, um einen irischen Mythos, ein irisches Epos, The Tun. Und arg verkürzt geht es darum, um einen Stier, der gestohlen werden soll. Aber ja, wirklich arg verkürzt. Und genau, sie haben eine EP dazu rausgebracht aus 5 Teilen und davon hören wir jetzt den zweiten Teil.

Das gerade waren Hunhuatu mit Eki Ata. Hunhuatu hatte ich auch schon mal in einer früheren Sendung. Die waren letztes Jahr hier in Tübingen. Und ja, im selben Gebäude, wie unser Studio ist. Und das war ein ganz besonderes Erlebnis. Also, die kann ich nur empfehlen, wenn die mal bei euch in der Nähe, wo immer ihr auch seid, auf Tour vorbeikommen. Hört es euch an und schaut es euch an. Hunhuatu sind aus Sibirien, genauer gesagt aus Tuva. Und sie machen Musik inspiriert von der Heimat und der Geschichte der Vorfahren. Und wir machen direkt weiter mit dem nächsten Song, der heißt Ati von Ensiferum. Und es geht um finnische Mythologie, um den Gott des Meeres und des Fischens.

Ja, das war's auch schon wieder fast mit der heutigen Ausgabe von Musikgeschichten. Ich bin Dennis und ich würde mich freuen, wenn ihr in 4 Wochen wieder einschaltet, wenn es neue Musik und neue Geschichten gibt. Aber heute zum Abschluss nochmal was ganz Besonderes. Ein Lied auf Samoisch? Samoanisch? Hatte ich auch noch nicht in der Sendung. Von der Band Shepherd's Wain, Alamai. Und Alamai bedeutet auf Samoisch Erwachen. Und es geht um das Erwachen der Welt und ist ein zentraler Mythos. Viel Spaß!

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1: Hallo und herzlich willkommen zu Dubzone Kommando, wie immer live. Alle 14 Tage von 20 bis 22 Uhr hier auf der 96.6 bei der Wüstenwelle, eurem freien Radio für die Region Tübingen, Reutlingen und Umgebung. Hier eben die Frequenz ist 96.6 oder weltweit via Livestream über die Webseite wüste-welle.de. 2 Stunden Bassmusik in der Erstausstrahlung am Mittwochabend und in der Wiederholung in derselben Woche in der Nacht von Donnerstag auf Freitag 3 bis 5 in der Früh. Heute mit Adapter, EcoBox und SuperZoo. Der Shango Dub läuft hier gerade. Dann im weiteren Verlauf der Sendung gibt es Horace Andy, The Voice in Sound, Remixes und Versions aus ja, vielen Jahren seines Schaffens. Ashtech hat eine EP rausgebracht, die heißt Walking Dubs. Dann geht's weiter in der Basswelt von klassisch und rootsig bis zu futuristisch, grimig, elektronisch oder dubstepig. Weitere Namen im Verlauf der Sendung, eine Compilation namens The Wit Farm 420, This is Dub Lock Volume 1, Cochin and Eitel mit einem Album namens Grimy, Kakeru mit der Sentiment Series Volume 17, Night Garden mit Ghost, Sangre Foss mit Blunt Instrument of Attention und oder. Zu Beginn liegt auf der Shango, das eine 2-Track-Veröffentlichung von EcoBox meets Adapter. Shango ist in der Yoruba-Religion der Orisha und damit die Gottheit des Feuers, des Donners, des Blitzes, der Potenz, des Tanzes, des Trommelns, der Stärke und der Gerechtigkeit. Shango ist quasi der Django unter den Gottheiten. Ganz schön mächtig. Adapter an der Trommel, EcoBox an Gitarre, Bass und Percussion und dann noch SuperZoo am Klavier. Aufgenommen und produziert im Attic Roots Studio. Veröffentlicht von KGB Records. KGB ist ein französisches Wort für einen schmalen Raum, der als Lagerraum genutzt wird. KGB Records ist ständig auf der Suche nach dem geheimnisvollen Sound. Hier haben wir ihn in Version von Shango Dub und hier noch die andere Version, Shango Dub.

Ein ikonischer Song von Horace Andy. Money, money, the root of all evil. Die Geld, das Geld, die Wurzel allen Übels. Hier in der Adapter-Version und gibt gleich noch zwei hinterher. Das ist Teil der Compilation aus 17 Songs. The Voice and Sound. Money. Alle Hits von Horace Andy in modernen Versionen. Rob Smith ist dabei, Dreadzone, Noise Shaper, aber auch noch viele andere. Different Drummer, Sound System. Ja, britisch lastig. Und hier kommt der Lee Groves Remix. Ausschnitt davon und danach noch der Dreadzone Remix. Dreimal Money, Money. Dann Eitel, Vital, Cuss, Cuss und Skylarking. Seit den 90er Jahren hat er sich dann immer weiter noch von den Roots Reggae entfernt. Da ging es los mit Massive Attack. Horace, Andy, hier bei Dub Sound Commando.

The voice and sound, Horace Andy, die Stimme und der Sound, the voice and sound in der different drummer version, der Track Eitel Weitel. Und jetzt gibt's als musikalische Mahlzeit Kuss, Kuss, Kuss, Kuss. In der Version von Rob Smith, aka RSD, Dub to Version. Dub Sound Kommando hier auf der 96.6.

Maurice Andy, The Voice and Sound. Sky Larking, der Track in der Noise Shaper Version. Noise Shaper aus Berlin. Einer von 17 Acts, die weniger Songs remixen, weil Money und Sky Larking gleich dreimal drauf sind. Hier geht's weiter mit Ashtech und den Walking Dubs. Just Try ist der Opening Track der EP mit 4 Songs. Die sind übrig geblieben vom Album Walking Target. Aus Qualitätsgründen in der Vinyl-Version haben sie 4 gute Tracks weggelassen, die jetzt zusammen mit 2 Compilation-Beiträgen rausgekommen sind. Als Walking Dubs, Just Try. Und danach noch Plain Speaking. Ashtech bei Dubsound Kommando.

Nach Aschtech. Aschtech, Aschtech. Nein, kein Aschtee. Aschtech. Walking Dubs. Zwei Nummern von der EP. Hier weiter geht's mit Kakiro und Sentiment Series Volume 17. Sprüche aus dem Buch des Samurai. Komm hier mit. Der Track Silver Wind. Es heißt, man könne keine großen Taten vollbringen, wenn man sich gegenüber seinem Herrn, den obersten Gefolgsleuten und den Ältesten nicht mit einer gewissen Zurückhaltung verhalte. Was leichtfertig und ungezwungen getan wird, wird nicht gut ausgehen. Es ist eine Frage der Einstellung. Zitat Yamamoto Tsunetomo, Hagakure, das Buch des Samurai. Erschien bei Shortcuts München. Das in den Shaolin-Slums Süddeutschlands ins Leben gerufen wurde. 2005 von Faron gegründet. Shortcuts. Hier der Track Silver Wind.

Resistance. Dieser Track von Kakeru im Edge Slow Mix. Es sind zwei Veröffentlichungen, Sentiment Series Volume 17 und das Ganze auch noch remixed. Die Originals sind im April erschienen und die Remixes im August. Das ist der Resistance Remix. Weiter geht's mit Afternoon im Crotone Remix. Da wird ein bisschen an den Beats geschraubt. Das pumpt ordentlich vorwärts. 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Wüste, Welle.

So klingt rostiges Wasser. Rusty Water im Pharron Remix. Pharron. Das Original von Kakeru. Zu finden auf Sentiment Series Volume 17. Und dem Remix bei Shock hat es in München erschienen. In den Shaolin Slums Süddeutschlands gegründet und versehen mit Weisheiten aus dem Buch des Samurai. Hagakure, hier nochmal eins Zitat. Sentiment Series Volume 17 Remixed. Ein Mensch mit ein wenig Weisheit ist jemand, der die Zeit kritisiert. Das ist die Grundlage des Unglücks. Ein Mensch, der sich in seinen Äußerungen zurückhält, wird in guten Zeiten von Nutzen sein und in schlechten Zeiten Strafe vermeiden. Zitat Ende. Hagakure, das Buch des Samurai von Yamamoto Tsunetomo. Ihr hört immer noch Dubsound Kommando. Erstausstrahlung live am Mittwochabend, 20 bis 22 Uhr, alle 14 Tage hier auf der 96.6. Kakeru mit Loyon, der Original Mix. Letztes Hörbeispiel von diesem Artist. Dann gibt's die zweite Stunde obendrauf. Reichlich Sangre, Voss oder Voss. Wird blutig. Ist das ein Cliffhanger?

Hot Shit, würde ich sagen. Sangre Voss aus London mit seinem Album Blunt Instrument of Attention. Der Track Rocoso. Und weiter geht's mit Tortoise Dream Logic. Ja, der hat ein eigenes Label und namens Worm. Veröffentlicht hier auf Third Place Records. Ein ganz eigener Stil der Clubmusik. Spuren von Dub bis hin zu traditioneller bretonischer Volksmusik. Hat als Teenager seine musikalischen Fähigkeiten entwickelt und ist jetzt bei Unfulfillment angelangt. Funky, fraktal, zitternd, hüpfend, kurios. Sangre Voss, zweite Stunde, Dub Sound Kommando, Wüste Welle.

Sangre Voss. Sangre Voss. Blunt Instrument of Attention heißt das Album und dieser Track hieß Bears Eating Berries. Und im Waschzettel zum Album steht ein schöner Text. Stellt euch einen Superhelden vor, muskulös, aber schwammig, metallisch und doch spitzenartig, wie eine atomare Spitzendecke, gummiartig und doch pixelig, auf alle Frequenzen gleichzeitig eingestimmt, in der Lage, durch die Zeit zu reisen, tierfreundlich, neigt dazu, seltsame Geschichten zu erzählen. Das ist der Text zum Soundtrack vom Album von Sangre Voss. Mr. Jim featuring Stevie Watt. Und dann gibt es noch ein bisschen den Backkatalog. Das Album, zwei Alben schon 2026 erschienen. Noch ein Collab-Album mit Will Hofbauer. Und noch eins von 22.

Will Hofbauer und Sangre Voss machen zusammen ein Album und ein Label und beides heißt Wyrm, W-H-I-R-M. 24 gegründet, ein Platz für kuriose und bizarre elektronische Tanzmusik. Holt mich ab. Challa ist der Track jetzt und hier geht's weiter mit der alterslosen Forelle und dem Chaos des Lachses. Ageless Trout and the Chaos of the Salmon. Will Hofbauer und Sangre Voss hier bei Dub Sound Kommando. 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

0: polyrhythmische Sounds von Will Hofbauer und Sangre Voss. Ancient Bubble, der Track vom Album Worm.
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0: Der Wurm sticht, schlägt zu und voll auf den Schädel. Head Smash heißt dieser Track von Will Hofbauer und Sangre Voss. Richtig minimal.

Mit beteiligt am Album waren Sachen Mastering Rupert Clairvaux. Und das Artwork, schöne Collage, stammt von La Princesa Maria. Head Smash. The Top Sound Commando.

polyrhythmische Crazy Sounds von Sangre Foss und seinem frühen EP Kronon aus dem Jahr 2022 war das der Track Ramen Whispers. Und verspult geht's weiter. Und am Schluss nochmal ein bisschen Temposchraube. Aber erst nochmal, ja, eher schon fast schon Hip-Hop Beats, alles klubbig, bassig, passend für Dub Sound Kommando. Forever Ublé. Sangre Foss aus London. Producer. Kronon, das 2022er Werk. Forever Ublé.

Letzter Track von Sangre Foss, von seiner EP Kronon von 2022 schon, aber das hat die Vorstellung dieses neuen Künstlers abgerundet. Ein bisschen in den Backkatalog zu schauen. Schlepp heißt der Track. Zum Abschluss der Sendung fürs Crescendos Finale liegt Night Garden auf. Ghost heißt die Veröffentlichung. Night Garden hat ein eigenes Label namens Vision, aber veröffentlicht auch auf Bait und Aurora. Abstrakte Atmosphären und hypnotischer Bassdruck. Found in Absence heißt dieser Track, längerer Track, und hinten raus noch Ceaseless. Und damit bin ich raus. Sage tschüss, adios, macht's gut, bis zum nächsten Mal. Dubsound Kommando alle 14 Tage hier auf der 96.6, Mittwochabend 20 bis 22 Uhr. Oder in der Wiederholung der Nacht von Donnerstag auf Freitag. 3 bis 5. Am Mikro im Studio an der Technik war Mazilla. Ich sage danke fürs Zuhören. Macht's gut und bis zum nächsten Mal. Ciao, ciao, adios. Ach ja, Playlist gibt's auf wüste-welle.de. Dort findet ihr auch die Mediathek zum Nachhören, immer 7 Tage nach jeder Sendung. Jetzt aber, ciao.

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1: 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No somos ni mujeres ni hombres. 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
2: Ein kleiner Disclaimer vorab. Das Interview, das ihr gleich mit Jan Boris hört, das haben wir letzte Woche aufgenommen und spielen euch das jetzt im Nachhinein. Das heißt, es ist kein Live-Interview. Wir wünschen euch ganz viel Spaß dabei.
3: Und damit hallo und herzlich willkommen heute zur nächsten Femrasant-Sendung. Wir haben heute einen ganz besonderen Gast da. Möchtest du dich einmal vorstellen, wer du bist?
4: Ja, sehr gerne. Mein Name ist Jan Boris, an Katrin Rätz. Ich bin einigen vielleicht bekannt aus dem Instagram, unter Jan Boris in einem Wort ist da mein Insta-Handle. Ich bin eine trans, nicht-binäre Person. Wahrscheinlich wissen das alle, was das bedeutet, aber trotzdem, falls jemand zuhört und es nicht weiß, trans bedeutet, dass ich mit dem Geschlecht, das man mir bei der Geburt zugeschrieben hat, nicht einverstanden bin, und nicht-binär heißt weder ganz männlich noch ganz weiblich, sondern irgendwo in der Mitte oder ganz losgelöst von beiden Begriffen, dass ich im Idealfall einfach als ich, als Mensch, als Person wahrgenommen werde. Das bin ich. Ich bin in der Nähe von Tübingen in Reutlingen aufgewachsen, zur Schule gegangen, dann mit wehenden Fahnen hier weg, weil es mir irgendwie zu engstirnig und zu eng war. Und ist mein Vater vor 2,5 Jahren gestorben und eigentlich sind alle Zelte abgebrochen mit der Region. Aber irgendwie komme ich immer wieder gerne hierher.
2: Wie ist es für dich, wieder herzukommen?
4: Schön. Also ich habe richtig gerade im Zug gesessen und habe die Achalm in Reutlingen gesehen und auch jetzt hier zwischen Reutlingen und Tübingen zu fahren und ich so denke, ja, das ist schon schön hier. Also landschaftlich. Ich finde es, wie gesagt, gesellschaftlich und von allem, was so auch als queerer Mensch, habe ich das Gefühl gehabt, ich darf hier nicht sein, wie ich will. Ich bin entweder too much oder nicht gut genug und das zieht sich für mich auch immer noch so ein bisschen zusammen, wenn ich hier bin. Aber so an sich, wenn ich durch die Landschaft fahre und es ist heute ein sonniger Tag, das ist irgendwie, dachte ich so, das ist schon süß hier.
3: So geht es mir auch immer, wenn ich mit dem Zug über die Schwäbische Alb fahre. Dann bin ich auch immer so, ach, das ist schon schön. Ich glaube, je älter ich werde, so schöner finde ich Natur.
4: Und ich habe das als Kind hier, wenn wir dann spazieren waren mit der Familie und so, ich habe es so gehasst. Aber heute ist irgendwie echt, dass ich denke so, ja, nice, sehr schön. Ja.
3: Und jetzt, ich habe, bevor du hergekommen bist, habe ich mich mal informiert und habe mal so ein bisschen geguckt, was du machst. Und du machst sehr, sehr, sehr viel. Willst du kurze Ausschnitte geben von dem, was du gibst? Oder was du machst, sorry.
4: Es fühlt sich für mich, also ja, ich mache schon viel, das stimmt schon. Aber sagen wir mal ganz kurz zusammengefasst, ich nutze meine Stimme für marginalisierte Gruppen. Ich habe irgendwie das Gefühl, solange wir noch unsere Stimme frei nutzen können in Deutschland, in dieser Gesellschaft, möchte ich das tun. Ich möchte das auch nicht immer. Ich würde eigentlich auch ganz gerne einfach nur in Ruhe mein Leben leben und mein Ding machen. Aber ich habe so das Gefühl, in den Zeiten, in denen wir uns gerade bewegen und wo wir sind, ist es irgendwie notwendig, auch laut zu sein. Und wenn ich Kappa habe und die Batterien voll sind, mache ich das. Und das mache ich auf ganz unterschiedliche Art und Weise. Ich mache es mit meiner Arbeit, ich moderiere Veranstaltungen, Podiumsdiskussionen, Events, ich mache Workshops an Schulen, ich mache ein bisschen Kleinkunst und versuche da, wie es halt geht, Stimme zu nutzen. Das Wichtigste ist mir aber immer, das nur so zu machen, wie ich Kappa habe. Mhm. Und die habe ich natürlich auch nicht immer.
3: Ja. Du hast gerade schon gesagt, dass du auch eben Social Media machst. Wieso hast du dich dazu entschieden, Social Media zu machen? Weil ich meine, es gibt ja, also wie du gerade gesagt hast, es gibt ganz viele unterschiedliche Arten und Weisen, aber wieso gerade die Entscheidung, sich hinzusetzen, ein Video zu machen und es hochzuladen und dann auch mit seinem Gesicht dazustehen und mit seinem ganzen Ich, weil es ja schon ein sehr ausgeliefertes ist, in die ganze Welt raus?
4: Schlussendlich, also so richtig mit Social Media angefangen wieder, habe ich 2021 erst. Ich hatte vorher meine Accounts alle gelöscht, weil ich es irgendwie nicht mochte. Und dann habe ich aufgehört, Alkohol zu trinken und habe parallel Musik gemacht und ein bisschen weirde elektronische Musik mit Lyrik kombiniert. Und das habe ich platziert und positioniert bei Instagram. So bin ich da eigentlich wieder reingegangen. Aber eigentlich auch schon meine Stimme nutzen für etwas, dem ich einen Ausdruck geben wollte. Und dann hat sich das so entwickelt und es sind jetzt in 5 Jahren 25.000 Follower geworden, die mir folgen, die das irgendwie interessant finden, was ich mache, die das gut finden, was ich sage, die da ein Interesse dran haben, was die männlich gelesene Person, die jetzt was vermeintlich Weibliches tut, da tut, wie ich über meine queere Brille auf gesellschaftliche Entwicklungen gucke. Und da freue ich mich. Und das mittlerweile ist es so ein bisschen, die Insel der Glückseligen ist ja in Instagram nun leider auch nicht mehr. Die Hasswellen, die da immer wieder sich ergießen, ist ja auch hart. Und Spaß macht es jetzt in weiten Teilen auch nicht mehr. Trotzdem habe ich immer das Gefühl, wie kann ich meine Stimme und wie kann ich auch Instagram oder Social Media klug nutzen für die Inhalte, die ich habe. Weil ich springe jetzt einen großen Sprung zurück. Ich bin in den 70er Jahren geboren und ich bin in den 80er Jahren aufgewachsen. Wir hatten ja nichts, weißt du? Und wir hatten vor allem keine Info. Wenn ich mir heute überlege, ich habe über mein Handy die gesamte Welt und alles an Inhalten in meiner Hosentasche dabei und kann irgendwie gucken. Und gerade junge Leute, die sich informieren können, die sich connecten können, die sich austauschen können, die sich Sachen angucken können, die sich informieren können, ist das was für mich oder nicht? Das ist schon ein echter Schatz und auch das macht mir auch irgendwie Hoffnung für die Zukunft, dass bei aller Scheiße, die im Internet stattfindet, dass das was ist, was wir so schnell nicht mehr loswerden, dass wir uns immer jederzeit connecten können und immer jederzeit alle möglichen Informationen available haben und dass Menschen nicht mehr so unbedarft, unwissend und auch lost, wie ich es vielleicht in den 80er Jahren noch war, abhängig von der Meinung von Erwachsenen, mir eine Meinung bilden kann. Und deswegen habe ich das Gefühl, ich muss es auch machen. So.
3: Das ist sehr gut nachvollziehbar. Also, ja. Was ist dir denn wichtig, wenn du das machst? Also, was möchtest du übermitteln? Oder gerade auch, wenn du irgendwie Workshops machst, Schulungen machst, irgendwie sowas in die Richtung. Was ist dir da wichtig, gerade auch vielleicht nicht für gerade selber queere Menschen, aber auch für Allies? Was willst du denen mit deiner Arbeit mitteilen? Was willst du denen mitgeben? Was willst du damit erreichen?
4: Eigentlich will ich nur sein. So. Und ich will sichtbar sein können. Und dann fängt es aber schon an, weil wie darf ich denn sichtbar sein? Und das wird ganz schnell von äußeren Faktoren definiert. Andere sagen, was richtig und wichtig für mich ist und haben das in meinem Leben auch immer wieder getan. Too much oder nicht gut genug. Und Erwachsene oder Lehrkräfte, auch in der Ausbildung, im Job, Leute, die mir immer und immer wieder gesagt haben, ja nee, das kannst du so nicht machen, das geht, das haben wir noch nie so gemacht und so. Und ich das geglaubt habe und ich das auch gemacht habe und gedacht habe, dass wenn ich es denen recht mache, mache ich es auch mir recht. Und diesen Trugschluss irgendwie aufzulösen, dazu sagen, dass macht für mich keinen Sinn. Ich muss meinen eigenen Weg gehen. Das ist für mich ein Antrieb. Und ja, Sichtbarkeit geht auch immer mit Sicherheit einher. Es ist, wenn ich sichtbar bin und wenn ich sichtbar queer bin, das ist auch unter Umständen gefährlich für mich. Und nicht nur mit Hass im Netz, sondern auch zunehmend auf der Gasse, also auf der Straße, dass Leute mich anzischen, beleidigen, mir komische Dinge sagen und so. Und ich kann das immer nur so lange machen, wie ich Energie habe. Und ich weiß nicht, in welche Zeiten wir da steuern. Ich skizziere jetzt mal ein sehr düsteres Bild, dass es jetzt nicht so schön wird in den nächsten 10, 15, 20 Jahren vielleicht. Und im Grundgesetz steht drin, dass ich meine Persönlichkeit frei entfalten können muss. Und solange das da drin steht und ich mich darauf berufen kann, will ich das auch tun.
3: Ja, das ist schön gesagt.
4: Aber es ist hart manchmal, weil ich das so das Gefühl habe, weißt du, es steht da. Wir lesen das. Seit 80 Jahren können wir das da lesen und es wird halt nicht gelebt. Und ihr wisst beide, was ich meine, dass das halt nicht in ganz vielen praktischen Situationen nicht so ist. Und dann kommt noch eine Ebene dazu, dass ich ja als Mann sozialisiert wurde. Mir wurde bei der Geburt das männliche Geschlecht zugeschrieben und dass meine gesamte Jungs-Sozialisierung eigentlich so am Privilegientisch, und ich mache so eine Bewegung mit den Händen an den Mund dran, vorne mit dran saß und alle Privilegien, alles hatte, was ich wollte, außer so sein, wie ich bin, das durfte ich nicht, aber ansonsten stand mir alles offen. Und dann identifiziere ich mich und oute mich als trans nicht-binär und es fährt plötzlich wie so eine gläserne Wand runter und ich sitze eben nicht mehr am Privilegientisch vorne mit dabei. Und das weißt du, das sehe ich halt auch, dass da so eine, dass ich so denke, ist das jetzt euer Ernst? Dass, wenn ich mich als Junge verhalte und als Mann benehme, dann bin ich ein vollwertiges Mitglied dieser Gesellschaft und wenn ich nur diesen Mühe davon abweiche, bin ich schon raus. Also, und jo, ich, wenn weiblich, von mir weiblich gelesene Personen oder Menschen mit Behinderungen, schwarze Frauen mit Kopftuch, die können ein Lied davon singen, so, ja, welcome to the club, so. Aber es ist, für mich war das am Anfang echt wie so ein Schlag ins Gesicht, dass ich gedacht habe, das kann nicht euer Ernst sein. Mhm. Und deswegen, ich muss den Mund aufmachen. So, und, also, ich habe das Gefühl, denn ich muss Role Model sein. Ich muss das sagen. Ich, auch wenn ich es nicht immer will.
5: Das klingt nach so einem richtigen Konflikt zwischen, ob man sich dazu berufen fühlt oder ob man das tatsächlich machen muss und nicht die Wahl dazu hat in einer gewissen Weise. Zumal man, wenn man queer hat, ja nicht die Wahl dazu hat, dass andere Leute einen quasi auf eine gewisse Weise sehen.
4: Mhm. Manchmal habe ich das Gefühl, okay, ich hab das gelernt, ich kann sprechen, ich bin eloquent, ich weiß, dass ich da nicht auf den Mund gefallen bin und bestimmte Dinge auch klug sagen kann und so. Und das ist, dann, wenn ich dieses Talent habe, dann ist das mein Werkzeug und das ist halt meine Aufgabe, das zu nutzen. Und dass ich es dann nutze für, jetzt nicht nur für queere Menschen, sondern überhaupt für marginalisierte Gruppen und zu sagen, wir haben da ein Problem, liebe Gesellschaft. Und das muss man benennen können, ob was sich dann daraus ergibt und wie wir damit umgehen, ist ja nochmal auf einer anderen, steht ja nochmal auf einem anderen Blatt. Aber ich muss doch sagen können, das finde ich nicht gut, das finde ich nicht richtig. Und dann, und wenn das schon verurteilt wird, wenn ich nur sage, ich finde das nicht richtig, ja, das setzen sechs.
3: Was machst du? Also, es sind ja harte Themen. Es ist schlimm, uns jeden Tag damit konfrontiert zu werden, so, ich werde diskriminiert. Mhm. Ist ja schon hart. Und was machst du, dass es damit umgehen zu können? Mhm. Wie gehst du damit um? Was machst du, damit du nicht irgendwie dann, krass gesagt, irgendwann, keine Ahnung, weint in der Ecke sitzt und dann irgendwie zu nichts mehr fähig bist? Oder ja.
4: Glaub mir, ich habe das sehr oft in meinem Leben genauso gemacht, dass ich weinend in der Ecke saß und gedacht habe, oh, das ist alles so gemein und so. Ja, und ich glaube, das ist auch wichtig. Also das nicht zu tun, ist, wäre falsch. Also Gefühle wegzuschieben, das war, glaube ich, der Fehler, den ich im Leben ganz häufig gemacht habe. Ich habe versucht, bestimmte Gefühle, und ich habe das sehr, sehr erfolgreich gemacht, einfach alles, was vermeintlich negative Gefühle sind, wegzuschieben. Heute Gefühle, wenn sie da sind, in Raum zu geben und zu sagen, okay, die sind jetzt da und ich gebe dem irgendwie einen Platz in mir, das hilft mir total. Aber das ist halt Jahre, wenn nicht sogar jahrzehntelange Therapiearbeit gewesen, die ich da gemacht habe. Ich werde nächstes Jahr 50, also ich bin schon ein älteres Semester und habe mir ein dickes Fell angearbeitet und habe, glaube ich, jetzt Resilienz aufgebaut. Und ich weiß aber auch, dass wenn jemand mich diskriminiert oder mich in Frage stellt, ich stelle mich ja nicht mehr in Frage. Also du müsstest dich jetzt wirklich auf die Hinterfüße stellen und bei mir einen Zweifel zu sehen. Ich weiß im Kern in mir drin, dass ich richtig und wichtig bin. Davon bin ich 100% überzeugt. Ich habe in einer Stelle in meinem Körper, wo ich über Jahrzehnte versucht habe, nicht hinzugucken, wo ich gedacht habe, und es ist der blindeste Fleck, der dunkelste Fleck, den ich in mir habe, ist meine Transgeschlechtlichkeit, ist meine vermeintliche Femininität, dass das als Junge, dass ich das nicht darf, an der Stelle in mir meinen Lichtschalter gefunden. Und seit ich den angemacht habe, warum zur Hölle sollte ich den jemals wieder ausschalten? Das macht für mich einfach überhaupt keinen Sinn. So, jetzt kann eine Person kommen und von außen sagen, aber ich finde dich nicht schön, ich finde dich hässlich, ich finde dich ekelhaft, du bist des Teufels oder was auch immer. Yo, das sagt mehr über die Person als über mich, weil ich weiß, dass ich das nicht bin. Ich, also, finde das jetzt natürlich auch nicht schön, dass die Person das sagt, aber manchmal lehne ich mich zurück und denke, du redest gerade so, du gibst so viel von dir preis, wenn du mich beschimpfst und du zeigst so viel von deinem internalisierten Frust und das sage ich deswegen, weil ich das selbst so gemacht habe. Ich habe mich selbst gehasst, ich habe mich selbst abgelehnt, wollte mich selbst nicht wahrhaben und war deswegen ein mit sehr viel queerfeindlicher Mensch über viele Jahrzehnte, weil ich genau das nicht wollte. Und wenn ich heute merke, wie jemand mit mir umgeht, denke ich, du bist doch eine von uns, Barbara, denke ich. Und du zeigst gerade so viel von dir. Dein Problem ist nicht hier bei mir. Dein Problem ist in dir. Und das, da kann ich nicht helfen. Das ist klar, wenn das gefährlich wird und wenn dann Gewalt angedroht wird und so, dann wird aus dem Problem, das die Person hat, dann irgendwann mein Problem. Aber ich klopfe jetzt auf Holz, dass noch sich das in einem einigermaßen anderen Rahmen bewegt.
3: Es ist unglaublich beeindruckend. Also so, ja, ich finde es sehr beeindruckend, so, dass du so fest und so sicher bist, weil ich glaube, ganz, ganz viele Menschen lassen sich durch gesellschaftliche Normen und durch die Gesellschaft noch total wieder zurückdrängen und so, weil klar, es ist nicht schön. So, es ist nicht schön, Diskriminierung zu erfahren. Schockierend. Ja, deswegen ist es unglaublich beeindruckend. Wow.
4: Wir kriegen das halt alle auf eine sehr merkwürdige Art und Weise beigebracht. Und das steht ja nirgendwo. Es steht nirgendwo, dass ein Mann, eine Frau, wie die sich zu verhalten haben, was ein Mann, eine Frau darf und was ein Mann und eine Frau vor allem nicht darf. Und ich rede jetzt bewusst so binär, weil auch das ja schon was ist, was festgezurrt wird und von klein auf uns irgendwie mit rosa, hellblau, Jungs weinen nicht, Mädchen dürfen weinen und so, wo ich denke, warum zur Hölle? Für wen macht das einen Sinn? Und dann werden Dinge zementiert mit Alkohol, Drogen, Esssüchten, Spielsüchten, Sexsüchten, wie auch immer, werden dann so Ventile im Leben gefunden, dass man dann mit dem allem, was man nicht spüren will und was man so in sich unterdrückt, dann das sind gesellschaftsfähige Ventile, die man so erfunden hat, wo ich auch schon denke, wie absurd ist das eigentlich, dass wir statt uns pur und authentisch mit uns selbst zu beschäftigen, eher so ein Fake-Ding machen, um dann das zu betäuben mit irgendwelchen externen Faktoren. Es macht für mich keinen Sinn mehr. Es macht für mich wirklich absolut keinen Sinn mehr. Und deswegen gibt es mich entweder in der Variante oder nicht. Mehr gibt es, es gibt für mich da keinen, da gibt es keine Grauzone mehr. Gut, lass mal den Faschismus wiederkommen und was dann, also, aber ja, ich rede gar nicht weiter.
3: Ich würde vorschlagen, dass wir jetzt eine kleine Musikpause machen. Du hast einen Song mitgebracht. Möchtest du ein bisschen über den erzählen? Der heißt It Must Change von Anoni and the Johnsons.
4: Ja, das ist ein schöner Song. Also zum einen ist es eine Transperson, Anoni and the Johnsons, vorher Anthony and the Johnsons. Und so ein Vibrato, so eine ganz durchdringende Stimme, wie ich finde, so eine schöne Stimme. Irgendwie berührt diese Stimme meine Seele, deswegen habe ich mir einen Song von Anoni ausgesucht und It Must Change ist halt einfach, es müssen sich Dinge verändern. Wir müssen Dinge voranbringen und Dinge anders machen. Wir können nicht so weitermachen wie bisher. Und das drückt dieser Song sehr schön aus, finde ich.
3: Dann hören wir mal rein. Es klingt ganz toll. Viel Spaß.

0: So, und da sind wir wieder. Wir haben ja jetzt schon ein bisschen drüber geredet über dich als Person und über die Queerness und über die Trans-Nichtbinarität. Du bist ja aber auch wegen einer Show. Du bist vor allem hier wegen einer Show.
1: Ja.
0: Möchtest du erzählen, um was es in dieser Show geht, was diese Show überhaupt ist? Weil ich glaube, ganz viele Menschen wissen auch nicht so richtig, was eine Tuntenshow ist. Ganz viele kennen Drag-Shows, aber gibt es da überhaupt einen Unterschied?
1: Ja, auf jeden Fall. Hallo.
0: Was ist da los?
1: Also erstmal danke, dass ihr mich eingeladen habt und dass ich Werbung machen darf. Die Show ist am 15.10. im Franz K. in Reutlingen. Meine Tuntenmutter, Lotzi Lohang, und ich, dann heiße ich nicht Jan Boris, sondern da heiße ich Carmen Baird. Wir kommen nach Reutlingen ins Franz K. mit der Tuntenshow Ranzig, so heißt die. Die gibt es schon seit über einem Jahr erfolgreich in Mainz. Da ist unsere Homebase. Und wir waren aber auch schon im Queeren Zentrum in Karlsruhe. Wir waren schon in Rüsselsheim beim Festival Open Air damit und touren so ein bisschen rum. Was ist der Unterschied zwischen einer Tunte und einer Drag Queen? Eine Drag Queen ist immer eine Kunstfigur und zumindest die Drag-Artists, die ich jetzt so vom geistigen Auge vor mir sehe, sind immer super polished und da ist alles perfekt, da sitzt jeder Dance-Move, da ist das Make-up ist so gut, das ist bei Tunten alles nicht. So, das ist, eine Tuntenshow ist auch immer ein Stinkefinger zur Leistungsgesellschaft, ohne Proben ganz nach oben,

0: Heiter, heiter, und wir müssen hier erstmal gar nichts, sondern wir sind jetzt hier auf der Bühne, wir nutzen diesen Raum und wir nutzen diesen Raum auf jeden Fall politisch, aber es gibt kein Konzept in dem Sinne, dass jetzt so wie bei einer Dragshow ist, es gibt Moderation, Act und Kunstfiguren zwischendrin, die da auftreten und auch Kunstfiguren, die du im Idealfall out of drag gar nicht wiedererkennst auf der Straße. Wenn du mich jetzt so siehst und du siehst mich dann auf der Bühne, klar, ich sehe ein bisschen anders aus, ich habe eine Perücke auf, ich habe mehr Make-up und einen hohen Schuh, ein Kleid und so, aber ich glaube, du erkennst mich wieder. Und das ist bei der Tunterie schon auch wichtig, sichtbar als männlich gelesene Person, beziehungsweise es stimmt aber auch nicht mehr, die Tunten sind heute all gender can be Tunte, so. Früher in den 70er Jahren, als es anfing, waren das vor allem effeminiertere Männer. Da kommt der Begriff auch her, dass das Schimpfwort quasi gereclaimed wurde von einer Bewegung effeminierter Männer und das mit einem politischen Statement einherging. Wir setzen uns über diese Gender-Norms hinweg und setzen damit ein Zeichen. Beantwortet das deine Frage so ein bisschen?
1: Ja.
0: Hast du das ein bisschen besser verstanden?
1: Ja.
0: Und eine Tuntenshow ist dann im Prinzip das, was zwei, drei Tunten auf der Bühne machen. Es ist mal laut, mal leise, mal zart, mal wütend, mal politisch, mal auch nicht. Mal ist es völlig absurd, mal geht es sehr konkret auf einen Punkt. Und das machen wir mit der Ranzig. Im Idealfall auch immer im Austausch mit dem Publikum. Das ist auch nicht, auch das, was ist, was anders ist, dass das keine anderthalbstündige oder zweistündige Show ist, in die du dich setzt und du guckst passiv die eine Show an, sondern wir diskutieren auch gerne mit unserem Publikum über, ist die CDU noch eine demokratische Partei? Da haben wir schon bei der Show eine Stunde mit dem Publikum drüber geredet. Ja. Manche, die meinten ja, manche, die meinten nein, aber da entstand eine Dynamik. Und wenn wir dann an einem Punkt nicht weiter wissen, performen wir halt was oder singen ein Lied. Das hat dann so ein bisschen was zwischen Gruppentherapie und Ortsgruppentreffen der Linken. So, also, aber es ist schön.
2: Ich denke mal, das geht auch einfach damit einher, dass die Tuntenshows generell auch politisch sein können.
0: Ja.
2: Wieso ist es für dich sehr wichtig, dass das eine Show ist, die mit den ZuschauerInnen interagiert?
0: Ich finde, wir haben heute wie heute, wir müssen miteinander reden. Wir müssen nicht übereinander reden, wir müssen miteinander reden. Und das ist auch ein Ansatz von uns, dass wir sagen, ich muss nicht jede Meinung teilen, aber ich möchte sie zumindest mal anhören. Und der erste Raum, den ich dafür schaffen kann, ist meine eigene Show. Dass ich irgendwie sagen kann, hier, was beschäftigt euch gerade? Und das ist am Anfang immer so ein bisschen awkward, dass die Leute denken, jetzt, ja, soll ich jetzt hier was sagen? Aber sobald das klar ist, dass das ein safer Space ist, in dem ich eine Meinung sagen kann und im Idealfall auch keine Handys mitlaufen und das halt, und wir wirklich mal zu einem Austausch kommen, das ist mir sehr viel wert. Und es geht dann schlussendlich auch wieder darum, meine Stimme zu nutzen und den Raum so zu öffnen, dass auch andere ihre Stimme nutzen können. Also, dass ich quasi den Raum öffne, dass andere sich beteiligen an einem Gespräch. Und ich gehe da immer sehr beseelt raus aus diesen Shows. Ich irgendwie so denke, es ist schön.
2: Es klingt so, als ob du immer sehr positive Erfahrungen hast. Und was ich mir auch sehr gut vorstellen kann, wenn du so einen deliberativen Raum schaffst, in dem man gemeinsam über Dinge diskutiert, das klingt sehr respektvoll.
0: Ja. Also es ist schon für uns schön zu sehen, dass es natürlich vor allem ein Flinter-Space ist, also in Spaces, in dem Flinter-Personen sich wohlfühlen und aber auch Cis-Frauen und vor allem auch Cis-Männer uns Feedback geben, dass sie irgendwie mal loslassen konnten und dass in so einem Flinter-Space sie das Gefühl hatten, mal nicht performen zu müssen und einfach sein zu können und dann über 2, 3, 4 Stunden, wie lange die Show schon gedauert hat, da gibt es auch kein Limit hinten raus, wir machen halt so lange, wie es geht, dass man da sein kann und ein gutes Gefühl hat und sich so aufgehoben fühlt und dann im Idealfall so einen mausigen, safer Space schafft. Zunächst und vor allem natürlich für Flinter-Personen, aber wenn sich da cis-männliche und cis-weibliche Personen trotzdem auch wohlfühlen, dann gehört das für mich zum Term Flinter einfach sehr inklusiv. Frauen natürlich sowieso, aber auch Männer gehören für mich damit dazu, wenn das klar ist, dass sie sich da auf eine andere Art und Weise verhalten als jetzt sonst in der Gesellschaft. Und das ist schön.
1: Das ist richtig toll. Das klingt sehr, sehr, sehr schön.
0: Also wenn das jetzt jemand neugierig gemacht hat, am 15.10. um 20 Uhr im Franz K. in Reutlingen. Die Ranzig-Tunden-Show mit Lotzi Lohan, Carmen Bert und unsere Stargästin ist Dua Look, Drag Queen aus Stuttgart, die ursprünglich auch aus Reutlingen kommt und wir quasi da so ein bisschen über Heimat reden können und was es bedeutet, in der Heimat zu sein und aus der Heimat wegzugehen und wieder zurückzukommen und so.
1: Das ist cool. Du hast gerade schon angesprochen, du bist ja nicht alleine. Du bist da mit anderen. Mhm. Wer sind die denn? Und du hast vorhin ja auch schon den Begriff Tuntenmutter erwähnt. Mhm. Was ist denn das? Wer ist die Tuntenmutter oder wo kommt der Begriff her?
0: Also in der Regel, wenn du eine Tunte bist, wirst du getauft und adoptiert. Es ist anders als bei einer Drag Queen, dass du dir jetzt irgendeinen Namen überlegst und dann halt loslegst, sondern dass ich bin getauft worden. Also den Namen Carmen Bert habe auch nicht ich mir ausgesucht, sondern den hat sich meine Tuntenmutter Lotzi Lohan ausgedacht und hat mich dann da auf diesen Namen getauft und dann mich gefragt, ob ich auch adoptiert werden will. Und seither sind wir in einem tuntischen familiären Verhältnis und sind sehr gut befreundet und tauschen uns sehr viel aus. Und ich bin selbst auch schon dreifache Mutter.
1: Herzlichen Glückwunsch.
0: Ja, Heidi Klümpchen, Ella Quent und Oné Präsenz, von der fehlt aber jede Spur. Das ist, das sind meine drei Tuntenkinder und bin da auch, das ist schön zu sehen, gerade auch bei jungen Menschen, was es ausmacht, in einem tuntischeren Kontext loslassen zu können. Ich habe das auch über die Tunterie sehr gelernt, diesen perfektionistischen Anspruch, den ich über viele Jahrzehnte irgendwie auch hatte, von dem ich das Gefühl hatte, ich muss doch auf eine bestimmte Art und Weise was leisten, nur dann bin ich was wert. Nee, das funktioniert auch anders. Und es funktioniert im tuntischen Kontext auch so, dass Leute beseelt und glücklich nach Hause gehen, obwohl es jetzt keine perfekte Vorstellung war, obwohl es nicht perfekt gesungen war, das Lied, aber trotzdem eine Emotion übertragen wurde, trotzdem wir mit einer Performance einen Sack zumachen konnten oder ein Gefühl ausdrücken konnten, was wir sonst nicht hätten machen können. Und das zu sehen bei Jüngeren, die das tun, ist, das hat was mit Empowerment zu tun. Und wie gesagt, so ein Stinkefinger der Leistungsgesellschaft mag ich auch gern.
1: Was macht dir besonders Spaß oder wo freust du dich immer drauf, wenn ihr jetzt die Show habt? Was sind so deine liebsten Momente?
0: Das ist bei der Show schon, dass für mich das Wichtigste ist, schon in den Austausch mit dem Publikum zu gehen. Also dass so dieses, und das merkst du am Anfang auch immer, dass es awkward ist, dass die Menschen so denken, hä, was soll ich jetzt, wie und so, und das Eis so brechen zu sehen und dann in so eine Diskussion und so eine Beteiligung zu gehen und dass auch Menschen dann irgendwann keine Fragen mehr haben, sondern einfach sagen, du, ich habe da gerade einen Gedanken zu oder ich habe eine Idee oder so. Das finde ich so schön und so wertvoll und dass das nicht zielführend sein muss, dass wir das dann direkt bis zum Ende durchdiskutieren und durchdeklinieren und dann eine Lösung für irgendwas finden, sondern einfach sowas auch mal stehen lassen können und sagen können, ja, voll interessant. Oder, nee, das sehe ich jetzt gerade gar nicht so. Ich sehe es so und so und das wertfrei zu machen und nicht verurteilend zu machen, ist mir total wichtig.
1: Das auch. Ja, das ist eine schöne oder auch eine schöne Herangehensweise, auch wenn du gerade gesagt hast, dass es kommt, wie es kommt und so, es wird spontan entschieden und auch, dass irgendwelche Diskurse entstehen.
0: Ja.
1: Das ist richtig.
0: Ansonsten von dem, was wir künstlerisch machen auf der Bühne, ist es, ihr merkt ja, ich rede viel und gern, wenn der Tag lang ist und ich glaube, ich kann auch ganz gut reden, aber ich merke schon auch, dass wenn ich was singe oder wenn ich eine Performance mache, ich nochmal auf eine andere Art und Weise Leute erreichen und berühren kann und das auch für mich eine große Erkenntnis ist, ich muss nicht immer nur rational mit meinem Kopf irgendwie Dinge machen, sondern manchmal singe ich ein Lied auf Niederländisch oder in einer Sprache, die ein Publikum jetzt nicht, also ein Großteil des Publikums nicht versteht und trotzdem sagen mir die Leute hinterher, ich habe Gänsehaut gehabt und das ist mir total wichtig.
1: Krass, dass du so Niederländisch kannst. Ich war gerade so, oh, das ist cool, das kann
0: ja,
1: ich alle.
0: Ja, hartstikke leuk. Wir können auch graag in het Nederlands verder doen. Oh. Ich habe lange in Belgien gelebt und mein Ex-Freund ist Vlame und wir haben zu Hause nur Niederländisch miteinander gesprochen. Insofern spreche ich Niederländisch, ja.
1: Das ist sehr, sehr cool. Ich glaube, 6 Level auf Duolingo gemacht. Ich spreche ein bisschen Nederlands.
0: Oh, da können wir echt mit Nederlands verder doen. Heerlijk.
1: Aber das war's.
0: Ja,
1: also ich verstehe es gut.
0: Reicht dann.
1: Ich verstehe es gut. Meine Großeltern haben Plattdeutsch geredet. Ich finde, da sind so ein paar Parallelen da.
0: Ja.
1: Das ist sehr cool. Ich finde es unglaublich toll, wenn Leute Niederländisch reden.
0: Radio Wüste Golf wäre, die Wüste Welle wäre Der Wusste Golf. Die Welle ist der Golf.
2: Das klingt sehr poetisch.
0: Die Alliteration funktioniert nicht mehr.
2: Ja.
0: Ja. Aber hey, wohin driftet dieses Interview?
1: Also, wir haben eigentlich über die Show geredet.
0: Ja.
1: Jetzt haben wir ja schon drüber geredet, eben was es gibt, was drin vorkommt, und dass ganz viel spontan ist. Aber plant ihr irgendwas oder geht ihr einfach rein und sagt, wir schauen mal, was kommt?
0: Ja, so ein bisschen geplant wird schon. Also, wir versuchen immer neue Nummern zu machen und auch irgendwie nicht jedes Mal dieselben Lieder zu singen oder dieselben Performances zu machen. Und die StargästInnen, die wir haben, sind natürlich auch, dass die dann, die machen dann 3-4 Nummern oder so, wenn wir Gäste haben und mit denen reden. Und der Rahmen mit den StargästInnen, dass die da sind, dass wir mit denen reden, dass wir so einen Talk mit denen haben, das baut immer schon mal die Rampe. Dann meine Mutter singt jedes Mal zu jedem Beginn von jeder Show, Showtime für sie von Katharina Valente, da beginnt jede Ranzig-Stunden-Show. Und dann entspinnt sich das, was passiert. Und dann schauen wir mal. What happens at Ranzig stays at Ranzig. Gibt da keinen Muss.
2: Es klingt ja schon so sehr, als ob dir die Show sehr viel gegeben hat bis dato. Also du hast ja auch erzählt, dass es dir einfach viel gezeigt hat, wie man mit Emotionen in einer gewissen Weise umgeht.
0: Ja.
2: Hast du sowas wie Lieblingsmomente?
0: Das ergibt sich so ein bisschen aus den GesprächspartnerInnen, die wir hatten. Also ich denke jetzt als allererstes zurück an, da hatten wir, unsere Stargästin war Bibi Coxberg. Das ist eine Drag Queen aus Wiesbaden, die einen Migra-Hintergrund hat. Und wir mit ihr sehr viel darüber sprechen konnten, was es bedeutet, migrantisch und queer zu sein, migrantisch und Drag zu machen, gebucht zu werden, nicht gebucht zu werden bei Shows und so. Und über die Ismen, die in unserer Gesellschaft stattfinden, halt gespiegelt da zu reden. Das war schon besonders von, wie wir miteinander geredet haben. Intersektional mit marginalisierten Gruppen, queer, migra oder queer und neurodivers oder wie auch immer, da schon so Themen zu setzen, das mag ich schon sehr gerne. Jetzt in der letzten Show war Mio Wulff, eine Drag Queen aus Berlin, zu Gast, mit der wir auch über den Anschlag in Berlin sprechen konnten oder überhaupt sich das Sicherheitsgefühl. Drag Queen aus Frankfurt, die auch schon bei uns zu Gast war, die sich sehr pro-palästinensisch geäußert hat und wir da sehr drüber, auch in Performances und was das jetzt für Konsequenzen mit sich bringt und als weiße Person sich da so einzusetzen, dass wir da intensiv sprechen konnten. Das bedeutet mir schon viel, da immer wieder so Schlaglichter setzen zu können. Und ansonsten reden wir halt über Friedrich Merz und die CDU und oder noch rechter oder was halt in unserer Gesellschaft so passiert. Manchmal ist es auch so, dass wir das Publikum fragen, was beschäftigt euch eigentlich gerade? Und dann kommen so Sachen, wo ich gar nicht vorher drüber nachgedacht habe und dann reden wir darüber. So,
2: das was kommt da zum Beispiel?
0: So Alltagsgeschichten. Ich weiß jetzt nicht, zum Beispiel, wenn wir am 15.10. in Reutlingen sind, kommt dann wieder irgendeiner von der No-AfD da irgendwie vorher oder nachher zu Besuch in diese Stadt, die Reichsbürgerbewegung, die ja da in Reutlingen irgendwie meint, die immer wieder für sich reklamieren zu müssen, was da an Bewegung irgendwie stattfindet, was die Leute auch beschäftigt. Und gerade in so einer Stadt eine progressive Bevölkerung, die ja auch da ist und mit dem Schiff, der in der Gesellschaft stattfindet, umzugehen und da einfach mal sagen zu können, ich sehe da das und das und hier, das können sehr konkrete Sachen sein. Nach dem Anschlag in Berlin, wie so Sicherheitsverhalten von Leuten ist im Alltag und das gar nicht in Berlin und auch gar nicht in einem queeren Kontext, sondern aber trotzdem da so eine Angst plötzlich mit einhergeht und schon allein, dass eine Person das mal in einem öffentlichen Raum vor anderen sich traut, laut zu sagen, hilft, glaube ich. Das hat dann sowas von Gruppentherapie, so ein bisschen. So. Dann gehst du nicht sicherer wieder aus der Veranstaltung raus, aber zumindest in dem Moment war gerade so ein, hast du so das Gefühl gehabt, ich bin hier nicht allein und hier sind wir jetzt gerade safe und sicher. So.
1: Das klingt unglaublich schön und so, keine Ahnung, so, ich meine, das ist ja auch das, was Community ein bisschen ausmacht.
0: Ja,
1: so.
0: Voll.
1: Da zu sein und füreinander da zu sein und nie alleine zu sein und immer zu wissen, da ist wer.
0: Mhm.
1: Ich würde vorschlagen, wir machen noch mal eine kleine Musikpause. Ich habe jetzt bei mir Showtime für Sie stehen.
0: Ja, wie da haben wir gerade drüber geredet. Das ist das Lied und jetzt wird es ganz schlimm an den Radioendgeräten. Katharina Valente, ja. Das singt meine Mutter immer. Zu Beginn jeder ranzig-Stunden-Show.
1: Dann wünschen wir euch ganz viel Spaß dabei.

0: So, und da sind wir wieder. Wir haben gerade ja schon über dich geredet und dann über die Show. Jetzt nochmal ganz genau. Also die Show, die kann man am 15.10. im Franz K. sehen. Wenn man hinkommt, also ist es, muss man, weil als du vorhin gesagt hast, ja hey, man, also es ist ein bisschen interaktiv, muss man mitmachen?
1: Nee, musst du nicht. Also du musst, also auch das ist das Schöne, du musst überhaupt gar nichts. So, das ist, alle sollen sich so wohlfühlen, inklusive der Personen, die auf der Bühne sind, dass es sich für sie richtig und gut anfühlt. So, das ist jetzt natürlich ein hehres Ziel und wird auch nicht immer erreicht, aber du musst überhaupt gar nichts. Wenn du nicht möchtest, musst du auch nicht mitmachen. So. Und was ich mittlerweile auch mache, wir arbeiten auch mit so einem QR-Code, dass du theoretisch musst du da auch nicht aufstehen und eine Frage stellen, sondern du kannst auch einfach anonym in so ein Handy reinschreiben und dann poppt es auf unseren Handys auf und wir kriegen dann so als Feedback aus dem Publikum auch so mit, wenn du dich beteiligst, aber wenn du dich auch völlig überhaupt gar nicht beteiligen willst und du willst einfach nur da sitzen und dir das angucken, ist das auch völlig in Ordnung. So. Wir merken, dass bei den Shows dann doch, sobald sich die Leute so ein bisschen safe fühlen oder safer fühlen, dann auch beteiligen. Und das ist dann so eine Dynamik kriegt, die auch schön ist, die auch Spaß macht. Insofern ermutige ich sehr dazu, diese Spaces zu nutzen, weil ich so das Gefühl habe, wir haben mit Social Media und wir sind nur noch zu Hause in unseren Candy Crush und Netflix Hüllen so zu unterwegs, dass wir so Real-Life-Experiences auch wieder brauchen. Aber du musst gar nichts.
0: Das ist gut zu wissen. Ich bin am Anfang ein bisschen ängstlich immer.
1: Nee. Das ist, wir wollen, genau das wollen wir eigentlich nicht. Es soll jetzt, zum Beispiel in so einem neuen Showformat, wenn du es irgendwo in den Start gehst und die Leute noch nicht so richtig wissen, was ist denn das jetzt und so, das ist, merke ich irgendwie auch, dass ich das interessant finde, dass Leute so ängstlich und so zögerlich sind. Und genau das wollen wir eigentlich nicht, sondern es soll so inklusiv wie möglich sein, es soll so offen wie möglich sein, es soll so frei von irgendwelchen Zwängen sein wie möglich. Und eben nicht dieses Friedrich-Merzsche Leistung muss sich wieder lohnen. Nee, am Arsch die Waldfee. Gar nichts muss. So.
0: Du hast vorhin schon von deiner Tuntenmutter erzählt. Wie kommt es denn dazu? Also wie trifft man seine Tuntenmutter? Keine Ahnung, wenn jetzt jemand zuhört und sagt, das klingt cool, ich würde das vielleicht auch gerne machen oder ich würde vielleicht da auch so ein bisschen so mein Zeh mal ins Wasser reintunken. Wie findet man da denn?
1: Das ist tatsächlich ein studentisches Ding also eigentlich und ich weiß, dass über die Queer-Referate an den Unis da sehr viel läuft oder sehr viel gelaufen ist in der Vergangenheit, dass zum Beispiel das Queer-Referat der Uni Mainz, weiß ich aber auch von anderen Universitäten, dass die sich einmal im Jahr wenn die Queer-Referate sich im Waldschlösschen treffen, das ist so die große, altehrwürdige Ort, dass da dann Tuntenshow stattfindet. Und das Höchste der Tunterie ist eigentlich, wenn du eine Waldschlösschentunte bist. Ich bin keine Waldschlösschentunte, aber Lotzi zum Beispiel ist eine Waldschlösschentunte. Die kommt quasi aus dieser studentischen Bewegung und da gehört die Tunterie für mich eigentlich im Kern auch hin. Das ist eigentlich was sehr Subversives, sehr Progressives, sehr Linkes aus einem studentischen aus einer studentischen Bewegung heraus ist. Wir sind in Mainz, die Mainzer Linie, aber und diese Linien sind auch wichtig, weil das ist dann auch vor was vom Waldschlösschen kommt, da gibt es dann die Bonner Linie und die Berliner Linie und so, also die gibt es dann in ganz Deutschland, diese Bewegungen und da gibt es Tuntenshows eigentlich überall. Ich würde mal so weit gehen und auch sagen, das gibt es bestimmt auch hier in Tübingen. Also ich würde mich wundern, wenn es das hier nicht geben würde.
0: Tatsächlich, als jemand, der Gleichstellungsarbeit bei der Verfassungsstudentenschaft Tübingen macht, nee.
1: Dann ist das mein Aufruf jetzt hier im Radio Wüstewelle, dass wir brauchen dringend mehr Tunterie in Deutschland und wir brauchen dringend mehr Stöckel. Dann würde ich aufrufen, dass das gegründet wird.
0: Also beziehungsweise es gibt Drag Queens, die machen ja auch regelmäßig Shows, aber so, ich glaube, Tunterie nicht so richtig. Also bei uns ist tatsächlich eine Einladung zum Waldschlösschen eingetrudelt bei der VS.
1: Ja.
0: Ich bin sehr begeistert, ich freue mich sehr auf November.
1: Unbedingt. Und sich das dann da angucken, weil die Sachen sind, und du hast bei Tuntennummern jetzt bei Tuntenshows, wo dann auch nicht nur zwei Tunten jetzt wie bei uns in der Ranzig sind, sondern wenn du dann da, es gibt das Institut für Schangerlichkeit zum Beispiel in Frankfurt, da sind 20, 30 Tunten, die da hinkommen und ihre Kunst zeigen und da ist dann von dem klassischen Lip-Sync über Live-Gesang, aber auch da wird dann gekocht mit Gurken und es dauert eine halbe Stunde und es ist völlig absurd. Es hat so überhaupt, es hat überhaupt keinen, wo du da sitzt und denkst, what the fuck? So, aber es ist trotzdem gut und dann kommt irgendeine politische Rede oder über Poetry Slam, über ein Gedicht, das vorgelesen. Also es ist so, die Bandbreite ist so riesig, dass das eigentlich eine schöne Möglichkeit ist, sich auszudrücken und es eben zu tun, ohne diesen Druck von oben, es muss perfekt sein. Mhm. Der Anspruch ist immer, dass Leute sagen, und wenn die das auf der Bühne können, dann kann ich das auch. Und wenn ich nur das erreicht habe mit unserer Show, dass Leute sich trauen, Dinge auf der Bühne zu tun, weil wir die tun, da habe ich schon alles erreicht.
0: Das ist toll. Das ist sehr, sehr cool. Also, wer das hört, meldet euch bei der Verfassenden Studierendenschaft Thüringen. Wir können da auch was organisieren. Wir finden da die Kontakte. Ja, ansonsten, ich weiß nicht, ob du noch irgendwelche Fragen hast, Carlos? Nein? Okay, möchtest du noch irgendwas loswerden jetzt zum Schluss? Also klar, ihr habt die Show, wo hoffentlich alle kommen werden und ihr Platzprobleme haben werdet und hoffentlich niemand weggeschickt.
1: Wir werden aus allen Nähten, wir sagen immer, kommet als und in Schaben. Also nicht, das schreiben wir irgendwo drunter, weil dann steht da nicht Scharen, sondern kommt als und in Schaben. Das ist auch immer so ein Wortwitz, den wir haben. Wer uns folgen mag, ist vielleicht noch, dass wir haben die ranzig_Tuntenshow bei Instagram. Da haben wir jetzt gerade auch so ein bisschen, sind wir viral gegangen, weil wir mit Ja-Geil-Videos für Furore gesorgt haben, dass wir so ein paar Internet-Videos auseinandergenommen haben und da immer irgendwie, wir sitzen schangelig im Auto und rufen dann laut, ja geil! Also das sind wir, das ist sind Lotzi und Carmen von der Ranzig-Tunden-Show. Und auch das ist was wir gerne mit dem Publikum machen, dass egal welche Frage wir stellen, sobald es eine Ja-Nein-Frage ist, antwortest du eigentlich immer und ausschließlich mit ja geil! auch das hat so was Empowerndes und was Schönes. Ich finde es cool, wenn ich mir überlege, dass ich hier, ich habe 1996 Abi gemacht und bin hier in die weite Welt und habe hier irgendwie gedacht, ich kann hier nicht sein in Reutlingen und in Tübingen, so wie ich möchte. Und heute irgendwie zu sehen, doch, das geht und es gibt eine Bewegung queerer Menschen, die es wahrscheinlich damals auch schon gab. Ich wusste es nur nicht und ich habe mich irgendwie nicht richtig getraut, mich zu vernetzen und zu connecten und das heute zu sehen und das nachholen zu können und dann nochmal ein Zeichen zu setzen und auch in die Fläche und aufs platte Land, sage ich jetzt mal, zu gehen und nicht in Berlin oder in Hamburg oder in München sowas zu machen, sondern damit nach Rüsselsheim zu gehen, damit nach Karlsruhe zu gehen, damit nach Reutlingen zu gehen und das eben nicht in Berlin zu machen. Das finde ich ist mir total wichtig, um eben zu zeigen, auch hier in ländlicheren Gebieten, in kleineren Städten, gibt es queere Sichtbarkeit, kann es queere Sichtbarkeit geben. Und wenn wir nur eine einzige Person empowern und sagen, hier, schau an, was wir machen und das ist nicht falsch, das ist nicht verkehrt, dann haben wir was gewonnen.
0: Das ist richtig schön.
2: Und wahrscheinlich ist es ja nicht nur eine Art des Empowerments. Es gibt ja durchaus die Wahrscheinlichkeit, dass Menschen dadurch auch von dieser normalisierten Queerfeindlichkeit vielleicht also quasi von diesem Weg abgehen, weil sie von den Shows mehr oder minder aufgeklärt werden.
1: Das stimmt und manchmal sogar in Rüsselsheim zum Beispiel bei dem Open Air, wo wir waren, da hattest du Laufpublikum, die kamen und gingen wieder und so und wo uns auch Leute hinterher gespiegelt haben, was war denn das für was Furchtbares, die sind da hingekommen, haben das gedacht, aber zumindest hat es sie so beschäftigt, dass sie uns hinterher noch geschrieben haben, also sowas habe ich ja noch nie gesehen, was ist denn das für was, und schon allein diesen Störfaktor im Kopf zu haben und dass diese Person das in sich getragen hat und da irgendwas so gesehen hat, was offensichtlich so was ausgelöst hat in dieser Person, auch das finde ich irgendwie cool, weil es muss auch nicht immer nur gefällig sein und es muss auch nicht immer nur schön sein oder gut schmecken, sondern manchmal muss man auch so einen Störfaktor haben und denken, what? Was? Was haben die gerade gesagt? Oder was macht die da gerade? Und auch das hat einen Wert, finde ich, in unserer Gesellschaft. Auch davon sind wir mittlerweile viel zu weit weg, auch bestimmte Dinge mal auszuhalten. In einer Show haben wir mal, das war kurz vor dem Eurovision Song Contest, als man den Eurovision Song Contest noch gucken konnte.
0: Ich wollte ja fragen, welches Jahren. Jahr?
1: Das ist Jahre her.
0: Okay.
1: Also nicht, ja, es ist Jahre her.
0: Ja, nee, auch weil ich habe eine sehr große ESC-Obsession gehabt.
1: Same.
0: Ich bin der festen mein Go-To-ESC ist 2021. Mein allerliebster.
1: Jetzt musst du mir helfen, welcher war denn da?
0: Das ist der, in der Måneskin gewonnen hat.
1: Ah, ich fand's, das war natürlich sehr, sehr, sehr, sehr geil.
0: Ja. Okay, Entschuldigung, ja. Red weiter.
1: Und ich gucke es aber tatsächlich nicht mehr.
0: Ja,
1: ich kann das nicht mehr vereinbaren.
0: Ja, ja.
1: Ich finde, dass solange Israel da dabei ist und Russland nicht dabei sein kann und das so eine Doppelmoral ist, finde ich, ist das für mich nicht nachvollziehbar. Und naja, auf jeden Fall hatten wir eine ESC-Show und wir haben zum Auftakt der Show erstmal diese ESC-Hymne, die ist da. Da, da, da, da, da, da, da. Wir haben eine Viertelstunde, haben wir das gesungen, a cappella. Und du merktest so, wie das Publikum schon nach 3-4 Minuten dachte, okay, wann ist es jetzt zu Ende? Und es dauerte halt dann nochmal dreimal so lang. Und dass so ein Störmoment ist und sowas, so, dass, wo die Leute denken, okay, und das ist so furchtbar, aber da reden die Leute heute noch drüber. Weil es einfach unfassbar schlimm und nervig war.
2: Aber das heißt, es hat funktioniert.
1: Zumindest reden die Leute noch drüber. Ob das jetzt gut war, weiß ich nicht. Aber das Plakat, das hier hinter mir hängt, dieses Bild, auf dem wir da, Lotzi und ich beide zu sehen sind, das ist da, wo wir da gesungen haben. Ja.
0: Sind welche rausgegangen?
1: Ich glaube, es sind auch Leute rausgegangen. Wir haben auch schon Säle leer gespielt und wir haben auch schon Plätze leer gespielt. Das ist aber auch in Ordnung, dass Leute gehen und sagen, das ist jetzt, wie sie gesagt, alles nicht Leistungsgesellschaft. Die ganzen Parameter gelten da erstmal nicht. Im Idealfall haben wir natürlich Erfolg, im Idealfall kommen viele Leute. Aber wir finden es auch gut oder zumindest interessant, wenn man mal so einen Saal komplett leer gespielt hat.
0: Es ist wirklich keine einzige Person mehr.
1: Also sagen wir mal, der Low Point für mich in diesem Zusammenhang war in Bad Nauheim bei einem Festival und da waren 300 Leute in dem Saal und es saßen nachher noch 10 oder 12.
0: Publikum war trotzdem noch da.
1: Ja, und das war schlimm, sagen wir mal. Wobei es auch so ist, wenn das beste Kompliment, das größte Kompliment, was du einer Tunte eigentlich machen kannst, ist zu sagen, das war furchtbar schlimm. Dann haben wir alles richtig gemacht.
0: Naja, ich meine, auch für die 10 Menschen hat es sich wahrscheinlich auch gelohnt.
1: Und so wahrscheinlich auch für die 300 vorher, die gegangen sind, weil die irgendjemandem erzählt haben und das war so furchtbar, dass wir gehen mussten. Und weißt du, auch das ist Publicity.
0: Finde ich super, dass ihr alles mitnehmt. Super, dann bedanken wir uns ganz recht herzlich.
1: Danke euch.
0: Nochmal an alle, die zuhören. Die Show ist am 15.10. im Franz Karl in Reutlingen. Ihr könnt die Tickets online kaufen bereits.
1: Ja. Über die Franz Karl Seite geht das. Und 12 Euro, glaube ich, plus Gebühr. Meine ich. Aber das macht das Franz Karl. Franz Karl komplett. Und wir freuen uns da, die eine oder andere Person von euch zu sehen.
0: Ja.
2: Wie geil.
0: Ich freue mich.
1: Ja, geil.
0: Auf jeden Fall. Ich freue mich. Ich werde da sein. Ich hoffe auch ganz viele von euch, die zuhören. Carlos und mich könnt ihr, wenn ihr unsere Stimmen ganz, ganz toll fandet, könnt ihr morgen um 10 fürs Morgenmagazin wieder einschalten. Und ansonsten einen schönen Abend noch. Auf Wiedersehen.
2: Tschüssi.
1: Auf Wiedersehen.

Hallo und recht herzlich willkommen zu einer neuen Ausgabe von Soul Unlimited, montags von 18 bis 20 Uhr oder in der Wiederholung am Freitagmorgen von 8 bis 10 Uhr. Im Studio ist Martin Hagenbuch und Soul Unlimited könnt ihr beim freien Radio Wüste Welle hören auf UKW 96,6 MHz über Antenne und im digitalen Kabelnetz auf Kanal S41. Beides gilt jeweils für die Region Tübingen, Reutlingen, Rottenburg und Umgebung. Weltweit kann man uns im Livestream hören, den findet ihr auf wüste-welle.de oder auch auf soulunlimited.de. In der heutigen Ausgabe von Soul Unlimited begeben wir uns auf einen musikalischen Streifzug durch die Welt. Das Ganze natürlich immer mit viel Soul in der musikalischen DNA. Und es gibt drei Alben, die ich euch vorstellen möchte. Das neue Album von Cold Diamond & Mink zusammen mit Mr. Sophisticated Fingers. Und das Album heißt Organized. Dann ist die Band Saigon Soul Revival dabei mit dem neuen Album John Ta Ve, eine Band aus Vietnam. Und eine Wiederveröffentlichung aus Lateinamerika von Ricardo Eddie Martinez, Expresso Ritmico. So viel der Vorrede. Wir starten mit einem karibischen Groove von Charlie's Roots, ihre Version vom Stevie Wonder Klassiker Pastime Paradise.

Ihr hört Solanimated, ja, ein erstes Mixset mit ja, lateinamerikanischen, afrokaribisch inspirierten Stücken. Das hat ja mit Charlie's Roots begonnen und deren Version von Pastime Paradise im Original von keinem geringeren als Stevie Wonder. Dann ging es weiter mit Lee Alfred und Rocking, Popping, Full Tilting. Dann haben wir die Hamilton Brothers gehört mit ihrem Klassiker Music Makes the World Go Round. Panel de Control waren dabei mit ihrem Hit Relax, ein ja, sehr schönes End-70er brasilianisches Boogie-Stück und gerade eben immer was Aktuelles gehört vom Funk Cool Orchestra. Das Stück hieß Tango Che Fa. Und nun geht's weiter mit einem Latin-Funk-Klassiker von Manny Corchado und das Stück heißt Chicken and Booze.

Ihr hört Solanimität und die letzte Mixrunde hat ja mit Manny Corchado begonnen und Chicken and Booth. Dann ging es weiter mit Sono Combo, De Herminio und Nina Fresa. Dann haben wir Elia y Elisabeth gehört mit Mis Trente Dos Dientes. Dann war Joe Batan dabei mit dem Stück Drug Story. Und gerade eben haben wir ein erstes Stück gehört von Ricardo Eddie Martinez aus seinem Album Expresso Rhythmico. Ein ja, afrokubanischer Klassiker, der bei Mr. Bongo Records wiederveröffentlicht wurde. Und der Titel hieß La Trente Dos. Und wir werden gleich auch das Titelstück dieses Albums von Ricardo Eddie Martinez hören, Expresso Rhythmico. Ja, das Album ist in Sammlerkreisen ja sehr gesucht und daher hat sich Mr. Bongo Records entschlossen, es wieder zu veröffentlichen. Auf diesem Album fusioniert Ricardo Eddie Martinez mit seinem Orchester auf wunderbare Weise Latin Breaks, Funk, Disco und orchestralische Harmonien. Ein wirklich sehr schönes Album, das dank Mr. Bongo Records nun wieder erhältlich ist. Nun hören wir das Titelstück Espresso Rhythmico, Ricardo Eddie Martinez.

gehört. So dann Limited. Und diese Mixrunde hatte ja mit Paco Zambrano Isu Combo begonnen und das Stück hieß Mexicalina und war eine Coverversion, des ursprünglich von Traffic Sound 1969 in Peru veröffentlicht wurde. Die Coverversion ist aus derselben Zeit, denn Paco Zambrano Isu Combo haben das kurz darauf gecovert. Das Ganze ist bei Vampy Soul Records wieder veröffentlicht worden. Dann haben wir die Greenwood Rhythm Coalition gehört mit Cumbia Kikuchi und Flowering Inferno waren dabei mit der Dub-Version von Nightshade und wir haben Los Guapos Sensibles gehört mit einer wirklich wunderbaren, tiefen, entspannten Version des Messy Star Klassikers Fade Into You und gerade eben sind wir dann musikalisch von Lateinamerika nach Vietnam geschwenkt zu Saigon Soul Revival und einem ersten Stück aus ihrem neuen Album. Der Song, den wir gehört haben, war Lee Qua in der Dub-Version und das Album heißt Kong Ta Ve und ist beim Label Saigon Supersound erschienen. Die Band Saigon Soul Revival hat sich in den vergangenen Jahren international einen Namen gemacht mit Tourneen durch Australien, Südostasien, China und Europa und einer Live-Session für den Sender KEXP und der Aufnahme ihrer Single Ai Tat Long Yui Ai in einer Dauererstellung der Philharmonie de Paris. Das neue Album, ihr drittes Album Conta V, wurde komplett analog in den Box-Studios in Ho Chi Minh-Stadt aufgenommen und verbindet traditionelle vietnamesische Instrumente mit Soul, Rock und Latin-Einflüssen. Das haben wir ja gerade schon sehr schön auch hören können. Ich möchte euch noch einen weiteren Song aus diesem Album vorstellen, und zwar meinen persönlichen Favoriten, der auch schon als digitale Single ausgekoppelt war. Druk Jin, Saigon Soul Revival.

Ja, so deine Mitglied. Und das waren gerade Colonel Jafar mit dem Stück Bactrian Camel aus ihrer EP Cold Heat. Die dürfte aber schon ja, 5 Jahre alt sein. Und es gibt aber einen aktuellen Anlass. Denn Colonel Jafar werden nach Reutlingen kommen ins Franz K. am Donnerstag, den 12. November. Da sind es noch ein paar Wochen bis dahin. Aber ihr könnt euch den Termin schon mal im Kalender notieren. Ein Konzert, das ich euch wirklich wärmstens empfehlen kann. Die Band hat vor gut einem Jahr in Reutlingen schon ihr erstes Gastspiel gehabt beim Intercom Festival. Leider hat das Wetter da nicht ganz mitgespielt und die Band musste nach der Hälfte des Sets aufgrund des Wetters den Gig abbrechen. Nun gibt es einen Nachholtermin und da freue ich mich schon ganz besonders drauf, denn die Band hat wirklich Potenzial. Nun geht's hier weiter mit Bella Brown and the Jealous Lovers und Stay Too Long, ein erstes Stück aus ihrer neuen EP. Mehr gibt's dann in den nächsten Wochen.

Ihr hört Solidarität, ja, nach Bella Brown and the Jealous Lovers ging es weiter mit der Voodoo's Band und Escape from Petonia City. Dann haben wir Marky Funk gehört mit Barrier und Ozuna and the Flavors mit You Better Believe It. Und gerade eben haben wir Let Your Hair Down gehört mit Love in the Time Off. Und das ist ein Vorbote zu deren neuen Album, das in ein paar Wochen erscheinen wird. Und so, in diesem Sinne geht es ja auch gleich weiter mit der Manhattan Street Band und dem Titelstück ihres im November, glaube ich, erscheinenden neuen Albums Palace of Illusions.

Ihr hört Solanimität hier und dachte, My Name Street Band und Palace of Illusions. Ging es weiter mit Channel Ongonda und Burning Temptation. Dann haben wir The Hardtones gehört mit Don't Forget Me, Love. Und gerade eben haben wir Cool Diamond and Mink gehört, zusammen mit Mr. Sophisticated Fingers. Das Stück hieß I Wish I Was Yours und ist von dem Album Organized. Das Album Organized ist die Instrumentalversion des Debütalbums von Emilia Sisko, das damals schlicht Introducing hieß. Und auch von Cool Diamond and Mink ist da die Musik eingespielt. Aber Organized ist nicht nur ein simples Instrumentalalbum, denn sie haben Mr. Sophisticated Fingers hinzugezogen, der an seiner Hammond-Orgel nochmal einen ganz neuen Twist in dieses Album hineingebracht haben. Und so haben sie die Stücke nochmals neu interpretiert. Wir haben gerade I Wish I Was Yours gehört. Im Original bei Emilia Sisko war das Stück Your Girl. Ich möchte euch aus dem Album noch einen weiteren Song vorstellen und der heißt Light It Up With Your Smile. Cool Diamond and Mink zusammen mit Mr. Sophisticated Fingers aus dem Album Organized, das ich ja wirklich fantastisch finde. Und es ist die Platte der Woche hier bei Solanimited.

Ja, und das war Emilia Sisko mit Don't Let Nobody, die Originalversion des letzten Stückes aus dem Album Organized, das ihr zuvor gehört habt. Bei Cole Diamond und Mink zusammen mit Mr. Sophisticated Fingers hieß dieser Song Light It Up With Your Smile. Und ja, das ist auch ein sehr schöner Vergleich. Neuversion und Originalversion hintereinander, beides beim Label Timion Records erschienen. Ja, und damit sind wir auch schon fast am Ende angelangt hier bei Soul Unlimited. Im Studio war Martin Agenbuch und ich hoffe, es hat euch gefallen und ihr schaltet nächste Woche wieder ein. Und ja, wie immer der Hinweis auf soulunlimited.de findet ihr mehr Informationen zur Sendung, Tracklistings und auch alte Sendungen zum Nachhören. Schaut mal vorbei, es lohnt sich bestimmt. Ich verabschiede mich nun mit einem neuen Release beim spanischen Label Soul for Real Records, die ja wirklich eine hervorragende Arbeit machen und immer wieder bisher unveröffentlichtes Material finden, das noch nie auf 7-Inch zumindest veröffentlicht wurde. Und nun hören wir ein Stück von Oscar Perry, I Give Up, You Win. Und ja, damit verabschiede ich mich. Macht's gut, habt eine gute Zeit. Bis zum nächsten Mal. Ciao.

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4: Und damit hallo und herzlich willkommen hier zum Lokalmagazin live am Freitagvormittag von 10 bis 12 und in der Wiederholung dann am Samstagvormittag zwischen 6 und 8 in der Früh. Ihr hört das einzig freie Radio für die Region Tübingen, Reutlingen und Umgebung auf UKW 96,6 MHz und weltweit via Livestream über die Website weste-welle.de. Zwei Stunden Lokalmagazin liegen für euch und auch für uns. Heute am Studio an der Technik und an den Mikros sind
5: Carlos
4: und ich, Noah. Ab 11 Uhr erwarten wir eine Wiederholung mit dem Stadtteiltreff Wanne. Aber davor haben wir auch schon ein spannendes Programm für euch. Wie immer gibt es die Nachrichten rund um die Region, Veranstaltungstipps und einen Beitrag über den Safe Abortion Day am vergangenen Montag. Jetzt hören wir aber erstmal Musik. Hier ist What's Going On von Marvin Gaye. Ganz viel Spaß!
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1: Und hier sind wir wieder. Willkommen zu den Nachrichten heute am Freitag, dem 2. Oktober. Tübingen ist Kommune des Jahres. Diese besondere Auszeichnung hat die Stadt im Wettbewerb Großer Preis des Mittelstandes gewonnen. Diese Auszeichnung zeige, dass wirtschaftliche Stärke und Klimaschutz keine Gegensätze sein müssen, sagte Oberbürgermeister Palmer, der sich per Videobotschaft mit bei der Preisverleihung in Würzburg zuschaltete. Tübingen habe deutlich mehr Arbeitsplätze geschaffen und zugleich den CO2-Ausstoß pro Kopf etwa halbiert. Als Basis für die Bewerbung galt Tübingens Entwicklung hin zum Wirtschaftsstandort. Von 2005 bis 2022 sind in Tübingen die Zahl der sozialversicherungspflichtigen Arbeitsplätze um rund 48% und die Zahl der Auszubildenden um rund 57% gestiegen. Gleichzeitig hat Tübingen seinen Kohlenstoffdioxidausstoß pro Kopf in den vergangenen 18 Jahren etwa halbiert.
2: Auszeichnung für Rottenburger Hochschulrektor. Schon seit 2001 ist Bastian Kaiser Rektor der Hochschule für Forstwirtschaft in Rottenburg. Der Hochschule, die damals um ihre Selbstständigkeit ringte, hat er nicht nur die Existenz gesichert, sondern auch zur Exzellenz verholfen. Dafür erhält Kaiser den Ehrenpreis der Schutzgemeinschaft Deutscher Wald Baden-Württemberg. Die Auszeichnung gilt seinem Engagement für Wald, Naturschutz und Waldpädagogik. Während seiner Zeit als Rektor diversifizierte er das Studienangebot, bei dem neben der klassischen Forstwirtschaft auch Fokus auf Forschung, Klimawandel und Ressourcen liegt. Die Auszeichnung findet am 12. Oktober statt.
1: Kinoatelierbetreiber hört auf. Für Stefan Paul ist jetzt Schluss. Aus finanziellen und altersbedingten Gründen gibt er das Tübinger Kinoatelier auf. Das verkündete er in einer Pressemitteilung. Mit 80 Jahren sei für ihn der Zeitpunkt gekommen, die Verantwortung für den laufenden Betrieb des Kinoateliers nach Ende der französischen Filmtage abzugeben. Schon vor einigen Jahren hatte er das erste seiner beiden Tübinger Kinos, das Kino Arsenal, aufgegeben. Das Kinoatelier soll aber weiter bestehen. Aktuell würden darüber Gespräche mit den Tübinger Kinos laufen, sagte Paul.
2: Und damit gehen wir in die nächste Songpause. Wir wünschen euch viel Spaß mit New York von Junior Varsity.

0: Und damit sind wir zurück bei den Nachrichten. Gemeinderat stimmt für Windpark. Am Donnerstag fasste der Gemeinderat Tübingen einen Beschluss und stimmte für einen Windpark in Ramat. Dagegen stimmten CDU, FDP und ein Teil der Tübinger Liste mit insgesamt 8 Stimmen. Damit unterstützt der Gemeinderat, die Stadtwerke Tübingen in einer interkommunalen Windpark mit insgesamt 9 Windkraftanlagen zu bauen. Die Entscheidung geschah unter dem Vorbehalt, dass die internen Vorgaben der Stadtwerke zur Wirtschaftlichkeit eingehalten werden. Die Abstimmung geht auf einen erneuten Grundsatzbeschluss zurück. Dieser wurde auf Antrag der CDU sowie der FDP durchgeführt. Sie hatten zuvor kritisiert, dass sich der aktuelle Gemeinderat noch nicht ausführlich mit dem Windpark beschäftigt hätte.
1: Hohe Kosten und wenig Flexibilität bei der Ganztagsbetreuung. Bei der Bürgerfragestunde des Gemeinderats in Kusterding wurde über die neuen Regeln für die Schulkinderbetreuung in der Hertenschule in Mehringen und der Astrid-Lindgren-Schule in Kusterding gesprochen. Die Eltern beklagten die verloren gegangene Flexibilität durch die mit dem neuen Schuljahr wegfallende Möglichkeit, Kinder nur tageweise anmelden zu können. Mit der neuen Regelung muss wochenweise gebucht und gezahlt werden. Eine Mutter spricht davon, dass sich ihre Kosten durch die Umstellung fast verdoppelt hätten. Auch eine Elternbeirätin berichtet über viele Anfragen von Eltern, welche sich ebenfalls über die Umstellung beklagten. Die Hauptamtsleiterin Claudia Marinik erklärt die Änderungen mit der dadurch entstehenden besseren Planbarkeit und der Möglichkeit, dadurch beispielsweise auch auf Unterrichts- und AG-Ausfälle reagieren zu können. Bürgermeister Marc Roth möchte den Beschluss noch einmal unter die Lupe nehmen.
0: Warnstreik bei der Walter AG. Die Walter AG mit Sitz in Tübingen plant aktuell an ihrem Münsinger Standort Stellen abzubauen. Dadurch sollen um die 160 Stellen von insgesamt 480 wegfallen. Darauf reagierten die Angestellten am vergangenen Sonntagabend mit einem Streik und forderten einen Sozialtarifvertrag. Die zuständige Gewerkschaft IG Metall berichtet, von 94,3% der Gewerkschaftsmitgliedern, welche in der Urabstimmung für den Streik abstimmten. Neben dem Sozialtarifvertrag, welcher den Arbeitsplatzverlust entschädigen soll, fordern die Streikenden auch eine einjährige Transfergesellschaft. Dadurch sollen die Beschäftigten die Möglichkeit haben, weitestgehend finanziell abgesichert zu sein und gleichzeitig die Möglichkeit für Qualifizierungen und berufliche Neuorientierungen erhalten. In 3 Tarifverhandlungsrunden hatte die IG Metall keine tragfähige Lösung erreicht. Von der Arbeitgeberseite wurde in keiner der Runden ein Angebot für einen Sozialtarifvertrag vorgestellt.
1: Und jetzt kommen wir zur nächsten Musikpause. Hier ist Cry Baby Cry von Provinz. Viel Spaß!

0: für die reproduktiven Rechte.
1: Und hier sind wir wieder für die Veranstaltungstipps für Freitag, den 2. Oktober. Von Freitag bis nächste Woche Samstag im Kinomuseum Arabisches Filmfestival. Bei dem nächsten und wichtigsten Festival für den neuen arabischen Film im deutschsprachigen Raum können auch dieses Jahr wieder viele neue Filme entdeckt werden. Im Programm sind Filme über Politik aus der Sektion Arabischen Welten sowie Kurz- und Animationsfilme im Familienprogramm zu finden. Neben dem Filmprogramm werden auch anregende Diskussionen zu den aktuellen Ereignissen in der Region aus politischer und gesellschaftlicher Perspektive stattfinden. Von Freitag bis nächste Woche Samstag im Kinomuseum.
2: Ab 14 Uhr in Tübingen, lange Nacht der Demokratie. Das Tübinger Bildungsnetzwerk lädt am Vorabend des Tags der Deutschen Einheit zu einem Abend rund um Demokratie, Geschichte und gesellschaftliche Verantwortung in der Musikschule ein. Aber auch bereits am Nachmittag finden an mehreren Orten in Tübingen Aktionen statt. Das genaue Programm kann man auf der Website www.langenachtderdemokratie-bw.de nachlesen. Ab 14 Uhr in Tübingen.
1: Ab 16 Uhr im Steinbruchweg 15 in Tübingen, The Vintage Depot. Bei dem Afterwork Get-Together und dem Vintage Park kann getrunken, getroffen und gestöbert werden. In der Vintage- und Secondhand-Auswahl kann von Kleidung über Accessoires bis hin zu Interior alles gefunden werden. Ab 16 Uhr im Steinbruchweg 15 in Tübingen.
2: Ab 19 Uhr im SWT Kulturwerk Young Blood Brass Band. In ihrer Musik verbindet die Band Brass mit Hip-Hop, Jazz und Punk und lässt dadurch einen explosiven und energiegeladenen Sound entstehen. Das 10-köpfige Ensemble bietet seit 1998 auf bedeutenden Jazzfestivals und vielen anderen Bühnen rund um die Welt ein einzigartiges Konzerterlebnis. Ab 19 Uhr im SWT Kulturwerk.
1: Ab 20 Uhr im Sudhaus Konzert Aufstehen für Frieden. MusikerInnen aus den unterschiedlichsten Genres kommen an diesem Abend beim Antikriegskonzert zusammen, um gemeinsam ein Zeichen gegen Krieg und für Frieden zu setzen. Zwischen Songwriting, Soul, Hip-Hop und Rap entsteht ein vielseitiger Konzertabend, der zum Zuhören, Nachdenken und Handeln anregt. Ab 20 Uhr im Sudhaus in Tübingen.
2: Für Samstag, den 3.10. in Rottenburg, Reutlingen und Mössingen, Tag der offenen Moscheen. Unterschiedliche Gemeinden laden dazu ein, ihre Moschee kennenzulernen, mehr über den Islam zu erfahren und ins Gespräch zu kommen. Weitere Informationen können im Programm der Interkulturellen Woche und in den Veranstaltungen der Stadt Reutlingen gefunden werden. In Rottenburg, Reutlingen und Mössingen.
1: Jeweils ab 12 Uhr in Tübingen am Markt und in Reutlingen auf dem Weibermarkt Es brennt Menschenkette. Die bundesweite Aktion Es brennt macht in ihrer Aktion auf die Klimakrise und ihre verheerenden Folgen aufmerksam und demonstriert für den Erhalt unserer Lebensgrundlagen. Die Menschenkette startet beim Bundesverfassungsgericht in Karlsruhe, zieht sich über die unzähligen Städte im gesamten Land und endet vor dem Kanzleramt in Berlin. Dadurch soll ein Zeichen gesetzt werden, gemeinsam gegen den Klimawandel und für die in der Verfassung geschützte Lebensgrundlage. Jeweils ab 12 Uhr in Tübingen am Markt und in Reutlingen auf dem Weibermarkt.
2: Ab 14 Uhr in der Schetthalle Tübingen, Magnetophonic Workshop. Alte Tonbandgeräte werden zu Instrumenten. Im Magnetophonic Workshop unter der Leitung von Markus Beller entstehen aus analogen Aufnahmen, Bandschnitten, Verzerrungen und den alten Geräuschen von Magnetophonen neue Klangwelten. Vorkenntnisse sind nicht notwendig. Die Erkenntnisse des Workshops werden um 20 Uhr bei anschließendem Konzert von den Tübinger Beat-Alchemisten die Sache präsentiert. Die Teilnehmerzahl ist begrenzt und eine Voranmeldung über die Website der Schetthalle ist notwendig. Ab 14 Uhr in der Schetthalle Tübingen.
1: Ab 21.21 Uhr in der Schetthalle Experience Silent Disco. DJ Michael Misanthropoulos verbindet in

0: Und hier sind wir wieder mit den Veranstaltungstipps für Sonntag, den 4. Oktober. Ab 9.30 Uhr im Neuen Kunstmuseum Tübingen, Filmvorführung. Vor 100 Jahren erfand Leica die Kleinbildkamera und veränderte die Fotografie für immer. Rainer Holzmeers neuer Dokumentarfilm erzählt anhand von Weltstaat der Fotografie die Geschichte hinter den großen Bildern des Jahrhunderts. Vor Beginn des offiziellen Kinostarts wird der Film im Museum gezeigt. Der Eintritt kostet 18,50 Euro. Danach kann auch die Ausstellung besucht werden. Ab 9.30 Uhr im Neuen Kunstmuseum Tübingen.
1: Ab 11 Uhr in Rottenburg. Goldener Oktober. Schlemmen, informieren und kaufen. Das kann man in diesem goldenen Wochenende Anfang Oktober in der Rottenburger Innenstadt. Nicht nur der Regionalmarkt, auch weitere Stände sowie die Rottenburger Einzelhändler und viele mehr laden zum Bummeln, Schmausen und Tauschen ein. Vor dem Dom sorgt ein abwechslungsreiches Musikprogramm für Unterhaltung. Ab 11 Uhr in Rottenburg.
0: Ab 14 Uhr am Wannerparkplatz am Georgenberg, Exkursion über Vulkanismus im Raum Reutling. Wenigen ist klar, dass der malerische Georgenberg einst ein Vulkan war. Von der Natur dieses Vulkanismus zeugen die Gesteine des Georgenbergs. Die Exkursion mit Samuel Schlosser nimmt Teilnehmende mit auf die Reise in eine Zeit von vor bis zu 15 Millionen Jahren, die man am Umfeld des Georgenbergs noch heute ablesen kann. Ab 14 Uhr am Wanderparkplatz am Georgenberg.
1: Ab 19 Uhr in der Stadthalle Reutlingen, Herbstkonzert 2026. Die junge Sinfonie Reutlingen lädt unter der Leitung von Konrad Heinz zum diesjährigen Herbstkonzert ein. Auf dem Programm stehen Stücke von Lully, Saint-Saëns und Tschaikowski. Tickets erhältlich ab 15 Euro, ab 19 Uhr in der Stadthalle Tübingen.

0: Reutlingen.
1: Stadthalle Reutlingen. Jetzt kommen wir zum nächsten Song. Hier ist Nice to Each Other von Olivia Dean. Viel Spaß!

0: Und hier sind wir wieder. Carlos, du bist am Montag beim Safe Abortion Day gewesen.
1: Genau, darum wird es auch in dem Beitrag geben. Das war eine ganz tolle Veranstaltung, die wird überall auf der Welt, also die passiert überall auf der Welt, ist eine Demonstrationsaktion. Auch in Deutschland gab es die in vielen Standorten. Und bei uns in der Region ist das am Montag in Tübingen passiert. Und ich habe die ersten drei Reden mitgeschnitten und die dürft ihr jetzt in dem Beitrag hören.
0: Ganz viel Spaß.
1: Viel Spaß dabei. Für die reproduktiven Rechte aller Menschen mit Uterus wurde am 28.09. in ganz Deutschland protestiert. Auch am Tübinger Marktplatz konnte man einer Kundgebung beiwohnen. Neben den Veranstaltern Abortion Buddy Tübingen, dem AK Kritische Medizin und dem Courage Frauenverband Tübingen, von denen ihr alle später ihre erste Rede hören werdet, war auch das offene feministische Treff Tübingen anwesend und mit Plakaten sichtbar. Von denen konnte man etwa ablesen, weg mit Paragraph 218 oder, ob Kinder oder keine, entscheiden wir alleine. Die Veranstaltung ging fast eine Stunde lang und beinhaltete Reden von den VeranstalterInnen sowie dem Freien Feministischen Treff Tübingen. Wir haben euch die ersten drei Reden in diesem Beitrag zusammengeschnitten.
2: Genau, wir sind heute hier wegen dem internationalen Safe Abortion Day. Schon ganz viele Jahre gehen ganz viele Menschen weltweit auf die Straße, um genau für das zu protestieren, für das wir heute hier sind. Wir wollen, dass der Paragraph 218 endlich aus dem Strafgesetzbuch gestrichen wird und dass es endlich keine Kontrolle mehr über die Körper von Menschen mit Uterus gibt. Und wir sind heute hier, weil es uns reicht. Und deswegen möchte ich gerne etwas im Namen von Abortion Buddy Tübingen sagen. Wir sind Abortion Buddies und wir glauben, dass Menschen eine Schwangerschaft beenden dürfen und dass es niemand alleine tun muss. Wir wollen genau für diese Menschen da sein, die den Dschungel an Regelungen, Pflichten und Paragraphen um ihren eigenen Körper nicht alleine manövrieren möchten und können. Heute wollen wir über Abtreibungen sprechen, weil sie passieren, weil sie normal sind und weil sie Teil der medizinischen Versorgung von Schwangeren sein sollten und weil sie sichtbarer werden müssen, damit sie sicherer werden. Heute, wie auch schon vor 155 Jahren, werden Schwangerschaftsabbrüche im Strafgesetzbuch geregelt. Paragraph 218 und 219 sind eingereiht in Tötungsdelikte, Menschenhandel, Zwangsprostitution, eingereiht in schwere Straftaten. Schwangerschaftsabbrüche auf die gleiche Ebene zu stellen, egal ob straffrei oder nicht, zeigt, über den eigenen Körper selbst zu bestimmen. Das geht hier scheinbar nicht. Der Körper von Menschen mit Uterus wird ständig reguliert. Es gibt eine Beratungspflicht, danach eine dreitägige Wartefrist. Eine Frist von 14 Wochen, bis wann ein Schwangerschaftsabbruch möglich ist. Und es gibt Orte, an denen Menschen hunderte Kilometer teilweise ins Ausland fahren, weil Ärztinnen in ihrer Nähe keine Schwangerschaftsabbrüche anbieten oder deutsche Fristen ihnen den Schwangerschaftsabbruch verwehren. Das bedeutet, selbst wenn sich eine Person dazu entscheidet, eine Schwangerschaft zu beenden, beginnt dort erst der Hürdenlauf zwischen Terminen und Regelungen über den eigenen Körper. Selbstbestimmte Entscheidungen über den eigenen Körper, über das eigene Leben, gibt es bei Vaterstaat nicht. Wir wissen, dass sichere Schwangerschaftsabbrüche Leben retten können. Die Weltgesundheitsorganisation empfiehlt schon so lange die Entkriminalisierung von Schwangerschaftsabbrüchen. Wir verstehen Schwangerschaftsabbrüche als ein Menschenrecht. Denn sexuelle und reproduktive Rechte sind Menschenrechte. Jeder Mensch sollte selbstbestimmt und frei von Diskriminierung über den eigenen Körper entscheiden können. Und genau deshalb wollen wir, dass ein Schwangerschaftsabbruch dort stattfindet, wo er hingehört. In der Gesundheitsversorgung, nicht im Strafgesetzbuch. Denn eine ungeplante Schwangerschaft ist keine Straftat. Menschen brauchen genau dann Unterstützung und keine Bestrafung. Das Gesundheitssystem hat bereits genug Hürden. Für einige Menschen mehr als für andere. Queere Menschen, People of Color, Menschen mit unsicherem Aufenthaltsstatus, arme Menschen, Menschen mit Behinderung. Diskriminierung, fehlender Zugang und Stigmatisierung sind Alltag. Diese Hürden bestimmen schon heute, wie schwierig es ist, über den eigenen Körper zu entscheiden. Und genau deshalb müssen wir darüber sprechen, was gerade politisch passiert. In einer Zeit, in der rechte und antifeministische Positionen immer stärker werden, müssen wir genau hinschauen, welche Rechte zur Debatte stehen. Wir spüren den Rechtsruck in unserer Gesellschaft und die ohnehin prekäre Situation unserer reproduktiven Rechte könnten sich drastisch verschlimmern. Spätestens seit der Landtagswahl in Sachsen-Anhalt ist klar, dass eine Regierungsbeteiligung der AfD möglich ist. Aber was die Faschisten in ihrem Wahlprogramm als Willkommenskultur für neu und ungeborenes Leben bezeichnen, findet sich nicht nur am äußerst rechten Rand. In § 219 Strafgesetzbuch zur Schwangerschaftskonfliktberatung steht, dass einer Frau bewusst sein müsse, dass das ungeborene Leben ihr gegenüber zu jeder Zeit ein eigenes Recht auf Leben habe. Ein Schwangerschaftsabbruch sei deshalb nur in einer Ausnahmesituation möglich. Eine Ausnahmesituation, die eine sogenannte zumutbare Opfergrenze überschreiten muss. Müssen wir erst eine bestimmte Opfergrenze überschreiten, bevor wir die medizinische Versorgung bekommen, die wir brauchen? Nein! Was soll das überhaupt sein? In einem zugunsten von Militarisierung schrumpfenden Sozialstaat und Gesundheitssystem müssen wir für die Rechte einstehen, die uns zustehen. Und deshalb fordern wir, dass Menschen, die einen Schwangerschaftsabbruch benötigen, durch die Abschaffung von 218 und 219 entkriminalisiert und entstigmatisiert werden. Dass Schwangere ortsnah die medizinische Versorgung bekommen, die sie auch brauchen. Dass Beratung ein Angebot ist, das Menschen selbstbestimmt nutzen können und kein Zwang. Dass Abtreibung auch nach der 14. Woche legal möglich sind. Und dass die Entscheidung über die Beendigung einer Schwangerschaft allein bei der schwangeren Person liegt. Danke, dass ihr mit uns hier seid. Und vielleicht fragt ihr euch, was kann ich eigentlich tun? Sprecht über Abtreibung. Solidarisiert euch und informiert euch über die jetzigen Rahmenbedingungen eines Abbruchs. Seid füreinander da. Bleibt auch nach den Redebeiträgen, die sich jetzt mir anschließen, noch weiter hier. Sagt euren Freundinnen, Geschwistern, Menschen in eurem Umfeld, dass es Beratungsangebote gibt. Dass es Unterstützung durch Abortion Buddy gibt, denn niemand muss alleine bleiben. Zusammen kämpft es sich besser für unsere Rechte. Und ich darf das Mikrofon jetzt weitergeben, wieder zurück, an Frauen von Bank Courage.
3: Hallo alle zusammen, ich bin Noemi vom Frauenverband Courage. Wir sind natürlich auch für die Abschaffung von diesem Elendparagraf. Und ich wollte ein bisschen erzählen von der Geschichte von diesem Tag oder von unserem allgemeinen Kampf um unsere Rechte sprechen. Der Tag Safe Abortion Day wurde 1919 in Lateinamerika von Frauen ausgerufen für ein legales und sicheres Abtreiben. Man muss sagen, dass in Mittelamerika in einigen Ländern ganz schlimme Zustände herrschen. Da ist sogar so, dass wenn Frauen einen spontanen Abort erleiden, dass sie dann ins Gefängnis kommen, und zwar für viele Jahre. Und deshalb wundert es einen nicht, dass besonders dort sehr viel, wie, ganz wichtig ist, diesen Tag aufzurufen. Aber gegen den Paragraph 218 wurde schon seit 1970 auch hier in der Bundesrepublik gekämpft, und zwar Männer und Frauen, unter dem Motto, ungeborenes Leben soll man schützen und geborenes Leben ausnützen. Und damals hat die SPD-FDP-Regierung reagiert, indem sie 1974 die Fristenlösung eingeführt haben, mit ganz knapper Mehrheit im Parlament. Und kurz danach wurde dieses Gesetz vom Bundesverfassungsgericht kassiert mit der Begründung, dass die Bundesverfassung das Leben des ungeborenen Lebens garantieren soll. In der DDR gab es eine andere Entwicklung. Da wurde seit 1972 also sehr liberale Gesetze für Abtreibung dann beschlossen. Die Frauen haben auch Abtreibung in Krankenhaus umsonst bekommen. Beratung, also freiwillige Beratung war da, man hat sie über ihre Rechte und ihre Kinder dann beraten, und auch, also es war damals erwünscht, weil man jede Kraft Arbeitskraft gebraucht hat, dass Frauen auch Familie und Beruf dann vereinbaren können. Und dann kam nämlich die Wiedervereinigung und dann wurde die rückschrittlichere Gesetzgebung in der gesamten Bundesrepublik wieder eingeführt. Und es wundert einen nicht. Also es hat den Gegeneffekt gehabt, nämlich seitdem die Bundesrepublik vereint ist, gibt es in Osten viel weniger Geburten, also außer in liberalen Gegenden wie zum Beispiel Leipzig. Es war seit 1976 galt nur, dass eine Abtreibung straffrei bleibt bei medizinischer und sozialer Indikation. 1995 wurde die Straffreiheit für Frauen, die abtreiben, beschlossen, wenn sie eine Arztbescheinigung für die Durchführung vorliegt und einer Schwangerschaftsberatung, die mindestens 3 Tage zurückliegt. Aber wie meine Kollegin gesagt hat, ist so, dass seit 20 Jahren die Möglichkeiten, eine Abtreibung durchzuführen, also auf die Hälfte geschrumpft ist und auch die Beratungsstellen sind weniger geworden. Und in manchen Gegenden, die katholisch sind, wie Trier, ist es sehr schwierig, da irgendwie ein Krankenhaus zu finden in der Nähe. Also bis zu 100 Kilometer Wegstrecken müssen die Menschen dann in Kauf nehmen. Also auch, dass Amnesty International protestiert haben und gefordert hat, dass er abtreiben soll, aus dem Strafgesetzbuch neben Mord und Totschlag rausgenommen werden. Und laut Weltgesundheitsorganisation ist Abtreibung ein Menschenrecht. Genügend Fachpersonal um kostenlosen Abtreibung, mindestens für arme Frauen, werden gefordert. Eine Abtreibung kostet heutzutage in Deutschland 350 bis 600 Euro. Also für Frauen, die weniger als 1300 Euro zur Verfügung haben, übernimmt die Krankenkasse die Kosten. Das ist die aktuelle Situation. Man muss sagen, dass international, auch in katholischen Ländern, die Frauen eine Liberalisierung erwirkt haben. Zum Beispiel in Mexiko ist eine Abtreibung legal. Und es wird also medizinischen Einrichtungen verpflichtet, die Durchführung zu machen. Und in Argentinien, die auch katholisch ist, wurde nach vielen Jahren Kampf der Frauen und Männer seit 2020 die Abtreibung legalisiert bis zur 14. Woche. Und wenn bei Vergewaltigung oder medizinische Indikation darüber hinaus. Die aktuelle rechte Regierung in Argentinien hat schon angekündigt, dass sie das Gesetz kippen würden, aber das wird wahrscheinlich einen ziemlichen Auflauf dort verursachen. In Kanada zum Beispiel, seit 1988 ist das legal und verpflichtend für medizinische Einrichtungen. Und in Frankreich ist es nicht nur legal bis zu 14. Schwangerschaftswochen, sondern auch in der Verfassung verankert. In Polen hat die PiS dann die Gesetzgebung sehr eingeschränkt für Abtreibung und das war mit ein Grund, dass sie abgewählt worden ist. Auch für uns ist es auch wichtig, dass man Abtreibung in Zusammenhang mit der Verfügbarkeit von Verhütungsmitteln gesehen wird. Eigentlich ist es gesetzlich nicht geregelt, also dass Leute mit geringem Einkommen auch Zugang haben zu Verhütungsmitteln. Und das ist wirklich ein Problem auch für Menschen, die wenig Geld haben, Arbeitslose, Asylanten, auch Studentinnen. Und gibt es dann also nicht gesetzlich geregelte Unterstützung in manchen Ländern wie Bremen, Berlin, auch in manchen Gegenden in Baden-Württemberg. Aber das sind Kannbestimmungen und können jederzeit jetzt bei sogenannten knappen Kassen wieder rückgängig gemacht werden. Wenn es heißt, dass viele Leute hier, vor allem kirchlich und also rechts eingestellte Menschen für den Schutz des ungeborenen Lebens sind, muss man sagen, die aktuelle Situation ist die, dass wenn Babys in der pränatale Diagnose, also als Down-Syndrom diagnostiziert werden, manchmal auch falsch diagnostiziert werden, gilt die Regelung, dass sie bis zur Geburt abgetrieben werden können. Also das finden wir schon sehr widersprüchlich. Und deshalb war auch unsere Forderung von Courage, natürlich Streichung des Paragraphs aus dem Strafgesetzbuch, kostenlose und fachkundige Abtreibung, Recht auf qualifizierte und ergebnisoffene Beratung, umfassende Informationen und kostenfreier Zugang zu allen Verhütungsmitteln, einschließlich die Pille danach. Und ich muss sagen, unser Kampf hat sich gelohnt. Also der Paragraph 219, der regelt, an Informationen über Abtreibungen veröffentlicht werden können, ist jetzt gestrichen. Das war ein sehr langer Prozess. Außerdem dürfen auch Menschen, die zu einem Arzt oder zu einer Beratung gehen, zum Thema Abtreibung nicht von irgendwelchen Leuten auf dem Gehweg belästigt werden. Das wird geahndet und auch bestraft. Und außerdem ist es zumindest auf dem Papier verpflichtend, dass Medizinstudenten zum Thema Abtreibung ausgebildet werden, aber das wird natürlich mehr oder weniger gut gemacht. Gell, die Frauen, die Studentinnen, die kommen auch, okay. Ja, ich wollte sagen, dass Courage auch vor allen Dingen auch für den Schutz des geborenen Lebens ist. Und das bedeutet für uns genügend und qualitativ gute Betreuungsplätze für Kinder, mehr Unterstützung für Alleinstehende, finanzielle und soziale Unterstützung für alle, die sich für Kinder entscheiden, auch für Kinder mit Beeinträchtigung und deren Eltern. Lebensschutz ist für uns der organisierte Einsatz für eine lebenswerte Zukunft, für eine Gesellschaft, in der Mensch und Natur im Mittelpunkt steht und nicht der Profit. Gegen Kriege und mehr Macht und Profit und die sich zuspitzende Gefahr eines Dritten Weltkrieges. Ob Kinder oder keine, entscheiden wir alleine.
4: Dankeschön. Dann kann ich das Mikro jetzt weitergeben, stellvertretend für den Arbeitskreis Kritische Medizin der Fachschaft Medizin Tübingen, an Samira von Abortion Buddy, die die Nachricht des Arbeitskreises vorlesen wird. Und here we go.
5: Genau, ich werde im Namen der Kritischen Medizin Tübingen sprechen. Wir, der Arbeitskreis Kritische Medizin Tübingen, unterstützt die drei Hauptforderungen des Safe Abortion Day 2026. Die Forderung nach Entkriminalisierung von Schwangerschaftsabbrüchen, ortsnahe medizinische Versorgung für Schwangere sowie die Forderung, dass Schwangerschaftsabbrüche endlich Teil der gynäkologischen Ausbildung werden, betreffen uns als angehende Ärztinnen unmittelbar. Laut der Approbationsordnung für Ärzte soll im Medizinstudium, Zitat, grundlegende Kenntnisse, Fähigkeiten und Fertigkeiten vermittelt werden, die für ein umfassendes Gesundheitsversorgung der Bevölkerung sind, Zitat Ende. Wenn wir bedenken, dass 26% der Menschen, die jemals schwanger waren, mindestens einmal im Leben ungewollt schwanger werden, dann gehört das Wissen um Schwangerschaftsabbrüche in das Repertoire eines jeden Arztes und einer jeden Ärztin. Schließlich werden wir alle Patientinnen behandeln, zu deren Lebensrealität ein solcher Eingriff gehört. Während ähnlich häufige Eingriffe wie beispielsweise Blinddarmoperationen einen festen Platz im Medizinstudium haben, ist beim Schwangerschaftsabbruch alles anders. In vielen medizinischen Curricula wird das Thema kaum bis gar nicht besprochen. Wir als kritische MedizinstudentInnen sind überzeugt, dass diese mangelnde Thematisierung von Schwangerschaftsabbrüchen im Medizinstudium auch deshalb problematisch ist, weil MedizinstudentInnen das Studium im Studium unter Umständen die letzte Gelegenheit gibt, etwas über diesen Eingriff zu erfahren. Denn die Methoden des Schwangerschaftsabbruchs sind kein expliziter Inhalt der gynäkologischen Weiterbildungsordnung. Ob und welche Methoden des Schwangerschaftsabbruchs man in der gynäkologischen Weiterbildung erlernt, ist ganz davon abhängig, ob das ausbildende Krankenhaus Schwangerschaftsabbrüche durchführt. Und das ist alles andere als selbstverständlich. Seit 2003 gibt es einen 40-prozentigen Rückgang von Kliniken und Praxen, die Schwangerschaftsabbrüche durchführen. Umso wichtiger ist es, dass Medizinstudenten und StudentInnen bereits im Studium für das Thema sensibilisiert werden. Hier in Tübingen ist die Lage derzeit wie folgt. Schwangerschaftsabbrüche werden zwar im Rahmen der Gynäkologie-Vorlesung theoretisch thematisiert, aber praktisches Training oder eine kritische Auseinandersetzung mit dem Thema sind nicht vorhanden. Selbst die Thematisierung im Rahmen der Vorlesung geschah nur auf die Initiative unserer Vorläuferorganisation Kollektiv für Gesundheitsgerechtigkeit hin. Dass die Thematisierung von Schwangerschaftsabbrüchen, also wenn überhaupt, nur aus der Eigeninitiative von Studierenden heraus erwächst, ist unhaltbar und zeigt einen klaren systematischen Missstand auf. Daher steht für uns fest, die Sensibilisierung von Medizinstudierenden für das Thema Schwangerschaftsabbrüche ist im Medizincurriculum in Tübingen absolut nicht gegeben. Schulungen praktischer Kompetenzen, sowohl in der Durchführung als auch das Verhalten im Gespräch mit Betroffenen, bleibt gänzlich auf der Strecke. Und auch die Perspektive von Schwangeren, also deren Lived Experience, ist komplett ignoriert. So darf es nicht weitergehen. Wir glauben, dass der sichere Zugang zu Schwangerschaftsabbrüchen eine Grundvoraussetzung für die physische und psychische Gesundheit ist. Um diesen Zugang zu garantieren, braucht es theoretisch und praktisch sensibilisierte und kompetente ÄrztInnen. Ohne adäquate Ausbildung von Medizinstudierenden ist das unmöglich. Darauf wollen wir heute am Safe Abortion Day und auch in Zukunft aufmerksam machen und zusammen laut sein und dafür kämpfen, dass sich die jetzige Situation verändert. Denn reproduktive Rechte sind Menschenrechte.
0: So, das war der Beitrag über den Safe Abortion Day. Wir hoffen, er hat euch gefallen. Und jetzt hören wir passend dazu Hassfrau von Sixten. Viel Spaß.
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0: Und hier sind wir wieder. Wir sind am Ende vom Lokalmagazin, für heute zumindest von der ersten Stunde. Carlos und ich werden uns jetzt schon verabschieden, weil jetzt ab 11 Uhr eine Wiederholung laufen wird. Mit dem Stadtteiltreff Wanne. Genau, deswegen verabschieden wir uns für heute. Wir wünschen ein wunderschönes Wochenende und wir freuen uns, wenn am Montag um 10 wieder zum Lokalmagazin ganz viele Menschen einschalten. Ein schönes Wochenende. Und hier ist noch einmal zum Abschluss und nochmal thematisch zum Beitrag Labor von Paris Paloma. Viel Spaß.
1: Tschüss, viel Spaß.

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5: So, und damit herzlich willkommen zur zweiten Stunde des Lokalmagazins heute am 31. August. Im Studio und an der Technik sind heute wieder
6: Lea
5: und Luisa, ich. Und wir haben heute einen Gast für die zweite Stunde. Für ein kleines Interview. Ingeborg Hönne-Mack ist bei uns, die Vorsitzende vom Stadtteiltreff Wanne e.V. Wir freuen uns riesig, dass wir heute die Stunde ein bisschen zusammen verbringen können und drüber reden können, was der Stadtteiltreff denn eigentlich so ist und was den ausmacht. Und damit starten wir vielleicht auch erstmal rein mit ein bisschen was Generelles. Was ist der Stadtteiltreff Wanne?
7: Ja, vielen Dank, dass ich da sein darf. Ich freue mich, über unseren Stadtteiltreff Wanne zu berichten oder über Stadtteiltreffs generell mit ihren Funktionen. Da kommen wir sicherlich nachher auch noch drauf. Und den Stadtteiltreff Wanne gibt es als Ort seit Januar 2019. Davor gab es eine Vereinsgründung, das war Ende 2017. Mit dieser Aufgabenstellung, den Stadtteiltreff als Ort sozusagen dann auch ins Leben zu rufen. Da musste erst gebaut werden und alles Mögliche. Und so gibt es uns jetzt seit etwa eben 7 Jahren. Und ja, was tun wir? Warum gibt es uns? Das hat tatsächlich viel mit der Wanne zu tun, einem der Wohnviertel, die es eigentlich ja schon lange gibt. Also das ist vor allem dann in den 1950er Jahren und so weiter, ist die Wanne bebaut worden. Und in all dieser Zeit, und das ist eigentlich schon merkwürdig, hat es dort nie eine eigene Vereinsgründung gegeben. Also meine Familie, wir sind 1992 auf die Wanne gezogen und da gab es noch eine ganze Reihe kirchliche Angebote. Die wurden aber auch irgendwie immer weniger im Laufe der Zeit. Gleichzeitig hat sich ja auch die Bevölkerungsstruktur verändert. Nicht zuletzt durch die Geflüchteten, die spielten bei der Vereinsgründung auch eine Rolle. Und von daher irgendwie trafen wir auf eine Situation, wo es fast gar nichts mehr gab an Angeboten für Menschen unterschiedlicher Generationen, unterschiedlicher Glaubensrichtungen, unterschiedlicher sozialer Herkunft und so weiter. Und dem wollten wir etwas entgegensetzen. Also überhaupt erstmal so einen Treffpunkt installieren, wo grundsätzlich einfach alle hin können. Zum Zweiten ging es mir und anderen auch darum, im Einkaufszentrum Wanne ein großes schwarzes Loch wieder zu beleben. Klingt jetzt dramatisch, war es aber auch. Da war ein ehemaliger Schleckerladen, der stand über Jahre hinweg leer. Ihr könnt euch das ungefähr so vorstellen, wie diese Dinger so waren. Ne? Es war echt einfach abschreckend eigentlich. Und das tut einem Einkaufszentrum nicht gut, wenn da so ein großer Laden so lange leer steht. Also es ging darum, den wieder zu beleben mit unterschiedlichen Angeboten. Das ist so auch umgesetzt worden. Und das dritte große Motiv war tatsächlich damals eben schon auch die Frage, wie gehen wir mit den Geflüchteten um? Also die sind seit 2015, ihr erinnert euch nicht selber, aber ebenso sind die eben massiv gekommen, auch nach Tübingen gekommen. In der Nordstadt, insbesondere auf der Wanne, gibt es mittlerweile Anschlussunterkünfte, das ist der Fachausdruck, für ungefähr 200 Personen. Aktuell wird gerade wieder eine neue gebaut. Mhm. Und von daher hatten wir das Bedürfnis, ein Angebot machen zu können für Geflüchtete, die ja nun gerade, weil in der Mehrzahl Muslime, die kirchlichen Angebote von der evangelischen oder von der katholischen Kirche eher nicht wahrnehmen würden. Das waren die drei Motive für die Gründung dieses Stadtteiltreffs. Für Migrantinnen und Migranten da sein, für alle Bevölkerungsgruppen da sein, das Einkaufszentrum wieder attraktiver zu machen. Aber ich muss sagen, trotz großer Bemühungen ist es sehr, sehr schwierig, gerade Geflüchtete aus ihren Unterkünften herauszuholen, sie zu aktivieren, zu uns zu kommen. Das passiert leider nur sehr selten. Aber es gibt natürlich auch andere Gruppen von Migrantinnen und Migranten auf der Wanne, zum Beispiel sehr viele Studierende und viele Gastwissenschaftlerinnen, Gastwissenschaftler aus unterschiedlichen Nationen, vor allem auch aus Asien. Und es gibt auch eine schon dort lang ansässige Gruppe, nee, zwei eigentlich, nämlich zum einen die zweite, dritte Generation von ehemaligen Gastarbeitern, die dort weiterleben, und eine relativ große Gruppe von Spätaussiedlern, die eben Anfang der 90er Jahre nach Deutschland und damit auch nach Tübingen kamen. Auch da ist es schwierig, Zugang zu kriegen.
6: Ich finde es total spannend. Ich komme selbst vom Dorf und auch bei uns steht ein Schleckerladen leer. Der steht aber immer noch leer und ist wirklich so ein bisschen ein Schandfleck an der Hauptstraße. Es ist total schön, dass hier irgendwie ein Weg gefunden wurde, den zu nutzen für alle Menschen, die so in diesem Viertel dann auch irgendwie leben. Und dann auch als Ort der Inklusion. Und das macht ja dann auch mit den Gründungszahlen irgendwie, also von 2017, total Sinn. Wer steckt denn vielleicht auch so ein bisschen hinter diesem Angebot und hinter diesem Verein? Also wer organisiert diese Dinge?
7: Ich sage vielleicht noch mal ein bisschen was zur Geschichte, zur Vorgeschichte. Ich glaube, es war 2015 schon. Da gab es einen Quartiersworkshop, würde man heute sagen, zum Thema gute Nachbarschaft. Und auch da ging es schon um Migrantinnen und Migranten in erster Linie. Aber es war auch schon mal so ein Zeitpunkt, wo ich insbesondere nachgefragt habe bei den Teilnehmenden, könnt ihr euch denn vorstellen, dass wir hier auch selber aktiv werden und einen eigenen Ort uns schaffen, ja, wo Menschen eben hinkommen können, niederschwellig. Ja? Und da gab es schon mal eine ganz positive Resonanz. Und dann, und das ist jetzt ein bisschen die Verknüpfung mit meiner Arbeit als Gemeinderätin hier in Tübingen, habe ich 2016 für die Fraktion einen Antrag gestellt, dass eben dieser ehemalige Schleckerladen im Einkaufszentrum umgenutzt wird, dass dort ein Stadtteiltreff etabliert wird. Und es handelt sich um ein relativ großes Erdgeschoss in dem Gebäude, eine zweite Nutzung in jedem Fall dort eingerichtet wird. Das ist dann im Endeffekt ein Bildungsträger geworden, hat er aber auch da viel miteinander zu tun irgendwie, ja, weil da geht es um Integration, um Deutschlernen und so weiter, und wir versuchen mit denen eben einfach auch immer in Kontakt zu sein. Und das war übrigens dann, als dieser Antrag behandelt wurde, meine erste Begegnung mit Claudia Stöckel, der Koordinatorin der Stadtteiltreffs und mittlerweile Sozialraumbeauftragte der Stadt. Und das war ganz lustig, weil normalerweise ist man ja als Gemeinderätin eher gewohnt, man stellt einen Antrag, die Verwaltung, ja, so. Und das war aber überhaupt nicht so. Claudia Stöckel kam auf mich zu, ja, toll, dass Sie diesen Antrag gestellt haben, das freut mich sehr. Da war ich natürlich total verwundert über diese Resonanz. Aber so positiv im Grunde gingen die Kontakte dann weiter. Man hat diese Räumlichkeiten dann renoviert. Die Stadt ist da praktisch der Hauptmieter. Das ist übrigens bei vielen anderen Stadtteiltreffs auch so, dass die Räumlichkeiten von der Stadt angemietet werden. Und wir selber sind die Untermieter. Und dann haben wir, naja gut, anderthalb Jahre ungefähr damit verbracht, zu überlegen, wie soll denn dieser Raum ausgestattet werden? Vom Bodenbelag über die Küche bis hin zu den Schienen, die man braucht, um irgendwelche Ausstellungen hängen zu können. Ja, das war ein durchaus anspruchsvoller Prozess, aber ich finde, das haben wir dann, da waren wir ja dann schon ein Verein mit einem Vorstand, auch ganz gut bewältigt.
6: Mhm. Ja, klasse. Dann vielleicht nochmal so ein bisschen zurück dazu. Wer ist denn dieses Wir? Wie viele Leute stecken da vielleicht dahinter? Wer ist in diesem Team?
7: Mhm.
6: Genau.
7: Also, wir sind ja ein ganz normaler, in Anführungszeichen, gemeinnütziger Verein.
6: Mhm.
7: Wir haben einen Vereinsvorstand. Aktuell sind da 6 Personen aktiv. 3, die den Vorstand im engeren Sinne bilden. Das bin ich selber als erste Vorsitzende, dann ein zweiter Vorsitzender und ein Finanzvorstand und im Augenblick 3 weitere sogenannte weitere Vorstandsmitglieder, die auch bestimmte Arbeitsbereiche übernehmen.
6: Mhm.
7: Ja? Und dann gibt es darüber hinaus eine wechselnde Anzahl von Aktiven, die einzelne Angebote machen. Also wir haben 2-mal in der Woche ein offenes Café, einmal vormittags, einmal nachmittags. Das wird von solchen Aktiven betreut, die sich das eben zur Aufgabe gemacht haben, die aber jetzt ansonsten nicht unbedingt in die Vorstandsarbeit eingreifen würden oder so. Ja. Und es gibt weitere Angebote, die von bestimmten Leuten gemacht werden. Ganz toll ist zum Beispiel, dass wir jetzt seit einem Vierteljahr ein junges Ehepaar haben, die am ersten Sonntag im Monat nachmittags ein Eltern-Kind-Café anbieten. Also die sind auf uns zugekommen, sehr schön, so stellt man sich's vor, ja, und haben gesagt, wir möchten das gerne ausprobieren und die Resonanz war bisher super, ja. Und das heißt, also wir sind in Kontakt mit denen und sprechen ab, was braucht ihr. Unkosten werden auch abgerechnet natürlich, das müssen die ja nicht selber zahlen. Mhm. Darum geht es nicht, sondern es geht darum, ich bin bereit, mich hier zu engagieren in diesem Stadtteiltreff. Und das ist für uns wirklich wichtig. Ja? Ich gestehe, dass mein Mann auch sehr viel macht. Wir haben einen Gemeinschaftsgarten, der zu unserem Stadtteiltreff gehört und von mehreren Familien und Einzelpersonen bearbeitet wird. Mein Mann ist dafür verantwortlich und es geht halt vom Planen der Arbeitseinsätze bis hin zum Ernten und der Frage, wer verwertet was, wie, wo und so. Ein Ort, der übrigens gerade in der Corona-Zeit sehr, sehr wichtig war, weil die Kinder aus diesen beteiligten Familien, die konnten da halt einfach sich austoben und rumspringen in einer Zeit, wo sonst alles andere sehr schwierig war. Und das führt zu einem Thema, was wir eben auch pflegen, nämlich Kooperationen. Also dieser Gemeinschaftsgarten wird betrieben in Kooperation mit dem Obst- und Gartenbauverein Tübingen. Wir kooperieren mit der Grundschule Wanne in besonderer Weise. Immer gerade auch, wenn es Themen gibt, die für junge Eltern und für Kinder natürlich auch interessant sind. Also wir haben meinetwegen einen Vortrag zum Thema Natur im Schönbuch oder was auch immer. Ja, also wo man davon ausgehen kann, das kann auch für Schulkinder, auch für Grundschulkinder schon interessant sein. Dürfen wir Werbung für diese Dinge machen. Und umgekehrt haben wir der Schule auch in den letzten Jahren in vielen Dingen geholfen. Gemeinsam haben wir zum Beispiel ein großes Projekt durchgeführt. Da ging es darum, migrantische Eltern dazu zu bringen, sich mehr ins Schulleben einzubringen, sich mehr zu engagieren im Elternbeirat, als Elternvertreter in der Klasse, auch in der Schulkonferenz und so, und auf die Weise dazu beizutragen, dass die Interessen dieser Gruppe mehr zu Gehör gebracht werden, als das sonst möglicherweise der Fall war. Und das hat zum Beispiel auch dazu geführt, dass man Sachen neu bearbeitet hat. Also zum Beispiel hatte die Schule so einen Ordner mit allen möglichen Dingen, die man wissen muss. Mhm. Das war aber zum Teil unglaublich kompliziert formuliert. Und wir haben gemeinsam mit Menschen mit der gleichen kulturellen Hintergrund dafür gesorgt, dass diese Dinge a. in unterschiedlichen Sprachen jetzt vorliegen, b. dass sie einfacher formuliert werden, sodass hoffentlich jeder und jede das auch verstehen kann.
8: Sehr cool. Also wir haben jetzt ja schon auch viel gehört, so was das Stadtteil-Treff ist, wo er sich befindet und auch euer Team und was ihr auch schon für Kooperationen habt. Genau, wir würden gleich schon mal eine kleine Songpause einlegen und zwar mit Irgendwas bleibt von Silbermond. Silbermond, sorry. Viel Spaß.

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1: So, und damit sind wir auch schon wieder zurück. Wir unterhalten uns heute mit der Vorsitzenden des Stadtteiltreffs Wannes und haben jetzt gerade schon mal ein bisschen über die Geschichte gesprochen und was den Stadtteiltreff so ausmacht. Und wollen jetzt noch mal ein bisschen konkreter dazu kommen, was es für Angebote gibt und haben hier auch ein Programmheft dabei für den September. Also, welche Angebote, was gibt's beim Stadtteiltreff Wanne und was steht jetzt im kommenden September so an?
2: Ja, es geht immer um Vielfalt. Mhm. Auch Vielfalt in den Angeboten, Vielfalt in den Angeboten für unterschiedliche Generationen. Das ist so das eine. Natürlich wollen wir das so breit gefächert anbieten, um unterschiedliche Menschen eben in diesen Stadtteiltreff zu bringen, ihn dafür zu interessieren. Auf der anderen Seite geht es aber tatsächlich auch um die Umsetzung bestimmter Ziele, auch durchaus der städtischen Sozialpolitik. Mhm. Das kommt jetzt im Septemberprogramm gerade nicht so zum Ausdruck, aber wir machen immer wieder Angebote, spezifisch auch für ältere und hochaltrige Menschen. Zum Beispiel hatten wir eine lange Reihe zum Thema selbstständig wohnen im Alter. Was gibt es da für Möglichkeiten? Wie kann ich mich fit halten? Angebote, Vorträge und so weiter zum Thema auch Pflege und solche Dinge. Weil die Wanne ist auch ein Ort, wo überdurchschnittlich viele ältere und hochbetagte Menschen leben. Auch wenn, ja, da sitzt mir eine wahrscheinlich gerade gegenüber, die jungen Leute eben vielleicht eher

0: einer der bekannten Tübinger Autoren, über die Vorstellung von Krimis, über die Frage, ja, biografische Themen spielen immer wieder eine Rolle. Also wir schauen vor allem eben auf die Tübinger Autorinnen und Autoren. Die melden sich zum Teil bei uns selber oder wir fragen nach. Wir machen regelmäßig Ausstellungen. Das finde ich auch wichtig, weil das ist halt einfach sonst so ein eher nüchterner Raum und der muss belebt werden. Außerdem, auch das gilt wieder für ganz viele Tübinger Künstlerinnen und Künstler als Anlaufstelle. Und da haben wir immer viele Anfragen. Kann ich mal ausstellen bei euch? Und dann schauen wir, funktioniert's oder funktioniert's nicht? Dafür haben wir uns die entsprechende Infrastruktur geschaffen. Wir haben immer wieder auch Kleinkunst. Da geht's auch natürlich drum, einfach ja, vor Ort was anzubieten. Ja. Einmal im Monat machen wir eine Wanne-Kneipe. Das ist auch so ganz offen. Und da muss man jetzt nicht 3 Bier trinken. Da kann man sich auch an einem festhalten. Das ist gar nicht der Punkt. Es geht darum, ins Gespräch zu kommen. Und die Kneipe verbinden wir dann immer wieder mal mit Kleinkunst. Also jetzt im September spielt zum Beispiel dann die Lehrerband der Geschwister-Scholl-Schule. Ah, cool. Da freuen wir uns schon drauf. Das wird ein ganz buntes Programm werden. Oder wir haben kleine Ensembles mit Gesang und irgendeiner Begleitung, Chansons oder was auch immer. Oder wir haben im Oktober dann etwas, wo fantastische, also direkt vor Halloween werden fantastische Geschichten gelesen. Und da gibt es dann irgendeine sphärisch verspielte Musik dazu. Und so. Also so versuchen wir auch da Vielfalt. Und dann gibt es eben so die traditionellen Sachen wie Kreativtreff. Einmal im Monat. Dann, ja, Naturthemen spielen immer wieder eine Rolle. Als Vorträge, als Workshops. Wir haben Nistkästen gebaut, keine Ahnung, was noch alles. Und jetzt im September zum Beispiel wird es eben in Zusammenarbeit mit dem Obst- und Gartenbauverein eine Kräuterwanderung geben. Mhm. Also, wir wollen ein breites Publikum bedienen. Mhm. Ja. Und was uns aber eben auch wichtig war und ist wirklich immer wieder nach unserem Stadtteil zu schauen. Und da gab es und gibt es viel zu tun. Ich bin vorher auf das Thema Kinder und Jugendliche auf der Wanne und deren wachsenden Anteil eingegangen. Wir arbeiten in einer Initiative von Eltern aus der gesamten Nordstadt und der Kinder- und Jugendfarm Derendingen zusammen an einem zugegebenermaßen sehr ehrgeizigen Plan, eine Kinder- und Jugendfarm-betreuter Abenteuerspielplatz für die gesamte Nordstadt in der Nordstadt einzurichten.
1: Okay. Cool.
0: Weil es zum einen, habe ich schon gesagt, gibt es überhaupt kein einziges Angebot für Jugendliche auf der Wanne. Es gibt auf Waldhauser Ost was, aber bei uns überhaupt nicht. Es soll ein Gegengewicht bilden gegen den Trend, dass Jugendliche, Kids, Jugendliche, auch Grundschulkinder schon unglaublich viel Zeit mit dem Smartphone verbringen. Mhm. Nicht nur mit sozialen Medien, aber auch. Und dem wollen wir etwas gegenübersetzen, was mit einer kreativen Freizeitgestaltung, einer völlig offenen Freizeitgestaltung, mit Mitbestimmung, ich kann meine Angebote hier selber auch arrangieren, zu tun hat. Und was unterschiedliche Schichten, Milieus in unserer Gesellschaft hier in Tübingen zusammenbringen soll. Ja. Nicht zuletzt auch natürlich im Sinne der Inklusion.
1: Mhm. Ja. Ja, ich finde, das

0: generell momentan einfach schwierig, dadurch auch, dass alles teurer wird, eben nicht nur als Student, aber halt dann eben auch als Jugendliche, die ja meistens noch über weniger Geld oder Möglichkeiten verfügen, sich halt auch mit anderen in dritten Räumen zu treffen, die halt eben nichts kosten, wo man halt einfach ein bisschen abhängen kann oder und so weiter. Deswegen finde ich sehr schön, dass ihr da auf jeden Fall auch was machen möchtet.
1: Ja, es ist nicht einfach, obwohl eine große Bereitschaft in der gesamten Nordstadt besteht. Die Schulen warten ganz dringend auf ein solches Angebot, weil die möchten ihre Ganztagsangebote ausweiten mit so einem naturnahen Angebot, sage ich jetzt mal. Ja. Es gibt inzwischen seit 2 Jahren ungefähr ein AK Soziales Nordstadt. Die sehen das durchaus auch als Möglichkeit einer stärkeren Identifikation der beiden großen Stadtteile in der Nordstadt miteinander an. Und befürworten auch die Umsetzung. Aber es geht darum, eine geeignete Fläche zu finden für eine solche Kinder- und Jugendfarm. Die braucht natürlich Fläche, das ist nicht einfach und die muss bestimmten Anforderungen entsprechen. Und es geht um die Finanzierung. Das ist
0: Ja,
1: ja wahrscheinlich
0: klar.
1: kein Geheimnis und das ist alles zurzeit nicht so einfach. Aber wir fühlen uns getragen, eben durch den großen Zuspruch, den wir von allen Seiten kriegen und hoffen, dass wir die aktuellen Barrieren werden überwinden können.
0: Ja, apropos Finanzierung, wie läuft es denn bei euch ab mit dem Stadtteiltreff? Wie könnt ihr zum Beispiel die ganzen Materialien oder so auch für Bastelsachen, wie stemmt ihr das alles?
1: Ja, also, ich habe schon davon gesprochen, die Stadt hat die Räume angemietet. Sie zahlt auch die Miete für uns. Wir kriegen einen Sachkostenzuschuss von ungefähr 2000 Euro im Jahr. Mit dem können wir wirtschaften. Darüber müssen wir natürlich auch einen Bericht schreiben, aber das ist eine gute Grundlage. Und ansonsten fühlen wir uns wirklich beschenkt. Und betrachten das auch als Anerkennung unserer Arbeit durch die Leute, die zu uns kommen und die sehr großzügig spenden. Und mit diesen Spenden können wir eben natürlich auch Materialien anschaffen, etc. Oder eben auch uns mal was anderes leisten. Oder wir können auch, wenn wir da Kleinkunst haben zum Beispiel, dann können wir auch ein Honorar zahlen für Menschen, die ja davon zum Teil auch leben. Ja? Andere machen es so als Freizeitbeschäftigung, Musik zu spielen oder so. Aber auch die können ein kleines Honorar natürlich gut gebrauchen. Und das ist für uns wichtig. Und dann können wir uns eben auch leisten. Menschen, die bei uns anfragen, können wir zum Beispiel Nachhilfe geben für ein Grundschulkind, was Lernschwierigkeiten hat, kann das bei euch stattfinden? Das möchte ich nicht bei mir zu Hause machen. Dann können wir sagen, ja, natürlich kann das bei uns stattfinden und natürlich musst du keine Miete dafür zahlen. Ja. Wir haben aber auch private Vermietungen. Das ist auch wichtig, weil es eben einfach wenig Räume gibt, wo man überhaupt sein kann, um ein Fest zu feiern. Wenn man jetzt nicht irgendwo in ein Restaurant gehen will. Und das können sich gerade viele junge Familien einfach auch gar nicht mehr leisten. Ja, die fragen dann bei uns an, kann ich an dem Samstagnachmittag da den Geburtstag feiern oder was auch immer. Und dann gibt es eine Gebührenordnung und dann schauen wir, was sie dafür zahlen müssen. Aber grundsätzlich wollen wir das als wichtiges Angebot auch oder Teil unseres Angebots eben auch weiter so betreiben. Deswegen war es uns auch wichtig, dass wir eine voll ausgestattete Küche zum Beispiel haben, ja, mit Geschirr und allem und Backofen und Mikrowelle und Kaffeeautomat und so.
0: Sehr schön. Ich habe auf eurer Webseite gesehen, dass dort auch stand Förderung von Aktion Mensch. Ja. Möchtest du da noch vielleicht was dazu sagen?
1: Ja, das hat mit dem Thema Inklusion zu tun. Also für mich ist das ja seit ewigen Jahren ein ganz, ganz wichtiges Thema in all meiner ehrenamtlichen Arbeit. Und viele ältere Menschen haben ja Einschränkungen beim Hören und wir möchten, dass alle an unseren Angeboten teilnehmen können. Deswegen haben wir eine induktive Hörschleife einbauen lassen, die es Menschen auch mit schwereren Hörbehinderungen ermöglicht, eben an einem Vortrag teilzunehmen oder sich selber eben auch einzubringen. Und diese induktive Hörschleife ist schon teuer. Das kostet mit allem, was man an Zubehör braucht, ungefähr 7.000 Euro.
0: Wow. Ja.
1: Und da gab es aber eine entsprechende Förderung von der Aktion Mensch und die haben wir dann auch in Anspruch genommen. Ja. Und von daher, Barrierefreiheit ist für uns, wie für alle anderen Stadtteiltreffs, eigentlich eine Voraussetzung. Ja. Also der Raum muss barrierefrei zugänglich sein. Es muss möglich sein, eben an den Angeboten teilzunehmen. Und das ist eines der Prinzipien für die Stadtteiltreffs, ja, überhaupt.
2: Total spannend. Dann würde ich sagen, kommen wir jetzt vielleicht nochmal zu einer kleinen Musikpause. Und als nächstes hören wir gemeinsam Anfang anzufangen von Raum.
0: Nein, wir hören tatsächlich Der Weg von Herbert Grönemeyer.
2: Sorry, Leute. Verwirrung mit der Technik. Wir hören Der Weg von Herbert Grönemeyer und kommen danach nochmal ins Gespräch, warum der vielleicht auch so gut passt. Viel Spaß dabei.
0: Genau.

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0: So, das war der Weg von Herbert Grönemeyer. Ein super emotionaler Song, wie ich finde. Ich finde Herbert Grönemeyer insgesamt ganz klasse, aber ich finde gerade das Lied geht total unter die Haut. Wieso war das denn für heute vielleicht auch ein Wunsch, diesen Song zu spielen? Oder wieso passt der so gut?
1: Das hat mit dem zu tun, was wir auch immer wieder erleben, wenn neue Menschen in den Stadtteiltreff kommen. Viele haben gerade ihren Partner oder ihre Partnerin verloren. Und wo ist jetzt der Bezug? Also Grönemeyer verarbeitet hier in diesem Song ja den Tod seiner Frau. Und das ist einfach wichtig für uns, da zu sein als Ort der Begegnung und Menschen zu ermöglichen, hier sich vielleicht auch mal aussprechen zu können, aber unabhängig davon einfach was zu haben, sei es das offene Café am Dienstagnachmittag, der Spielenachmittag, ja, wo man einfach wieder, ja, wenn man so will, ins Leben zurückfindet, ja, nach einem solchen traumatischen Erlebnis und wo es neue Kontaktmöglichkeiten gibt. Und ein zentrales Problem ist ja das Thema Einsamkeit in unserer Gesellschaft. Das gilt tatsächlich auch natürlich für Tübingen. Und deswegen sage ich immer, Stadtteiltreffs sind Orte gegen die Einsamkeit. Ja, das sehen wir schon auch wirklich als eine wichtige Funktion an. Und wir sehen, wie Menschen dann wieder aufleben. Ja, und wie sie zum Teil dann auch selber aktiv werden können. Ja, indem sie sich eben in dem Rahmen des ihnen Möglichen einbringen in unsere Arbeit. Es verlangt aber natürlich denjenigen, die dann da gerade vor Ort sitzen, unter Umständen auch was ab. Ja. Ja, man muss diese Offenheit dann auch haben, sich nicht nur mit den schönen Dingen im Leben zu beschäftigen.
0: Ja, total. Ich finde es auch total spannend, wie groß die Zielgruppe ist jetzt gerade bei euch. Dass es sowohl Kinder und Jugendliche gibt und das Programm irgendwie ausgeweitet wird, dass man aber probiert, verschiedene Generationen zusammenzukriegen und eben auch ältere Menschen, die einsam sind. Und es irgendwie wirklich so ein Raum für alle sein soll, man da natürlich auch mit dem Programm dann entsprechend inklusiv sein sollte und eine Vielfalt anbieten muss, um die Leute überhaupt alle zusammenbringen zu können.
1: Also ich glaube, das ist eine ganz große Stärke vieler Stadtteiltreffs. Also ich denke jetzt mal ans sogenannte Blaue Haus, also den neuen Stadtteiltreff in der Weststadt, die hier jetzt wirklich in kurzer Zeit auch ein sehr breites Angebot aufgebaut haben. Die haben allerdings auch einen Vorteil. Sie haben auch eine Stadtteilsozialarbeiterin im Hintergrund, die eben unterstützen kann da. Wir sind ein rein ehrenamtlich geführter Treff. Das beschränkt unsere Möglichkeiten natürlich. Ja, weil wir tun viel, aber es muss auch Grenzen geben. Ja, ja. Es nützt nichts, sich nur auszubeuten in dem Zusammenhang.
2: Ja. Wie ist es denn, wenn man bei euch mitwirken möchte, wenn man auch zum Beispiel auch sogar Mitglied im Verein werden möchte? Wie funktioniert das? Was für Vorteile hat das? Wie läuft das so ab bei euch?
1: Also Vereinsmitglied zu werden ist wirklich einfach. Man füllt die Beitrittserklärung aus. Der Mindestbeitrag, auch das ist ein Stichwort Inklusion, liegt immer noch bei 20 Euro im Jahr. Also oder im Einzelfall könnte man auch darüber noch mal diskutieren. Es hilft uns einfach, je mehr Leute bei uns Mitglied sind, desto mehr, ja, würde auch sagen, durchaus Gewicht haben wir auch. Und man kann sich jederzeit einbringen, indem man einzelne Angebote zum Beispiel betreut oder bei, auf das bin ich bislang noch nicht eingegangen, bei den Großveranstaltungen, die wir auch jedes Jahr haben, einfach sich beteiligt. Das ist sehr wichtig, ja, weil wir eben nicht so einen großen festen Stamm haben, sondern wir brauchen auch Unterstützung. Meinetwegen beim Familientag, der hat dieses Jahr wieder stattgefunden im April, Ende April. Das sind 7 Stunden Öffnungszeit, wo Kinder und ihre Eltern die Bude stürmen, ja, und verpflegt werden wollen, und man muss Angebote für sie machen, irgendwelche Bewegungsangebote oder Spiele oder basteln oder was auch immer. Und da brauchen wir einfach ganz viele Menschen, die uns unterstützen, um diesen Tag gut vorzubereiten und über die Bühne zu bringen. Mhm. Ja. Und diese Bereitschaft wächst, auch wenn es andere Menschen gibt, die einfach nicht mehr helfen können, weil sie zu alt geworden sind, zum Beispiel. Ja. Aber das ist der Familientag, oder ja, früher gab es auch ein Wannefest alle 2 Jahre, das gibt es übrigens nicht mehr, weil die Bereitschaft der Gewerbetreibenden im Einkaufszentrum mittlerweile zu gering ist, um sich an sowas zu beteiligen. Das ist eigentlich schade, weil es war schon auch so ein bisschen so ein Treffpunkt dann für alle Bewohnerinnen und Bewohner dann auf der Wanne. Das kann der Familientag zum Teil ersetzen, aber eben vielleicht nicht gänzlich. Ja. Ja, also von daher, es ist einfach, bei uns Mitglied zu werden. Man findet den die Beitrittserklärung auch auf unserer Homepage. Mhm. Und was man darüber hinaus tut oder ob man auch mal was spenden möchte, zum Beispiel, damit wir ein bestimmtes Angebot verwirklichen können, das ist jedem und jeder selber überlassen.
2: Sehr schön. Ich habe auch gesehen, ihr habt auch bald einen Adventsbazar, der kommt. Möchtest du dazu was erzählen? Ich habe gesehen, gerne. Ihr bastelt auch extra dafür.
1: Ja, also es ist uns wichtig, auch andere sichtbar zu machen. Ja? Also welche Organisationen profitieren vom Erlös unseres Adventsbazars? Ja? Das war in der Vergangenheit einmal zum Beispiel Refugio, das war die Sonntagsküche, das war Schwimmen für alle Kinder.
2: Mhm. Die waren vor kurzem auch bei uns im Interview am Anfang von August.
1: Genau. Ja. Sehr wichtige Tübinger Initiative. Das war Frauen helfen Frauen. Also es sind im Allgemeinen eben wichtige soziale Einrichtungen, die wir dann auswählen. Und im Vorfeld wird gebastelt, alles Mögliche an Adventsdekoration. Es wird, das mache ich selber vor allem, Marmelade und Gelee gekocht, das dann da verkauft wird beim Bazar. Und es wird gebacken. Und da sieht man dann auch so ein bisschen vielleicht die Bevölkerungsstruktur auf der Wanne. Also wir bemühen uns jedes Jahr irgendwie noch mehr Tüten mit Gebäck herzustellen, was schon auch relativ aufwendig ist im Vorfeld. Und die gehen immer weg wie nichts, weil es so viele tatsächlich auch alleinstehende Menschen gibt, die nicht selber backen für sich, sondern die dann sagen, nee, so eine Tüte mit Adventsgebäck, mit Weihnachtsgebäck, das nehme ich doch gerne. Und die dann auch entsprechend dafür spenden. Ja. Also das sind so ein bisschen die Highlights. Und mittlerweile ist dieser Adventsbazar auch mit dem damit verbundenen Kaffeetrinken wirklich zu einer Begegnungspunkt geworden, wo sich dann der Stadtteiltreff füllt, wo dann 25 bis 30 Leute da auch dann sitzen und sich unterhalten und so. Und das ist wiederum der Ausgangspunkt dafür, dass Menschen auch andere Veranstaltungen zum Beispiel besuchen. Und da sind wir dann auch gerne bereit, dann auch nochmal wieder Vollgas zu geben in der Vorbereitung, in der Betreuung dieses Events.
0: Total schön. Ich finde, es klang jetzt schon an ein paar Stellen andere Vereine an, mit denen ihr zusammenarbeitet, kooperiert. Wie ist das denn organisiert? Oder seid ihr zum Beispiel auch mit den anderen Stadtteiltreffs verknüpft?
1: Ja, ich fange mal mit dem letzten an. Natürlich, es gibt eine AG Stadtteiltreffs und mittlerweile sind wir jetzt bei 22 Stadtteiltreffs.
2: Wow. Okay,
1: also,
2: wow.
1: eine Entwicklung, die jetzt so in den letzten 15 Jahren vor allem stattgefunden hat. Alle Teilorte wollten dann jetzt auch einen Stadtteiltreff. Mhm. Und da würde ich jetzt ganz gerne noch mal kurz ausholen, warum ist es so? Ja? Warum setzt Tübingen überhaupt auf diese sogenannte Sozialraumorientierung? Mhm. Und da sind die Stadtteiltreffs ja ein wesentlicher Punkt davon. Ja? Wir, und das tue ich selber auch aus Überzeugung, gehen davon aus, dass der Nachwuchs für die traditionellen Vereine, also Spartenvereine, Sportvereine, Sozialvereine, was auch immer, Kulturvereine, dass der immer mehr abschmelzen wird. Ja? Mhm. Weil die Orientierung ist mittlerweile einfach eine andere. Viele fühlen sich sowieso mit ihrem täglichen Leben schon überfordert. Viele wollen auch nicht mehr in dem Sinne eine Verantwortung für einen Verein übernehmen. Die möchten lieber projektorientiert arbeiten. Ja, ich bringe mich mal vielleicht ein Jahr in irgendwas Konkretem ein und dann ist aber auch wieder gut. Dann möchte ich mich wieder zurückziehen können. Und wir haben schon unter Corona gemerkt, dass da viel zurückgegangen ist an Engagement, weil einfach viele ältere Leute dann auch gesagt haben, nee, das geht jetzt so gar nicht mehr, ich kann da jetzt nicht mehr mitmachen. Das heißt, es fehlt überall der Nachwuchs, das ist das eine. Und das andere ist, wie verknüpft sind denn Menschen überhaupt noch mit solchen traditionellen Vereinen? Das ist übrigens etwas, was wir gerade auch in den Teilorten von Tübingen gesehen haben, dass jüngere Leute sagen, nee, ich gehe doch da nicht in Musikverein. Das sind ja die über 80-Jährigen oder was. Hm. Also ist jetzt übertrieben, aber so gibt es einfach einen Trend. Es gilt selbst für so traditionell sehr gut mit Vereinen versorgten Stadtteile wie Lustnau. Ja? Mhm. Also da gibt es unglaublich viele Vereine eigentlich. Und auch dort hat sich aber ein Stadtteiltreff gegründet, weil das einfach ein anderer Anlaufpunkt ist für andere Menschen, die mit diesem traditionellen Vereinswesen eher nichts mehr am Hut haben. Und diese Sozialraumorientierung, die hat sich auch ausgedehnt, ist also nicht nur in der Theorie im Prinzip in Tübingen, sondern auch in der Praxis. Zum Beispiel hat sich vor 3 Jahren ungefähr die Sozialhilfe in der Stadt umorientiert von einem, ich habe die Buchstaben A bis F und du G bis L oder sowas, ja, sondern auch die sind jetzt sozialraumorientiert. Das heißt, ihre Klientinnen und Klienten kommen zu der Person, die oder den Personen aus der Sozialhilfe, die jetzt hier vor Ort zuständig sind. Ja? Und das allein erlaubt eben vor allem viel besser die Verknüpfung mit den vor Ort tätigen Organisationen und Vereinen und so. Und das ist einfach ein wichtiger Umsetzungspunkt für dieses Prinzip der Sozialraumorientierung. Ja. So, jetzt war ich irgendwie abgekommen vom Thema. Was sollte ich noch sagen?
0: Es ging so ein bisschen darum, wie die kooperieren und wie es dazu kommt, mit was für Vereinen ihr zusammenarbeitet. Genau.
1: Ja, also wir haben eben jetzt auch in der Nordstadt diesen AK Soziales, wo ganz viele kleinere und größere Organisationen sich zusammengefunden hat. Es war übrigens erstaunlich, erstmal zu sehen, was gibt es alles? Ja, man hat mal aufgelistet, was gibt es eigentlich alles in den Kirchen, in der offenen Jugendarbeit und so weiter. Was gibt es alles für Kinder und Jugendliche? Eigentlich ist es schon eine ganze Menge, nur weiß halt niemand was davon. Ja. Und das haben wir dann zum Beispiel jetzt auch geändert. Und ansonsten kommen Anfragen auch von anderen Vereinen, die mit uns was zusammen machen wollen. Da ist der Obst- und Gartenbauverein also ein Beispiel von mehreren. Oder die einfach vor allem unsere Räumlichkeiten auch brauchen, die da Mitgliederversammlungen machen für ihren Verein, aber manchmal erwächst da auch mehr draus. Oder wir haben mit dem Stadtseniorenrat zusammengearbeitet für die Organisation von Lesungen. ja, bei uns im Stadtteiltreff. Also das ist ein sowohl als auch. Manchmal gehen wir auf andere zu, manchmal kommen andere und wollen was von uns. Ja.
0: Ja, total spannend und total schön, dass diese Verknüpfung auch irgendwie so gut gelingt und dass sich die verschiedenen Stadtteiltreffs auch überhaupt so bilden. Ich kenne das persönlich auch aus der Heimat, dass die Vereine immer dünner werden.
1: Ja.
0: Gerade mit eben der älteren Generation, die nicht mehr so kann. Und dass die Jungen dann nicht so nachkommen in die Vereine. Und deswegen glaube ich, ist es eine fantastische Möglichkeit, um irgendwie ein neues Programm zu bieten und da auch wieder die Generationen zusammenzukriegen. Und ich glaube auch, das Thema Sichtbarkeit ist ein ganz großes, wo es ja gerade auch darum ging, dass es so viele Angebote gibt, von denen man gar nicht so richtig weiß. Nice,
1: ja.
0: Und wenn man sich da irgendwie zusammentut und gemeinsam auf Dinge aufmerksam macht, dass man dann schon auch ganz viel machen kann und das einfach mehr Präsenz braucht.
2: Ja. Hast du denn eigentlich eine Lieblingserinnerung oder eine Lieblingsaktion, die ihr bei euch im Stadtteiltreff in der Vergangenheit gemacht habt oder etwas, wo du sagst, das ist so eins meiner Lieblingsdinge aus dem Stadtteiltreff?
1: Ich bin ja nicht nur mit dem Thema Inklusion unterwegs, sondern durchaus auch mit dem Thema Schutz des Klimas und der Biodiversität. Und von daher gibt es zum Beispiel Ausstellungen, die sich mit Naturthemen beschäftigt haben und die wir dann verknüpft haben mit Vorträgen, vielleicht auch mit Ausflügen und so. Also das sind Dinge, die mache ich gerne und da versuche ich einfach Dinge auch miteinander in Verbindung zu bringen und das über die Generationen hinweg dann auch zu propagieren und in der Hoffnung, dass die dann auch kommen. Also das ist vielleicht das eine. Und auch wenn es sehr aufwendig ist, was ich schon immer auch sehr gerne mache, das ist, wir kochen gemeinsam. Also ein Angebot am Samstagvormittag, wo mein Mann und ich im Allgemeinen kochen. Oder wir sagen, okay, das und das ist das Menü. Und dann laden wir aber Leute dazu ein, mitzuhelfen beim Kochen. Und das wird in der Tat von 3 Generationen angenommen. Da schnippelt dann der 11- oder 12-Jährige das Gemüse gemeinsam mit dem 85-Jährigen oder so. Ja? Und dann kommen die auch ins Gespräch miteinander. Und das ist einfach das Tolle.
2: Ja.
1: Also, ja, das ist so ein halber Samstag ist dann dahin. Ja, das ist wirklich, wirklich aufwendig, aber es macht einfach auch unglaublich Freude, wie die Leute dann auch die nur zum Essen kommen, wie die dann miteinander kommunizieren und ist das, was für mich wirklich auch eine zentrale Bedeutung eines Stadtteiltreffs ausmacht. Ja, gemeinsam was tun, erleben, was an Verbindungen entstehen kann.
2: Sehr schöne Worte, auf jeden Fall. Und so zum Abschluss ein bisschen. Was wünschst du dir denn für die Zukunft des Stadtteiltreffs? So, was siehst du da?
1: Ja, ich wünsche mir tatsächlich, dass wir es schaffen, diesen Plan für die Kinder- und Jugendfarm umzusetzen. Das würde ich für mich als noch ein wesentliches Ziel meiner sozialpolitischen Arbeit sehen. Und ich wünsche mir tatsächlich mehr Aktive. Im Moment könnten wir echt mehr Aktive gebrauchen. Wünsche mir natürlich vor allem das, was so schwierig ist, nämlich aus der jüngeren Generation. Dass da noch mehr mit dabei sind, aber dass man eben tatsächlich auch den Generationswechsel organisieren kann und nicht nur hineinstolpert. Und das ist ein zentrales Problem, auch bei anderen Stadtteiltreffs. Also im Augenblick können wir es gut noch bewältigen, aber es wäre mir schon ein Anliegen und ich denke allen, die da im Vorstand sind, dass die Geschichte auch weitergeht.
2: Ja.
1: Und ich bin jetzt 76, also irgendwann würde ich dann vielleicht mein Engagement auch mal reduzieren wollen. Im Augenblick noch nicht, ganz sicherlich. Dazu gibt es noch viel zu viele Dinge, die mich bewegen und so. Aber, ja, aber das wäre so das, was ich mir für die Zukunft primär wünschen würde. Weil sonst, denke ich, läuft vieles gut, geht es uns eigentlich gut. Und ja, vielleicht hilft es ja was, wenn wir heute dazu aufrufen.
2: Ja, natürlich. Also was auch ganz wichtig ist, ist einfach Sichtbarkeit, weil ich glaube halt auch viele Menschen auch aus unserem Alter, halt eben von der jüngeren Generation, glaube ich, wissen gar nicht, dass das so existiert und was es auch für Angebote gibt oder denken halt, okay, diese Angebote richten sich halt nicht an mich, sondern halt eben zum Beispiel dann an Eltern, Kinder oder halt eben Seniorinnen. Also falls ihr Lust habt, bei einem Stadtteiltreff mitzuwirken, auch wenn ihr nicht auf der Wanne wohnt, ihr habt es gehört, es gibt noch sehr viele andere Stadtteiltreffs. Also egal, wo ihr wohnt in Tübingen, könnt ihr euch auf jeden Fall dort auch einbringen.
0: Genau. Genau, vielfältiges Programm für alle, wo man bestimmt auch irgendwie eigene Schwerpunkte mitbringen kann, wo ja jetzt gerade auch jemand kam und eine eigene Idee hatte, die man dann ausprobiert, die dann auch total gut anläuft. Also wer Lust hat auf irgendwie Interaktion mit verschiedenen Menschen, auf Zusammenkommen, auf ja, ganz verschiedene Menschen mit ganz verschiedenen Hintergründen auf gute Gespräche. Ich finde, das klingt, als wäre der Stadtteiltreff Wanne da der richtige Ort dafür.
2: Ja, also vielen Dank, dass du heute bei uns warst. Wir verabschieden uns dann aus dem Lokalmagazin. Ihr hört uns dann wieder am Freitag. Genau, noch eine schöne Woche euch. Tschüss.
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0: Hallo und herzlich willkommen. Guten Morgen, guten Mittag, guten Abend und gute Nacht. Ich grüße euch aus allen Zeitzonen heraus und durch alle Dimensionen hindurch. Mein Name ist Luis Lori und ihr hört Solo Gathers Hour of Madness. Hier auf der Frequenz 96,6 der Wüstenwelle auf dem offenen Sendeplatz. In meiner heutigen Sendung geht es um nichts anderes als besondere Musik. Unterschätzte, vergessene oder schlicht und ergreifend unbekannte Musik. Diese Sendung ist für all die unter euch, denen bekannt ist, dass sich hinter dem Horizont des Mainstreams noch eine ganze Wunderwelt von Melodien verbirgt. Für all die Musikschätzer, Musiksammler und Entdecker unter euch und all die, die es noch werden wollen. Hier gibt es Musik zum Träumen, zum Nachdenken, zum Staunen, zum sich verlieben, zum sich gruseln oder zum sich totlachen. Alles ist dabei. Hier gibt es keine Grenzen. Und wir beginnen gleich mit einem ganz besonderen Genre. Habt ihr schon einmal etwas von Plunderphonics gehört? Nein? Plunderphonics hat viel mit Sampling zu tun. Im Grunde geht es um exzessives Sampling, um ausschließliches Sampling. Aber was wiederum bedeutet Sampling? Was ist ein Sample? Ein Sample ist zunächst ein Ausschnitt aus einem beliebigen Lied, beispielsweise ein Drumloop oder eine beliebige Stelle. Ja? Und Sampling bedeutet, dass man eben diese Stelle aus dem Lied herausschneidet und in einem neuen Kontext wiederverwendet. Das kann aber auch ein Filmzitat oder etwas aus einem Gedicht sein. Es geht eben um die Wiederverwendung und Rekontextualisierung. Und das Genre Plunderphonics steht dafür, dies in sehr exzessiver Weise zu tun. Also aus anderen Liedern, Filmschnipseln und Gesangszitaten neue Musikkompositionen zu basteln. Und die Könige dieses Genres sind und bleiben wohl The Avalanches. Das australische Duo, naja, es sind eigentlich mehr als zwei, die Mitglieder wechseln auch immer wieder mal. Es ist eben eine australische Band aus Melbourne. Und die haben mit ihrem Debütalbum Since I Left You, das am 27. November 2000 in Australien erschienen ist, gehörig für Aufmerksamkeit gesorgt. Denn dieses Album bestand aus nicht weniger als 3500 Samplen. Das ist bestimmt ein Weltrekord. Und eines der Lieder auf dem Album samplet so exzessiv wie kein anderes. Zitate aus Filmen werden einem um die Ohren geworfen, verrückte Geräusche wechseln sich mit besonderen Klangsamplen ab und sogar ein Violinensample ist dabei. Und deswegen fackeln wir gar nicht lange, sondern hören sofort rein in Frontship Psychiatrist von The Avalanches.
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2: 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But surely expulsion is not the answer.
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Ja, und das war es auch schon. Frontship Psychiatrist von The Avalanches, ein Klangmosaik, das seinesgleichen sucht und mit ganz vielen Schnipseln aus verschiedenen Kontexten sogar eine kleine witzige Geschichte erzählt. Das ist wahre Kunst, aber auch vor allem harte Arbeit. Für ihr darauffolgendes Album Wildflower haben sie sage und schreibe 16 Jahre gebraucht, denn Sample Clearing, das bedeutet, dass man die Copyrights für die ganzen Samples, die man benutzt, bekommt, kann mitunter sehr, sehr aufwendig und eine sehr penible und nervige Arbeit sein. Aber The Avalanches haben sich davon nicht aufhalten lassen und seit Since I Left You noch 2 weitere Alben produziert und dabei auch mit teilweise namenhaften Stars zusammengearbeitet. Es lohnt sich also auf jeden Fall, auch in die anderen Songs und Alben der Band reinzuhören. The Avalanches. Nun habe ich ja schon in die Kunst des Sampling eingeführt und möchte deswegen noch einen weiteren Künstler präsentieren, der dies ebenfalls tut, und zwar Pogo. Pogo ist vor allem durch die Plattform YouTube berühmt geworden, und zwar dadurch, dass er Disney-Filme remixt und sampled. Er macht Lieder aus Disney-Filmen und benutzt ebenso wie das gerade The Avalanches getan haben, aus verschiedenen Disney-Filmen Gesangsschnipsel, Sprechschnipsel und macht daraus eine ganz besondere Form der Musik, indem er diese in Melodien packt, rekontextualisiert und einen Fashion Beat darunter legt. Ich präsentiere euch jetzt Wishery von Pogo, ein Song, in dem ausschließlich Samples aus dem Schneewittchen-Klassiker von Walt Disney verwendet werden. Mal sehen, ob ihr bestimmte Teile wiedererkennt. Viel Spaß! Hier ist Wishery von Pogo.

Verzeihung, etwas hat gerade nicht funktioniert. Seltsam, seltsam. Ich probiere es gleich noch einmal. Keine Sorge. Nein, es will gerade nicht mehr. Ein Moment bitte. Das ist mir bisher noch nie passiert. Vielleicht gehen die Boxen ja gleich wieder ein. Kurzen Moment bitte. Okay, es funktioniert jetzt. Also, verzeihen Sie bitte die Störung und es geht jetzt weiter mit Wishery von Pogo. Viel Spaß!

Ja, das war Pogo mit Wishery, auch ein wunderschöner, märchenhafter Song. Und obwohl die Melodien und Schnipsen natürlich in ganz anderer Weise zusammengefügt wurden, erkennt man deutlich Schneewittchens Gesang und natürlich den Gesang der Zwerge. Hi ho, wer kennt es nicht, das fröhliche Lied der Zwerge aus dem Walt Disney Klassiker Schneewittchen. Und da wollen wir jetzt auch gleich anknüpfen, denn das Original ist natürlich jedem weitreichend bekannt. Aber wusstet ihr auch, dass niemand Geringeres als Beach Boy-Mitglied Brian Wilson seine ganz eigene Interpretation des Klassikers aufgenommen hat? Eine wunderschöne Version, bei der er auch einen anderen Disney-Klassiker, nämlich A Pirate's Life for Me, noch gleich mit reingemixt hat. Diesmal kein Sampling, sondern Covering. Viel Spaß mit Hi Ho von Brian Wilson.

da sind wir wieder. Ihr hört immer noch Solo Gathers Hour of Madness und das war Brian Wilson mit Hi-Ho, A Pirate's Life for Me. Genug von Disney, doch trotzdem bleiben wir märchenhaft. Wir kommen zu einer ganz besonderen Indie-Pop-Künstlerin mit dem nicht weniger märchenhaften Namen Princess Chelsea. Sie hat sich einen Namen damit gemacht, den klassischen Indie-Pop-Sound mit verzerrten Gitarren und hoher Stimme mit märchenhaften und teilweise fast an den Soundtrack der Tim Burton-Film erinnernden Klängen zu kombinieren. Und eines ihrer bekanntesten und vielleicht auch gelungensten Lieder ist das Cigarette-Duett. Ein Beziehungsproblem eingehüllt in eine märchenhafte Atmosphäre. Ich wünsche euch viel Spaß beim Cigarette-Duett. Und bitte beim Hören das Träumen nicht vergessen.

Das war Princess Chelsea mit dem Cigarette Duett. Und naja, jetzt sind wir an einem Punkt in der Sendung, wo auch mal ein bisschen Improvisation gefragt ist. Ne? Und ich spiele ja gerne Klavier, freizeitlich so ein bisschen nebenher. Ne? Ich bring's mir selber bei und ja, ich habe da jetzt ein kleines Stück mitgebracht. Mein kleines Keyboard liegt vor mir, das hat nur 2 Oktaven. Und ich spiele euch da jetzt eine kleine Fingerübung vor, mehr nicht. Also wirklich ein total einfaches Lied, was wirklich eigentlich jeder können sollte, der öfter als einmal Klavierunterricht hatte. Ne? Also spiele ich euch jetzt was Kleines vor. Viel Spaß dabei, ne?

Ja, vielen Dank, vielen Dank. Autogramme gibt's später, ne? Wie? Ihr glaubt mir nicht, dass ich das gespielt habe. Ja, gut, habt ihr mich ertappt, ne? So gut sind meine Klavierskills dann leider doch nicht. Das war nämlich Rush E, nichts Geringeres als das komplizierteste und schwierigste Klavierstück der Welt. Es gilt als unspielbar. Und auch die Version, die ihr gerade gehört habt von Sheet Music Boss, war sicher keine echte Klavieraufnahme, sondern ein digital programmiertes Piano. Ich frage mich, ob es überhaupt jemals jemand geschafft hat, dieses Lied auf einem echten Klavier zu spielen. Wäre doch mal eine Aufgabe für euch. Googelt doch mal. Ne? Googelt doch mal. Ist doch spannend. Naja, wo waren wir? Wo waren wir? Bei besonderer Musik. Naja, wenn man nach besonderer und nach besonderer und genreübergreifender und horizonterweiterter Musik sucht, da sind die 80er natürlich der größte Fundus. Denn ob man die 80er nun mag oder nicht, eines ist Fakt. Es war wohl die experimentellste Zeit für Musik aller Zeiten. Aber trotzdem gibt es neben den ganzen tollen Hits und Underground-Hits der 80er auch Lieder, die einfach untergegangen sind, die keiner kannte und keiner kennt. Und für eins dieser Lieder werde ich nun ein wenig Aufmerksamkeit gewinnen. Und zwar für Concertina Ballerina von Alternative Radio. Und weil wir ja auch ein Alternative Radio sind, passt dieses Lied ja super hierher. Das Lied hat einen Walzertakt, eine fast schon Gothic anmutende Atmosphäre und passt super dazu, wenn man

im Schnee durch den Wald Auto fährt oder abends nach einer Ballettstunde im Dunkeln nach Hause laufen muss. Viel Spaß bei Concertina Ballerina von Alternative Radio.

was für eine wunderschöne Atmosphäre. Ich bin überwältigt. Aber überwältigt bin ich auch von den Resonanzen, die ich für meine Sendung bekomme. Beschreiben mehrere Bekannte, wie toll es sei. Mein lieber Cousin Bela möchte gegrüßt werden. Aber das hier ist ja keine One-Man-Show. Hier geht es ja nicht um mich, sondern um die Musik. Denn diese Sendung ist für alle da draußen. Sie schließt niemanden aus, weil jede Musik, jedes Gefühl hier ihren oder seinen Platz findet. So, wenn wir aber schon von besonderer Musik reden, dann kommen wir um die Band They Might Be Giants nicht herum. Ihre Blütezeit hatte das Duo, bestehend aus John und John, ja, kein Witz, aus John und John, in den 90er Jahren. Und ihre Musik zeichnete sich dadurch aus, dass sie wirklich in keine Schublade passen konnte. Denn sie passte in alle Schubladen zugleich und damit auch in keine so richtig. The Might Be Giants verfügen, wenn sie Musik machen, über abertausende Instrumente, die sie alle selbst beherrschen, kreieren Musik aus allen Genres heraus, manchmal mehrere Genres in einem Lied, und jedes neue Lied ist und war eine Überraschung. Aber ihr wohl verrücktestes Lied entstand folgendermaßen. Stellt euch vor, ihr habt so viele Ideen für Lieder, dass ihr nicht mal aus jeder Idee, aus jeder Zeile, aus jeder Melodie ein ganzes Lied machen könnt. Was macht man denn da, um die Idee nicht einfach wegzuwerfen? Natürlich, ich mache ein Lied aus ganz vielen Mini-Liedern. Und genau das haben The Might Be Giants gemacht unter dem Titel Fingertips auf ihrem Album Apollo 18 von 1992. Ein Lied bestehend aus ganz vielen, nur ein paar Sekunden langen Liedern. Ein Mix, ein witziges, verrücktes Sammelsurium an Ideen, die es nicht zu ganzen Liedern geschafft haben. Hier vereint in Fingertips. Und das hört ihr gleich. Jetzt kommt Fingertips von They Might Be Giants.

Also auf eins können wir uns ja festlegen, Freunde, ne? Also jede Person, die behauptet, ja, ich höre ja eigentlich alles und dieses Lied nicht mag, lügt. Naja, jetzt brauchen wir aber mal was Fetziges, was richtig abgeht, ja, wo ihr aufstehen und tanzen könnt. Und deswegen kommen wir jetzt zu einem ganz besonderen Rave-Song, aber nicht irgendeinem, sondern einem Rave-Song, der sogar einmal den Hardcore Award Best Hardcore Track of the Year gewonnen hat. Und das liegt wahrscheinlich auch an seiner Einfalls. Moment, das Wort gibt's nicht. An seinem Einfallsreichtum, genau. An seinem Einfallsreichtum. Denn dieses Lied, das da heißt We Killed the Rave von den DJs Gamma und Wizkid, ist kein gewöhnlicher Rave-Song, sondern kombiniert harten Rave, Techno und harmonische Klassik. Ihr werdet es gleich hören. Auch ein Klavier und eine Violine spielen wieder eine Rolle, also schließt sich der Kreis. Hier ist also gleich We Killed the Rave.

Ja, was ein Trip, meine Freunde. Warum gewinnt nicht so ein Song mal bei den Music Awards? Naja, das ist ja Ansichtssache. Aber nun natürlich, um die Abwechslung zu wahren, wieder ein wundervoll harmonisches Lied. Und zwar diesmal aus den 50er Jahren. Die 50er Jahre sind ja bekannt für Elvis, aber auch für den Doo-Wop, jenen wunderschönen harmonischen Gesang, der auf den Straßen von New York erfunden wurde, um Instrumente nachzuahmen, für die das Geld nicht gereicht hat. Aber auch in diesem Genre gibt es bekanntere Vertreter wie Ramalama Ding Dong, das sogar heute ab und zu noch auf Partys gespielt wird, und Liedern, die keine Seele kennt. Und eines dieser Lieder stelle ich euch nun im Folgenden vor. Und zwar The Wow von The Philadelphians mit einem der schönsten Violinen-Intros, das ich je in einem solchen Oldie gehört habe. Ich wünsche euch also viel Spaß bei The Wow von The Philadelphians.

Ach ja, wunderschön. Wäre das nicht eigentlich auch ein gutes Sample? Und da schließt sich der Kreis erneut, denn auch Doo-Wops können gesampelt werden und werden auch gesampelt. So zum Beispiel vom Indie-Künstler Panda Bear, der mit dem Lied Edge of the Edge aus einem Doo-Wop-Loop, den ihr gleich am Beginn hören werdet, etwas völlig Neues zaubert. Hier ist Panda Bear mit Edge of the Edge.

Wunderschön. Panda Bear mit Edge of the Edge. Ja, es neigt sich schon langsam dem Ende zu, unsere wundervolle Musiksendung voll kunterbunter Magie. Und jetzt habe ich noch für euch etwas ganz Besonderes. Nicht, dass der Rest nicht besonders gewesen wäre, aber alles ist hier besonders. Und so kommen wir noch zu einer Band mit dem witzigen Titel Welle Erdball, die sich selbst als fiktiver Radiosender ausgibt. Mit analogen Elektroinstrumenten bewaffnet, bewegen sie sich auf den Spuren zwischen Kraftwerk, Oldschool-Techno und der neuesten deutschen Welle und kreieren analoge Elektromusik, die ihresgleichen sucht, vor allem in der heutigen Zeit. 2010 veröffentlichten sie ein Album zu einem Amateurfilm, den sie gedreht haben. Und eines der Lieder auf dieser CD heißt Marie-Sophies Reise. Ein witziger Elektropop-Song, der klingt, als wäre er aus den 80ern oder sogar aus den 70ern, wenn man nach Kraftwerk geht. Aber er ist tatsächlich erst 12 Jahre alt. Hier ist also Marie-Sophies Reise von Welle Erdball.

Welle Erdball mit Marie-Sophies Reise. Und das war auch schon der letzte Song für heute. Ach, wie schade, ein Blick auf die Uhr sagt mir, es ist mal wieder Zeit. Oder anders gesagt, und wieder ruft die Zeit. Denn mit diesem Lied verabschiede ich euch für heute. Es hat mir wahnsinnig Spaß gemacht. Ich hoffe natürlich, dass sich das vielleicht mal wiederholen wird. Und wenn ihr auch Lust bekommen habt, mal einen offenen Sendeplatz beim Freien Radio Wüste Welle zu belegen, so wie ich es jetzt hier getan habe, und einfach spielen möchtet, was ihr wollt oder etwas erzählen wollt oder was auch immer, dann geht doch einfach mal auf die Seite und guckt. Oder meldet euch. Es ist immer ein Platz für euch frei. Und somit sage ich Tschüss, bis zum nächsten Mal. Wir sehen uns hoffentlich bald wieder. Das war ich, mein Name ist Luis Dori und das war Solo Gathers Hour of Madness. Bis zum nächsten Mal. Ciao, ciao.

0: Hallo Leon, herzlich willkommen bei meiner Sendung auf der Wüstewelle 96,6 MHz, euer freies Radio für Reutlingen, Diebingen und für alle Flecken in der Umgebung. Empfangbar auch unter www.wüste-welle.de. Heute ist der 2.10.26 und wir hören uns wie immer von 3 bis 4. Mein Name ist Diana und ihr seid bei Geschwind geschwätzt, eurem Wohlfühl-Mixtape in Mundart. Es geht um Besonderheiten und Eigenarten, Lustiges, vielleicht auch Verwirrendes, zum Dialekt, zum Leben und was es so dann noch so geht. Ja, mir denn laut und leise im Auto, unter der Dusche, in einer kleinen oder in einer großen Gruppe. Es gehört schon von klein auf zu unserem Leben und wird auch an unserem Ende des Lebens meist praktiziert. Ja, vielleicht sind wir schon draufgekommen. Vielleicht seid ihr auch abgeschweift. Heute geht's ums Singen. Ich war vor ein paar Monaten bei einer Veranstaltung hier im Sudhaus Biergarten, bei dem das ganze Publikum mit der Band gesungen hat. Es wurde mehrstimmig gesungen, der Gitarre-Sound wurde imitiert, es wurde rhythmisch geklatscht, Musikinstrumente wurden nachgesungen, weil die Band recht klein war und die dann nicht vorhanden waren. Es wurde mit Spaß, Freude und Witz gesungen und es entstand ein totales Zusammengehörigkeitsgefühl mit fremden Menschen. Diese Erfahrung hat mich inspiriert zu dieser Sendung heute und auch die Musikauswahl wurde von diesem Abend geprägt. Als nächstes hören wir ein Lied, Easy von Faith No More. Und danach hören wir noch von der kürzlich verstorbenen Bonnie Tyler, Total Eclipse of the Heart. Viel Spaß.
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Ich hoffe, ihr habt das Ur an der richtigen Stelle bei Faith No More und Easy gesungen. Ich habe es mal wieder verkackt. Es gibt doch oft, und natürlich auch das Turnaround bei Total Eclipse of the Heart, es gibt doch oft Stellen in Lieder, die besonders viel Spaß machen, hat, wie zum Beispiel das in Easy oder das zack bei Herbert Grönemeyers Männer. Und natürlich bei Bohemian Rhapsody von Queen, das man später auch noch hört, gibt es natürlich unzählige Stellen, die wahnsinnig Spaß machen. Genau, also das Singen gehört ja zu unserem Leben und als Baby und Kleinkind gehört es eher täglich sogar dazu. Zum Beispiel als Schlaflied oder zur Beruhigung. Zur Begrüßung und Verabschiedung und auch zwischendrin in der Kita, im Kindergarten und in der Grundschule ist es ein fester Bestandteil. Es ist ein Ritual und es beruhigt uns. Es führt uns manchmal an unsere Muttersprache ran oder auch zum Beispiel an andere Sprachen, wie zum Beispiel im Fremdspracheunterricht. Auch da gehört es, ist es ein fester Bestandteil. Und wie schön wäre es denn, wenn es auch im Arbeitsleben so ein Ritual gäbe. So zum Beginn des Bürotags, vor der Schicht im Werk, im Krankenhaus, bei der Übergabe oder sogar im Einzelhandel. Wenn dann zu Beginn alle zusammen, wir haben vorne gute Laune oder in der Nachtschicht zum Beispiel atemlos durch die Nacht, zur Verabschiedung gibt es dann bye, bye, bye, au revoir oder time to say goodbye. Und wenn es ein richtig guter Tag war, dann singen alle zusammen geile Zeit, time of my life. Oder wenn es dann doch mal scheiße war, this is the end oder sing Halleluja. Das wäre doch toll, da startet man doch gleich ganz anders in den Tag, gell? Und wenn man sich aufgeregt hat in der Arbeit, dann geht man vielleicht etwas gechillter heim, wenn der Arbeitstag mit einem gemeinsamen Lied endet. Ich finde, es wäre ein Konzept, über das man sich ruhig mal Gedanken machen könnte, gell? Musik als Ritual im Arbeitsalltag, das einfach zu integrieren. Oder einfach mal auch ein Flashmob im Großraumbüro. Das wäre doch super. Ja, und jetzt gehen wir weiter, schon wieder in der Musik. Als nächstes habe ich euch rausgesucht You're the Voice von John Farnham und Sarah Perquet Ti Amo von Richie Epoveri. Ich habe die einfach vielleicht lobt. Ich hoffe, ich habe das richtig ausgesprochen. Ja, wenn es italienisch klingt, klingt es gleich immer viel besser. Und ich weiß auch gar nicht, was die immer mit ihrer Calzone hin. Aber auch da kommt es vor und ich wünsche euch jetzt viel Spaß mit den zwei Liedern.

So, jetzt haben wir gehört, Hear the Voice von John Farnham, das leider Gottes auch wieder sehr aktuell ist. Und Sara Perchettiamo, das uns ein bisschen in italienisches Lebensgefühl eintauchen lassen hat. Ja, vor allem wir Erwachsene singen viel zu wenig. Wir verbringen ja viel Zeit mit unserer Arbeit, mit dem Internet und Social Media. Wir regen uns auf über das Wetter, die Benzinpreise, die Politik. Dabei könnte man den Frust einfach ein bisschen gemeinsam kleiner singen. Denn Singen macht nicht nur Spaß, sondern es macht uns auch glücklich. Denn beim Singen werden körpereigene Glückshormone wie Endorphine, Serotonin, Dopamin und Adrenalin ausgeschüttet. Gleichzeitig werden dann unsere Stresshormone, das Cortisol und das Adrenalin beim Singen wieder etwas abgebaut. Somit kommen wir dann in eine viel bessere Stimmung. Außerdem wird unsere Zirbeldrüse im Gehirn stimuliert, die das Hormon Melatonin produziert. Das gibt es ja mittlerweile in alle möglichen Sprays und so weiter und Tablettle, gell? Und dieses Hormon reguliert ja unseren Schlaf-Wach-Zyklus. Und das erklärt vielleicht auch, warum das Schlaflied entstanden ist. Ja, Musik und Gesang kann zudem einen heilenden Effekt haben. Den Gesang und Musik haben Einfluss auf unseren Herzschlag. Oft schwingt es in einem bestimmten Bereich und das beruhigt unseren Herzschlag und auch den Blutdruck, beeinflusst die Atemfrequenz und wir entspannen uns. Dies wird zum Beispiel auch eingesetzt in der Therapie, zum Beispiel bei Depressionen, Ängste oder Traumata, bei Ess- und Persönlichkeitsstörungen oder auch bei Demenz. Da kann therapeutisches Singen ebenfalls helfen. Also es gibt sehr viele Gründe, einfach zu singen. Wie wäre es denn einfach mal mit Karaoke auf Rezept? Sehr gut geeignet zum Mitsingen sind die nächsten beiden Lieder. Wir haben ein sehr langes Lied dabei, das ist We Are The World von USA for Africa. Ich hoffe, ihr singt auch in den verschiedenen Stimmen mit. Und danach noch Don't Stop Believing von Journey. Viel Spaß!

Wir haben mit USA for Africa einen, man kann ihn schon nennen, einen besonderen Chor gehört. Es waren ja lauter Pop-Größen, die sich da in den 80ern zusammengeschlossen haben und dieses Lied performt haben. Ich habe mich ja damit beschäftigt im Vorgang zu der Sendung, wie ist es denn im Chor zu singen oder als Chor? Ich war selber früher als Kind oder Kind und Jugendlicher aktiv im Chor. Seither leider nicht mehr, zweimal noch in einer Band. Ich war zwar immer auf der Suche noch nach einem Chor, bin aber irgendwie nicht fündig geworden, was zu mir passt. Deshalb habe ich mir eine Doku zu unterschiedlichen Chören angeguckt, weil ich da jetzt gar nicht mehr so im Thema drin bin. Dort wurde beschrieben, dass Chöre oder Chorgesänge, dass das gemeinsame Singen und das gemeinsame Atmen einen auf eine gemeinsame Linie bringt und einfach eine Gemeinschaft auf ganzer Ebene entstehen lässt. Man muss aufeinander hören, nicht der eine singt lauter und der andere singt fast gar nicht mit. Man lernt auf sich zu hören, man lernt sich vertrauen und sich auch Dinge zuzutrauen. Mittlerweile gibt es auch nicht mehr nur den klassischen Kirchenchor oder Männergesangsverein oder Mädchenchöre. Es gibt auch sehr viele Chorprojekte für Laie, für Menschen unterschiedlicher Sprache, für alle, die mitmachen wollen, Chöre für Menschen ab 70. Sie alle beschreiben, dass die Musik eine Ebene schafft, auf der man sich verstehen kann, auch dann, wenn man nicht dieselbe Sprache spricht. Man findet Gleichgesinnte, erlebt Gemeinschaft, Spaß, man spürt die gemeinsame Energie, ein Freiheitsgefühl, Aufregung, manchmal auch einfach nur Freude. Ich selbst bin zum Beispiel kein Fußballfan und es hat mich bis jetzt auch noch in kein Stadion gezogen. Aber selbst dort hat so ziemlich jeder Verein ein Lied oder sogar mehrere, die zu Beginn des Spieles angestimmt werden von den Fans. Die unterstreichen genauso das Zusammengehörigkeitsgefühl der Vereinsmitglieder und der Fans, sorgen vielleicht für einen guten Start ins Spiel, können sogar vielleicht auch manchmal den Gegner etwas einschüchtern, kommt drauf an, wie der Gesang ist. Dort sitzen bestimmt viele, die sonst im Alltag nicht oft Lieder anstimmen oder und dann im Stadion einfach alles rauslassen, egal wie es klingt. In der Masse klingt es vielleicht auch schon wieder schön. Jetzt hören wir noch Westerland, aber ein Cover von Westerland, also nicht das Original von den Ärzten und eins meiner absoluten Lieblingslieder, das so vielfältig, abwechslungsreich, lustig und traurig zugleich ist und einfach nur dazu einlädt, mitzusingen, laut und leise und natürlich auch ein bisschen headzubangen. Ich glaube, in der Jugendsprache würde man dazu vielleicht sagen, es ist episch. Dann hören wir jetzt Westerland zuerst und danach lasst alles raus bei Bohemian Rhapsody von Queen.

einfach herrlich. Und jetzt sind wir schon wieder am Schluss. Wir haben geschwind geschwätzt, dass Singen viele positive Aspekte mit sich bringt, ob beim Fußball, Ball, bei Veranstaltungen, allein im Auto, vom Radio, unter der Dusche, im Chor oder vielleicht auch irgendwann als Anfangs- und Endritual bei der Arbeit. Oder vielleicht auch irgendwann auf Rezept, Hauptsache laut und es macht Spaß. Geschwind geschwätzt kommt wieder am 30.10. um 3 mit einer neuen Folge. Vielleicht habt ihr Lust, in die Wiederholung am 8.10. um 18 Uhr reinzuhören oder am 25.10. morgens um 7 Uhr könnt ihr reinhören und vielleicht euch danach nochmal genüsslich umdrehen und schlafen. Schön, dass ihr zugehört habt. Ich wünsche euch einen schönen Tag und ein schönes Wochenende. Tschüssle, eure Diana. Und zum Abschluss hören wir noch ein letztes Stück von Mozart. Den Mozart beruhigt, der schwingt auf einem bestimmten Megahertz-Frequenz und der beruhigt uns. Für alle, die jetzt kein Klassik-Fan sind, die schaltet um, schaltet ab, macht stumm, wie auch immer. Und wir hören uns jetzt noch die kleine Nachtmusik ein. Kein Grund einzuschlafen, aber für alle, die es vielleicht ein bisschen zu wild war, können sich jetzt durch Mozart wieder ein bisschen beruhigen. Tschüss, das war's von mir, eure Diana.

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0: Hallo und herzlich willkommen auf der Wüstenwelle.
1: Ihr hört die Sendung Depresso.
0: Und an dem Mikro sind Leo Weipert und die Karin Hab.

0: Ja, willkommen zur heutigen Ausgabe von Libresso.
1: Ja.
0: Das war gerade Billy's Blues
1: von Cassandra Wilson.
0: Die hat es gesungen, genau.
1: Genau.
0: Und geschrieben hat es Billie Holiday.
1: Und es gibt ja einen traurigen Anlass, warum wir das heute spielen. Die Cassandra Wilson ist diese Woche gestorben. Und ich hab mal so ein bisschen was darüber gelesen und Time Magazine hat sie mal als die beste Sängerin Amerikas bezeichnet. Und finde ich, ist auf jeden Fall meine Lieblingssängerin, ganz klar. Und deshalb lasse ich sie heute auch noch mal zu ihrer Ehren noch ein paar Stücke von ihr spielen wir noch. Ja? Das war gerade von der CD.
0: Come and Force by Day, ein Album von 2015.
1: Genau, und ich habe mir ein Stück von ihr herausgesucht. Das ist das Album von Blue Notes, mit dem sie eigentlich dann auch sehr bekannt wurde. Und ich habe mir herausgesucht, I Can Stand the Rain.

Ja, Cassandra Wilson gehört wirklich, glaube ich, zu den besten Jazzsängerinnen, die es gab. Und ja, wir wünschen ihr eine gute Reise und lassen noch ein Stück von ihr laufen, Blue Light Till Dawn.

0: Blue Light Till Dawn, das war vom 1993 erschienenen gleichnamigen Album von Cassandra Wilson. Und Karin hat jetzt was ganz anderes.
1: Ja, ich habe mal wieder was von der Bernadette Lahengst ausgekramt. Die haben wir hier ja auch schon sehr gerne gespielt. Und die deutsche Musikerin und Theaterregisseurin, würde ich mal sagen, bewegt sich so zwischen Pop und Elektropop und wird so der Hamburger Schule zugerechnet. Und ich glaube, so mit am bekanntesten wurde sie mit der Band Die Braut haut ins Auge. Und ja, sie hat schon, glaube ich, einen besonderen Humor. Ja, oder? Was? Ja, denke ich schon. Auf jeden Fall, ich... da gibt es so ein Album, Zurück zur Natur heißt es, und da geht es darum, den Emauswald zu retten. Und da hat sie auch mitgemacht und hat mit dem Chor der Statistik und dem Heiner Bohnhardt zusammen ein Stück kreiert. Und da können wir ja mal reinhören. Musik.

Singer-Songwriter und vielleicht vielen von uns eher bekannt als der Frontman der Elektro-Post-Punk-Band Working Man's Club. Und er hat letztes Jahr sein erstes Solo-Album veröffentlicht. Und ist schon, sage ich jetzt mal, ein Stilwechsel, weil bei Working Man's Club, die sind ja schon irgendwie so für Beats und elektronische Härte bekannt. Und auf seinem Soloalbum Lunga würde ich mal sagen, das ist eher ein sehr ruhiges und eher akustisches Album. Er setzt sich aber auch sehr viel mit sich und seiner Historie auseinander und sagt selber, dass manche Stücke schon in seinem Kopf waren, als er 14 Jahre alt war. Ja, er ist in West Yorkshire in England, ist da aufgewachsen. Wie gesagt, hat schon in seiner Jugend angefangen, Musik zu machen. Und ich würde jetzt noch zwei Stücke von seinem Album spielen, und zwar Summer Song, und davor hören wir noch Lisboa.

0: schon den Jay Buchanan spielen lassen, der eigentlich erst als nächstes vorgesehen war. Ja, Jay Bartolome Buchanan ist ein amerikanischer Sänger, Songwriter und ist eigentlich bekannt so als Leadsänger der Rockband Rival Sons und glaube seit den Mitte der 2000er Jahre sind sie sehr aktiv und der hat jetzt sein erstes Soloalbum veröffentlicht. Und daraus haben wir das Stück gehört und hören auch noch mal eins. Und
1: Tumbleweed.
0: Genau.

Ja, Jay Buchanan, sein neues Album Weapons of Beauty, sein erstes Soloalbum. Und was mich jetzt besonders freut, The Wave Peaches haben wieder ein neues Album herausgebracht. Die haben jetzt schon, glaube ich, schon so gute 3 Jahre Pause. Wer die Band nicht kennt, englische Folk-Rock-Band, seit 1998 bestehen sie. Und die haben sich auch in Teenager-Zeiten gegründet. David Tattersall, Frank Rosinski und der Schlagzeuger Hoot Noble. Irgendwo auf dem Land Wymouth World in England. Und ja, angefangen haben sie als Band, die hieß Blind Summit. Und dann ging aber Noble, hat die Gruppe verlassen und der Johnny Helm kam als neuer Schlagzeuger dazu. Und da entstand der Name der Wave Peaches. Und ja, bis 2006 nahmen sie insgesamt 6 Alben in eigener Regie auf. Und die haben sie auch selbst kopiert und vertrieben. Und ja, haben auch mit vielen anderen Bands und Musikern zusammengearbeitet, zum Beispiel Herman Doon oder Jeffrey Lewis oder The Mountain Goats, die habe ich ja auch schon vorgestellt. Und haben auch mehrere Touren durch Amerika und auch Europa gemacht. Ja, und nach ihrer Studienzeit sind sie alle nach London gezogen und haben dann damit Sophie ihr erstes Album bei einem Plattenlabel herausgebracht. Ja, und wir hören sie jetzt mit Sure and Steady.

The Rave Peaches mit Alice und das Album von ihnen heißt Gained Lost und für alle Vinylfans, es ist bis jetzt nur auf Vinyl erschienen. Und wir kommen zu Jakob Dobers, der hat auch ein Album herausgebracht und wir hören daraus das Stück Eine andere Dimension.

0: Und 2020 hat sie einen Schlaganfall gehabt, musste danach wieder das Laufen lernen und sie geht tatsächlich wieder auf Tournee. Ja, wir stellen sie heute mit ihrem neuen Album mal wieder vor. Ich glaube, ich habe schon einige Alben von ihr vorgestellt. Und los geht's.
1: Mit How Much Did You Get For Your Soul? Dann folgt Sing and Buried Sing und dann Freedom Speaks.
0: Genau. Und das Album, ihr neues, heißt World's Gone Wrong.

Ja, Lucinda Williams. Und in ihrer langen Karriere ist sie nicht davor zurückgeschreckt, über schwierige Themen zu schreiben. Und so ist es auch auf diesem Album brandaktuell. Und ich finde, ein Hauch von Hoffnung hat sie aber auch auf dem Album World's Gone Wrong, in ja, einer Welt, wo gerade so viel schief läuft. Und weiter geht's mit einem Sänger, der auch schon Jahrzehnte Musik macht und unterwegs ist, Bill Pischard. Und der hat auch ein neues Album herausgebracht und daraus das Stück Lily.

0: Bill Pritchard war das von seinem Album Haunted und rausgekommen ist hier bei uns bei Tapete Records.
1: Ja, und dann geht's weiter mit der Courtney Marie Andress und da hören wir erstmal ein paar Stücke von ihr.

Ja, Courtney Marie Andress und ihr neues Album heißt Valentin. Das hat sie zusammen mit Jerry Bernhardt aufgenommen. Und letztendlich geht es in dem ganzen Album um die Auseinandersetzung mit dunklen Pfaden, mit Selbstfindung und auch mit dem Tod. Setzt sie sich mit dem Tod von Personen, von geliebten Personen auseinander. Und ja, mit den Emotionen und Handlungen und wie man wieder auf einen hoffnungsvollen Weg kommen kann. Schönes Album, hat mir gut gefallen und ich finde die Courtney Marie Andress, die auch Malerin ist und Gedichte schreibt, hat mir die Alben von ihr haben mir in den letzten Jahren sehr gut gefallen. Ja, und weiter geht's mit den Künstlerinnen. Die hatte ich noch nie, glaube ich, hier hatten wir noch nie in Libresso. Jana Horn und ihr drittes Studioalbum heißt auch Jana Horn. Und die Jana Horn, die kommt aus USA, die Austin in Texas ist sie geboren, lebt aber jetzt in New York und wie gesagt, ihr drittes Album und daraus hören wir drei Stücke. Los geht's mit Go On, Move Your Body und dann All in Bed und das letzte und das dritte Stück und letzte ist It's All Right.

rausgehauen mit ihrem dritten Album. In New York hat sie es geschrieben und in der Wüste von Texas aufgenommen. Und zwar mit Jade Gutterman Bass und Adam Jones Schlagzeug. Und wie ihre vorhergehenden Alben ist das auch eher eine minimalistische Klanglandschaft. Ja, das war sie. Und hier geht es weiter mit Tessa Rose Jackson. Das ist eine niederländisch-britische Singer-Songwriterin, visuelle Künstlerin, auch Komponistin. Und sie hat ein neues Album herausgebracht, das heißt Lighthouse. Und daraus hören wir erstmal das Titelstück Lighthouse. Und dann geht's weiter mit Bricks That Make the Building und Fear Banks the Drum.

0: Ja.
1: Das war's heute mal wieder.
0: Noch nicht ganz. Nicht ganz. Ja. Also das war die Tessa Rose Jackson mit ihrem neuen Album Lighthouse, das bei einem Spaziergang im Nebel entstand und in einem einsamen französischen Haus, wo sie den Rest geschrieben hat. Und ich freue mich besonders, die Julia Holter hat wieder ein Album herausgebracht. Und das heißt Materia, und damit verabschieden wir uns.
1: Genau, Materia 2 heißt das Stück. Ihr habt die Sendung Libresso gehört und an den Mikros waren die Karin Haab und
0: Leo Weipert.
1: Macht's gut.
0: Vielen Dank fürs Zuhören.
1: Ciao.
0: Tschüss.

Willkommen zu Haus auf der Wüstenwelle 96,6 MHz. Euer freies Radio für Reutlingen, Tübingen, Rottenburg und das große weite Internet über den unseren Stream auf wueste-welle.de. Und ihr habt ja ganz genau richtig eingeschalten. Zur kleinen groovenden Sendung zum Wochenendbeginn. Elektronische Musik. Immer wieder über den Tellerrand rausgeschaut. Dargeboten mit Schallplatte und Mikrofon. Und nonstop gemixt. Das sind die Inhalte der Sendung. Eine liebgewonnene Rubrik habe ich natürlich auch wieder. Der Discogs Random Item. Der kommt ziemlich technoid heute daher. Aber müssen wir natürlich einbinden. Los geht's mit einer kleinen Runde Downbeat und Drum and Bass. Um über Dubstep zum Discogs Random Item zu kommen. Dabei wünsche ich euch jetzt viel Spaß. Bis 20 Uhr begrüßt euch am Mikrofon und an den Plattentellern Micha Drüsch.

Ja, das ist so eine der letzten Perlen, die ich ertaucht habe. Yeah. Fast definierend für das Genre Liquid. Oh no. Yeah. Oh no. Das ist Jahim. Mit dem Stück Put That Woman First. Im Original eine R&B-Nummer. Aber was Kaliber hier draus gemacht hat. Da kann man getrost sagen, dem Genre den Stempel aufgedrückt.

sind wir mal wieder bei dem Problem. Wie kommen wir runter von Drum Bass? Und ein Trick, den ich ganz, ganz gerne mache, wenn es denn die Platten hergeben. Das ist der hier. Um dann auf 33 weiterzumachen. Und da sind wir schon in einem ganz guten Tempo. Gehen jetzt ein bisschen, wie der Kollege Dennis Rapp sagen würde, Dubstep, Two-Step mäßig rüber in Richtung Discogs Random Item. Hierbei willkommen zu Hause auf der Wüstenwelle 96.6.

Das ist erschienen 2001 auf dem Label Convex. Das betrieben von Jana Klemen. Ich meine, die gute Frau war aus Dresden. Und dieses Stück kommt aus der Schweiz von Vicky. Heißt eine wunderbare Frauenangelegenheit, diese Platte. Still Hot, mein erstes Stück. Vicky auf Convex erschienen 2001. Der Discogs Random Item für dieses Mal.

So, dann sind wir mal wieder bei meinem Lolli-Gewinnspiel. Wer den Basslauf erkennt, der bekommt selbigen. Für alle anderen sei es hiermit gesagt. Jam, jam, jam, all night long. First Choice Jam, Jam, Jam. Und hier interpretiert von DJ Little Tal auf Dance Mania. Hier geht's jetzt gleich mit einem Act weiter. Den haben wir gerne auf dem elektronischen Sofa gespielt. Und da gibt's noch eine kleine Ankündigung. Hier auf der Wüstenwelle 96.6.

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You Up. Shirley Lights. Und das war es auch schon wieder für heute. Das war die Sendung Willkommen zu Haus. Wenn euch diese gefallen hat, dann könnt ihr die wiederhören. Ab circa 7:45 in der Mediathek auf wsd-welle.de. Oder on air, gleich heute Nacht von 1 bis 2. What?

chemistry. Nächste Woche Sonntag nochmal um 5 Uhr morgens. Und den Tag vor meiner nächsten Sendung, sprich in 2 Wochen am Donnerstag um 3 Uhr. In 2 Wochen am 16. Oktober gibt es dann die nächste Sendung. Willkommen zu Haus. Jetzt heißt es für euch natürlich schön dranbleiben. Zusammen Kultur mit Magic Ma. Macht euch ein schönes Wochenende. Bleibt gesund, bleibt friedlich und bleibt stabil. Und bleibt vor allem der Wüstenwelle treu. Ciao, tschüss, sagt Micha Drisch.

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Das war's dann auch schon wieder mit der Sendung Domkultur live vom Freitag, den 2. Oktober. Verantwortlich für die Inhalte der Sendung ist wie immer Marco Destarevic. Wer sich für die Playlist der Sendung interessiert, findet ihr auf der Facebook-Seite unter domkulture.radio und natürlich auch auf der Wüstenwelle-Homepage bei den Playlists. Wir haben da auf unserer Homepage auch eine Mediathek, wo ihr die Sendung 7 Tage lang nachhören könnt. Wiederholungen gibt es in der Nacht von Mittwoch auf Donnerstag, den 8. Oktober um 3 Uhr morgens und am Dienstag, den 13. Oktober um 23 Uhr. Das nächste Mal live, dann in 2 Wochen am Freitag, den 16. Oktober, wie gewohnt um 20 Uhr. Ciao.

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4: Hallo und herzlich willkommen zum Rückblick auf den August des anarchistischen Radios Berlin. Bevor wir loslegen, vielleicht ein kurzer Verweis auf die aktuelle Gesamtscheiße. Die News umreißen das Thema Autistici Inventati auch schon einmal. Allerdings war beim Abschluss des Newsrooms noch nicht klar, dass am Ende auch NoBlocks dem Repressionsdruck der staatlichen Extremismusforscher nicht mehr gewachsen war, beziehungsweise nicht mehr sein wollte. Ohne näher darauf einzugehen, kursieren mittlerweile verschiedenste Aufrufe und Initiativen mit dem Thema offensiv und dezentral umzugehen. Wir hoffen deswegen hier, dass dieses Ende auch etwas Gutes, Neues für uns bereithält und ziehen für einen Augenblick den Hut vor den Menschen, die all die Jahre so viel Infrastruktur bereitgestellt haben. Jetzt aber genug von mir, der Stimme aus dem Off. In unserem Podcast sind dieses Mal die folgenden Beiträge gelandet. Die News schulen uns weiter in unserem Umgang mit Katastrophenmeldungen. Es gibt einen Vortrag auf Initiative der Revolutionären Perspektive Berlin zu Ingar Soltis Buch Innere Zeitenwende, abgerundet mit einem kleinen Ausflug ins Aktionscamp gegen die Rheinmetall-Waffenfabrik im Wedding. Die Polizsatire versucht euch die Absurditäten des politischen Schauspiels näher, Fragezeichen, Ausrufezeichen, zu bringen. Eine im wortwörtlichen Sinne Wanderreportage führt uns ein in die Geschichte der schwarz-roten Bergtage in der sächsischen Schweiz und damit auch in die Geschichte von Repression und Widerstand im NS-Deutschland am Beispiel der Region. Satirisch betrachtet wie immer unsere Rubrik Wo herrscht Anarchie, den Blätterwald und geleitet uns langsam zum Ende der Sendung.

0: Das Boot La Candona der zapatistischen Befreiungsarmee EZLN ist Mitte Juli in Kuba eingetroffen. An Bord waren Solaranlagen und Medikamente für kubanische Krankenhäuser. Die spanische Schwesternorganisation der EZLN, Open Arms, lieferte diese Hilfe ohne Bedingungen, ohne wirtschaftliche Forderungen. Kapitän Marcos deutete die Ankunft politisch. Die La Candona sei die kleinste, aber vollwertige Stimme einer globalen Familie derer, die gegen militärische, wirtschaftliche und rassistische Kriege Widerstand leisten. 5 Jahre nach der Atlantiküberquerung auf La Montaña erneuert die EZLN diese Form der Solidarität. Seit 25 Jahren betrieb das italienische Kollektiv Autistici Inventati eine der wenigen freien Infrastrukturen im Netz. Sie stellten E-Mail, Hosting und Kommunikationswerkzeuge für AktivistInnen, anarchistische Gruppen, Gewerkschaften und marginalisierte Gemeinschaften bereit. Ihre gesamte Arbeit beruhte auf dem Gedanken der digitalen Selbstverteidigung. Wem gehört die Technologie, wenn nicht denen, die sie gegen Unterdrückung einsetzen? Genau das machte AI zum Ziel. Am 27. August verhängte die US-Regierung gegen das Kollektiv eine Terrorismusdesignation, ein ideologischer Angriff auf eine Gruppe von Freiwilligen, die nie Gewalt ausgeübt haben. Die profane Anklage, sie würden antikapitalistische Strukturen unterstützen. AI antwortete kämpferisch: Antifaschismus und Antikapitalismus sind kein Terrorismus, protestieren ist kein Terrorismus. Doch 10 Tage später, am 6. September, verkündete das Kollektiv seine Schließung. Nicht aus Angst, sondern aus Verantwortung. AI konnte nicht länger ihre NutzerInnen der Repression aussetzen. Diese AktivistInnen, JournalistInnen und OrganisatorInnen wurden selbst zur Zielscheibe. Das Kollektiv erklärte, Zitat, wir können uns nicht in einen Kampf verwickeln, der die Leben dieser Menschen und ihre Nahestehenden gefährdet. Zitat Ende. AI endet nicht mit Kapitulation, sondern mit diesem Appell. Schaltet eure PCs aus, geht raus, kämpft, umarmt euch und bleibt menschlich. Wir hören auf, aber der Widerstand und die Ideen hören nicht auf. Die Bakunin-Hütte feiert ihr 100-jähriges Bestehen. Das Gelände auf dem Hohen Mars bei Meiningen ist ein seltenes materielles Zeugnis der anarcho-syndikalistischen Bewegung im deutschsprachigen Raum. ArbeiterInnen der FAUD gründeten die Hütte 1926 nach Jahren kollektiven Ackerbaus. Anfang der 1930er Jahre wurde sie zum Treffpunkt der ArbeiterInnenbewegung aus ganz Deutschland, finanziert durch gegenseitige Hilfe, Sachspenden und eine Sammelbüchse. Die GenossInnen stellten ein zerbrochenes Gewehr gegen Militarismus auf und legten Gedenksteine für Bakunin, Ferrer sowie Sacco und Vanzetti. Im August 1933 enteigneten die Nazis die Hütte. Die DDR nutzte sie später als Touristation, später als Polizeiübungsgelände. Nach 1989 reaktivierten AnarchistInnen aus Berlin und Meiningen den Ort durch Wiederaneignung. 2009 konnten sie die Hütte vom Bundesvermögensamt kaufen. Seit 2015 steht sie unter Denkmalschutz. Derzeit laufen Sanierungsarbeiten. Am Wochenende des 12. und 13. September gibt es Kulturprogramm, Führung und die Möglichkeit zu zelten. Die Bewegung setzt wie vor 100 Jahren auf Solidarität. Über einen IT-Angriff auf Berliner Verwaltungsserver wurden am 7. September interne Leistungsbeschreibungen der Bullen veröffentlicht. Darin zeigt sich, die Berliner Polizei plant, das Rote Rathaus, das Abgeordnetenhaus und die Senatsverwaltung mit stationären Kameras, mobilen Kamerasystemen und Drohnen auszustatten. Alle kombiniert mit KI-gestützten Verhaltensscannern. Das System soll Bewegungsmuster erfassen und bei verdächtig klassifizierten Verhaltensweisen automatisch Alarm schlagen. Konkret als auffällig definiert sind zurückgelassene Gegenstände, das Betreten gesperrter Bereiche, aber auch langes Verharren ohne Anlass, langanhaltendes Fotografieren und wiederholtes Erscheinen. Also normale Verhaltensweisen von Menschen im öffentlichen Raum werden technisch zu Verdachtsmomenten erklärt. Das System darf dabei mit bis zu 25% Fehlalarmquote operieren. Und trotzdem will die Polizei die Überwachung auf Botschaften und weitere Orte ausweiten. Der Innenstaatssekretär kündigte bereits eine Expansion an. Ein Langzeitpilot in Mannheim läuft seit Jahren ohne öffentliche Evaluierung. Die Bullen planen die Inbetriebnahme für Ende diesen Jahres.
1: Für den folgenden Beitrag waren wir im Beiz und haben eine Veranstaltung der Gruppe Revolutionäre Perspektive Berlin mitgeschnitten. Revolutionäre Perspektive stellten das Buch Innere Zeitenwende von Inga Solti vor. In dem Buch geht es um die Militarisierung von Gesellschaft und Alltagskultur in Deutschland. Außerdem haben wir bereits Mitte Juli das Aktionscamp gegen die Rheinmetall-Waffenfabrik im Berliner Stadtteil Wedding besucht.
2: Herzlich willkommen bei unserer Veranstaltung zum Thema Militarisierung der Gesellschaft und ihre Ursachen. Wir freuen uns sehr, dass Inga Solti heute hier ist und mit uns über den Umbau auf eine Art Kriegswirtschaft und über die Militarisierung als Klassenfrage sprechen will.
3: Also nochmal ein paar Infos zum Wert.
2: Es handelt sich um das Werk im Wedding, das ja Peerbock hieß und Autoteile produziert hat. Im Juli letzten Jahres dann umbenannt wurde in Rheinmetall-Waffe Munitions GmbH. Und seitdem wird die Produktion umgestellt. Das wird das erste Mal sein, dass seit 1945 in Berlin wieder Rüstung produziert wird. Demnächst sollen die Arbeiterinnen dort Hülsen für Artilleriemunition, Artilleriegeschosse herstellen. Die werden dann von dort aus in das Rheinmetallwerk nach Unterlüß transportiert, um mit Sprengstoff gefüllt zu werden. Das Endprodukt wiegt dann ganze 45 Kilogramm. Die Geschosse sind ca. 90 cm lang und haben eine Reichweite von 30 bis 40 Kilometern. Wenn die detonieren, zerspringt der Stahlkörper in tausende Splitter. Der Stückpreis beträgt ca. 5.000 Euro und bis nächstes Jahr soll die Produktion konzernweit von 70.000 auf über 1 Million Stück pro Jahr steigen. Die Munition wird bereits eingesetzt, und zwar seit 22 im Ukraine-Krieg und wurde auch schon in den Kriegen in Afghanistan 2001 und im Irak 2003 genutzt.
3: Was ist eure Motivation mitzumachen?
4: Wir fanden die Aktionstage auch besonders spannend, weil das irgendwie ein sehr geballtes Wochenende war, wo viele Aktionen stattgefunden haben. Ne? Also es gab irgendwie, Leute haben sich diese Waffenfabrik irgendwie blockiert, haben sich vor der Straße festgeklebt. Es gab Demonstrationen vor, also an der Ecke zur Fabrik, und ich glaube, das macht Rheinmetall einen Riesendruck. Das merkt man auch. Ne? Also jetzt die Polizeipräsenz im Umkreis von dieser Fabrik hat massiv zugenommen in den letzten Monaten. Und das ist maßgeblich zurückzuführen auf den Protest, der da irgendwie stattgefunden hat.
5: Ich denke, meine Main-Motivation mitzumachen ist so ein bisschen die Erkenntnis, dass Krieg am Ende etwas ist, was uns alle betrifft. Und wir sehen ja auch, wie krass unsere Gesellschaft immer mehr in diesen Militärkurs geht, wie dann an den Schulen Bundeswehrsoldaten versuchen, uns zu agitieren, wie man an den Bahnen die Werbung dafür sieht. Also man sieht ja einfach, wie krass unsere Gesellschaft gerade in eine Richtung shiftet, mit der wir absolut nicht in Ordnung sind.
6: Also Elemente der Militarisierung sind natürlich leicht umrissen. Also wir alle erleben das sicherlich. Man kann ja quasi gar auch die Augen nicht mehr vorschließen. Also wir sehen es im Alltag. Ne? Wir sehen es, wenn wir mit der Straßenbahn fahren. Wir sehen es, wenn wir mit dem Bus fahren. Wir sehen es, wenn wir ICE auf freier Strecke stehen bleiben und da dann eben Uniformierte mit dem ICE fahren. Sie fahren uniformiert, weil wenn sie in Uniform fahren, können sie kostenlos fahren. Warum in Uniform? Naja, damit es normalisiert wird. Ne? Dass also eine Bevölkerung, für die die Armee immer ein Staat im Staat war, wo man also eher mit gefremdelt hat, also dass das jetzt plötzlich in der Gesellschaft höher angesehen wird. Ne? Das ist im Grunde das Ziel, auch tatsächlich das Militärische in der Gesellschaft zu normalisieren.
3: Welche Ziele habt ihr denn bei dem Herrn?
5: Ich denke, hauptsächlich ein Ausdruck für Wut zu sein für die Menschen. Ein Sprachrohr, eine Möglichkeit, sich zu sammeln und gemeinsam diese Wut auf die Straßen zu tragen und dann eben auch Widerstand zu leisten. Weil alleine können wir nicht so viel schaffen, aber wenn wir das alles gebündelt sammeln, dann haben wir die Möglichkeit, uns dem zu widersetzen. Und ich denke, das ist der Hauptfaktor dieses Bündnisses, diese Kräfte zu sammeln, zu bündeln und dann gemeinsam auf die Straße zu tragen und sich dem zu widersetzen, was gerade passiert.
7: Ich würde auch sagen, irgendwo gerade durch diese Lage im Park, wo dann ja viele Menschen irgendwie eine Freizeit verbringen und dann ein bisschen gelassener sind, dann dort auf die Menschen zuzugehen und irgendwo einen Raum zu geben, wie Möwe schon gesagt hat, sich darüber auszutauschen, aber auch die Menschen dafür zu mobilisieren, dass es halt schlecht ist. Also viele Menschen haben das gar nicht auf dem Schirm, dass deren Nachbar bald Waffen produzieren wird.
3: Wie reagieren die Menschen denn, die ihr so anquatscht?
5: Ganz gemischt. Viel Frustration, viel Wut, viel auch das Gefühl von Machtlosigkeit, von was kann ich denn überhaupt machen, aber gleichzeitig ich möchte unbedingt etwas machen. Von allem ist die Stimmung ziemlich krass gegen dieses Werk und auch gegen die aktuelle Militarisierung, aber das ist eben auch mit einer massiven Angst verbunden.
6: Ist jetzt ja wirklich bemerkenswert, also die Zahlen, die wir jetzt bekommen haben, ne? 300.000 Briefe sind verschickt worden, also beziehungsweise 300.000 Bundeswehrformulare sind ausgefüllt worden, aber freiwillig gemeldet haben sich tatsächlich nur knapp über 500, ich glaube 513 war die Zahl, ne? Also 7%. Ne? Also das heißt, also offensichtlich verstehen sehr viele Leute auch den Widerspruch, ne? Auf der einen Seite, dass es heißt, Bundeswehr kommt eigentlich nur als Karriereförderer in die Schule, ne? Und die Bundeswehr, ich weiß nicht, ob ihr die 70 Gründe für die Bundeswehr kennt, also das sind die Gründe, die da immer plakatiert werden, unter anderem auch, wir als Bundeswehr sind die größte Friedensbewegung Deutschlands. Das Schlimme ist, dass viele Leute in Deutschland diese Logik sogar einleuchtet, ne? Also weil sozusagen, wenn Aufrüstung für Frieden sorgt, dann sind natürlich die, die aufrüsten, die größten Friedensaktivisten. Also, ne, das ist dann nicht das Camp, ne, das ist nicht Rheinmetall entwaffnen, sondern Rheinmetall ist der größte Friedensaktivist, weil eben die Waffen ja für Frieden sorgen, wie wir wissen, auch aus der Geschichte, kennen. Aber, also, ne, offenbar sehen viele junge Leute oder kennen diesen Widerspruch, dass man einerseits sagt, die Bundeswehr ist eigentlich nur ein ganz normaler Arbeitgeber, als wäre das irgendwie ein Beamtenjob. Ja, da gibt es Jobsicherheit für die ganzen Menschen, die jetzt gerade als Berufseinsteiger nicht eingestellt werden. Wir haben ja eine extrem hohe Arbeitslosigkeit unter Berufseinsteigern und Einsteigerinnen. Auch, also, ne, das, also die Bundeswehr Sozialaufstieg gewährleistet, ne, dass die Bundeswehr dir den Führerschein bezahlt und so weiter und so fort. Also auf der einen Seite ist ein ganz normaler öffentlicher Arbeitgeber, aber auf der anderen Seite sind wir schon nicht mehr im Frieden, sondern in der Vorkriegszeit. Dieser Sommer, Sönke Neitzel, man muss die Leute auch an ihren Prognosen messen, ne, irgendwie, Sönke Neitzel hat ja letztes Jahr gesagt, also dass der vergangene Sommer schon der letzte im Frieden sein dürfte. Also jetzt, ich musste daran denken, als wir am Wochenende jetzt so geschwitzt haben, ist es nicht jetzt schon der Sommer? Müsste jetzt nicht eigentlich schon Krieg sein? Aber das sozusagen, das fällt jungen Leuten, glaube ich, einfach auf, ne? Dass sie, dass einerseits gesagt wird, die Bundeswehr ist ein ganz normaler Arbeitgeber und andererseits ein Diskurs gefahren wird, naja, Russland steht morgen schon hier vor unserer Haustür und klopft da an. Und wenn wir jetzt nicht kriegstüchtig werden, dann Strack Zimmermann und Jens Spahn wortidentisch, dann müssten wir alle Russisch lernen, ne? So. Also es ist eine ziemlich systematische Militarisierung Deutschlands, angefangen mit der Aufrüstung und jetzt eben mit der Rekrutierung von Soldaten. Wohin das gehen soll, ist auch klar. Der Patrick Sensburg, der Vorsitzende des Reservistenverbandes, der hat gesagt, also wir müssten uns ehrlich machen, also die müssen sich ehrlich machen, dass im Kriegsfall eben der Verlust 1000 Soldaten am Tag bedeuten würde. Damit ist nicht gemeint 1000 Tote, aber 1000, die so verschimmelt sind oder traumatisiert sind oder was auch immer und tot, dass sie eben nicht mehr kämpfen können und entsprechend müsste man dann eben so eine entsprechend hohe Sollstärke bräuchte man dann eben auch im Reservistenverband, also nicht nur bei der stehenden Truppe, sondern im Reservistenverband ebenfalls. Und daraus ergibt sich natürlich jetzt auch das Politikum, also dass wir eine Debatte bekommen über die Wiedereinführung der Wehrpflicht, was vielen Leuten aber eben auch klar macht, wie stark es da eine Durchstaatlichung der Gesellschaft gibt, ne? Also wie stark der Staat jetzt in die Gesellschaft eingreift und dass er den Anspruch hat, über die Leben der eigenen Bevölkerung, der eigenen Staatssubjekte, Subjekt heißt Unterwerfene, Subjackere, also der Staatsuntertanen und Unterworfenen, auf dieses Leben einen Zugriff zu haben. Das ist aber in dieser Gesellschaft auch noch nicht angekommen, ne? Also durch Staatlichung war bis vor kurzem das, was jeder Liberale wie der Teufel des Weihwasser gemieden hätte. Na, also wenn ihr euch erinnert an das, was uns in der Schule mitgegeben wurde, das ist, da gibt's den bösen Totalitarismus, ne, von beiden Seiten, rot gleich braun. Und die haben die ganze Gesellschaft instrumentalisiert und politisiert. Und jetzt geht's darum, das Individuum vor dem bösen Staat zu schützen. Und am besten natürlich das Individuum, das ein Entrepreneur ist, ne, also der Unternehmer. Und das war ja im Prinzip durch die Bank weg von der Frankfurter Schule über, ne, den Foucault bis Hannah Arendt war das eigentlich, ne, das Denken nach 45 nie wieder ein Staat, der in dieser Weise die Gesellschaft durchstaatlicht, ne, also Zugriff hat auf seine Bevölkerung und sie gegebenenfalls also auch über Leben und Tod entscheiden darf, ne. Und das erleben wir jetzt allerdings. Und da gibt's aber natürlich entsprechende Reibung, ne? Also ich habe an einer Stelle mal geschrieben, dass sich jetzt auch der Neoliberalismus rächt, ne? Also weil wenn du den Leuten 40 Jahre erzählst, also es gibt keine, ne, Margaret Thatcher, there's no such thing as society, there's only individuals and families. Ne? Also es gibt keine Gesellschaft, ihr habt alle keine Verantwortung für diese Gesellschaft, ne? Also ihr müsst nur eurem privaten Interesse folgen und sagen, euren egoistischen Interessen folgen und ihr habt keine Verantwortung für die Gesellschaft, für niemanden. Ne? Und wenn man das aber den Leuten 40 Jahre erzählt, dann überspitzt formuliert, könnten wir in eine Situation geraten, wo der Neoliberale von gestern eben der Wehrdienstverweigerer von heute und der Deserteur von morgen ist. Ne? Also das ist, glaube ich, auch etwas, woran man anknüpfen kann. Man hat das ja gesehen bei der Wehrdienstreform, also der Gesetzesmodellierung für den Wehrdienst, also wie groß der Aufschrei war, als dann klar war, dass jeder, der irgendwie ein Erasmus-Jahr machen will oder jeder, der irgendwie Work and Travel in Australien machen will, also wenn er männlich zwischen 17 und 47 ist oder 46 und jeder, der jetzt nach der Hochzeit die Flitterwochen gehen will für mehr als 3 Monate, vielleicht eine Weltreise machen will, wenn er es sich leisten kann, da sorgt der Kapitalismus ja auch dafür, dass das nicht mehr so leicht ist, aber dass jeder sich bei der Bundeswehr abmelden muss. Ne? Und da war der Aufschrei natürlich groß, einfach weil es als eine krasse Einschränkung der Freiheit wahrgenommen wird. Da will ich jetzt auf die Klassenfrage zu sprechen kommen, also dieser Aufrüstung, die ergibt sich eben dadurch, dass die Vorstellung der Sozialdemokratie war, okay, wir heben die Schuldenbremse auf und dann können wir uns beides leisten, Gewehre und Butter. Ne? Also wir können verhindern, dass es einen Gegensatz gibt von Kampfflugzeugen und Kitas oder Schützenpanzern und Schulen. Und tatsächlich haben wir aber jetzt diesen Gegensatz. Ne? Und zwar deswegen, weil natürlich ist es möglich, diese Aufrüstung später zu bezahlen. So, ne? Dass man im Grunde sich verschuldet, und also durch die Aufhebung der Schuldenbremse und dass die jetzt nicht die Kindeskinder sind, wahrscheinlich auch nicht die Kinder, sondern man selber, aber irgendwann später im Leben. So, ne? In der Hoffnung vielleicht auch, dass das Wirtschaftsmodell sich erholt und dass man sich das dann, dass man das dann auch wieder zurückzahlen kann. Das Problem ist natürlich für alle, die ihr jemals Fänge der Banken geraten seid, weil ihr einen Kredit abbezahlen musstet. Also man zahlt ja nicht nur das Geld ab, was man sich leiht, sondern eben auch Zins und Zinseszins darauf. Ne? Und die müssen aber aus dem laufenden Haushalt bestritten werden. Und damit ergibt sich eben ein immer höherer Posten im Bundeshaushalt, der diese Schulden bedient. Ne? Also und der Chefökonom von Verdi, Dirk Hirschel, der hat das berechnet, für jetzt die kommenden Jahre, also dass die Schuldenlast, also ne, die Zinstilgung 2025 30 Milliarden betrug und bis 2028 sich verdoppeln wird auf 60 Milliarden. 60 Milliarden ist was, das kann man, könnte im Rahmen bleiben, wenn es ein relativ hohes Wirtschaftswachstum gibt. Wir wissen, dass es das nicht geben wird, durch die Rüstungswirtschaft nicht. Aber selbst wenn es das wäre, es ist halt nicht der einzige Posten. Weil es ist ja auch nicht zum ersten Mal in kapitalistischen Krisen. Wir haben die größte Systemkrise des Kapitalismus, also mindestens seit den 70er Jahren, wenn nicht seit den 30er Jahren. Das ist die 4. große Systemkrise. Wer muss die Krise managen? Also das macht immer der Staat. Und wir erleben ja, dass der Staat immer stärker dann auch Gelder aufgewendet hat, um diese Krisen des Kapitalismus in irgendeiner Weise einzudämmen. Das hat waren die Bankenrettung in der globalen Finanzkrise, es war der Schutzschirm für die Unternehmen während der Corona-Krise. Und das heißt also, all diese Mittel, die da aufgenommen wurden über Schulden, gerade in Deutschland, wo die Schuldenbremse gilt, aber wir haben ja auch diese Formen auf europäischer Ebene, ne? Die Maastricht-Kriterien, als sie eingeführt wurden.
3: Gab es da auch Menschen, die für die Waffenfabrik waren?
4: Auf jeden Fall. Also wir hören da auch regelmäßig kritische Stimmen. Ich meine, es ist ja, ich glaube, Leute konsumieren da einfach unterschiedliche Medien, bekommen ihre Informationen aus unterschiedlichen Kreisen. Und auf jeden Fall gibt es Leute, die das irgendwie befürworten, die irgendwie denken, okay, diese Waffenfabrik ist irgendwie maßgeblich verknüpft mit unserer Verteidigungsfähigkeit, die das jetzt irgendwie brauchen würde, in der geopolitischen Zeit, in der wir leben. Wir haben da eine andere Meinung und ich finde es trotzdem fruchtbar, sich da irgendwie drüber auszutauschen, Argumente auszutauschen und einfach ins Gespräch zu kommen. Vielleicht bleibt ja irgendwie ein Argument kleben, vielleicht kann man ja auch irgendwie Leute umstimmen, was die Waffenproduktion angeht.
6: An der Militarismusfrage wird sich sehr viel entzünden. Und ich glaube, die Aufgabe des Antimilitarismus neben all der ganzen Diskussion, die ja auch entscheidend ist, also Waffen sorgen nicht für Frieden, die sorgen, also die reduzieren die Kriegsgefahr nicht, sie steigern die Kriegsgefahr. Ne? Wir schaukeln uns gerade hoch in einen direkten Krieg mit Russland. Also ich bin immer noch davon überzeugt, dass keine der beiden Seiten Interesse hat, einen Krieg gegen den anderen zu führen. Aber also es wäre eher ein Schlafwandeln, was da passiert. Der deutsche Imperialismus hat andere Ziele. Also die Aufrüstung ist ein klares Ziel des deutschen Imperialismus, aber nicht ein direkter Krieg mit Russland. Aber es, also die zunehmende Beteiligung, na, aktive Beteiligung macht es wahrscheinlicher, dass es zu einem Krieg im Baltikum kommt oder dass es eskaliert durch eben Vergeltungsaktionen gegenüber jetzt Drohnenproduktion auf dem europäischen Kontinent. Russland gehört natürlich auch zu Europa, aber in den europäischen NATO-Staaten. Aber also das ist alles wichtig, diese Diskussion zu führen, ne, zu sagen, also den Militarismus auf seiner engeren Ebene zu kritisieren. Dazu gehört auch ganz klar, davon bin ich fest überzeugt, man wird den Kampf da auch nicht gewinnen, wenn man nicht den Mythos zerstört, dass Russland, wenn es könnte, morgen Düsseldorf und Bordeaux einverleiben würde. Ne? So, also weil der tatsächlich zu so einer Lähmung führt, ne? Wo die Leute dann sagen, ich erlebe das bei den Gewerkschaften immer wieder. Also ja, ich komme ja eigentlich auch aus der Friedensbewegung und diese Aufrüstung, ja, ich sehe das ja auch, dass das irgendwie zu Sozialkürzungen führt, aber andererseits dieser Putin und na, und also, und das also führt letztlich zu auch, dass man das Thema meidet, weil es gibt keine einfache Antwort, glaubt man, und engagiert sich dann vor allem auch nicht antimilitaristisch. Ne?
3: Das Camp ausschließlich lokalen Bezug oder geht es auch um andere Orte?
7: Also ich würde sagen, prinzipiell schon, um, wir sagen ja auch immer ein bisschen, ist auch so ein Spruch von uns gegen Waffenfabriken und Wedding, aber auch überall auf der Welt. Deswegen klar, wir machen uns jetzt gegen diese Waffenfabrik ganz, ganz stark, aber das heißt nicht, dass der Kampf jetzt gewonnen ist, wenn die Waffenfabrik in Brandenburg verlegt wird oder sowas. Also am Ende des Tages haben wir hier noch das Glück irgendwo, dass es mitten in der Stadt ist, auch in einem vergleichsweise stabilen Bezirk, wo wir dann gut die Leute dagegen agitieren können. Aber das heißt nicht, dass der Kampf jetzt nur mit dieser einen Waffenfabrik gewonnen ist.
5: Ich denke, am Ende lässt sich das gut zusammenfassen mit vom Wedding in die Welt tragen. Hier fangen wir an, hier haben die Leute einen Bezug von, hier passiert das direkt nebenan. Und daran lernt man dann, hey, ich kann etwas dagegen machen. Und dadurch gibt es dann auch die Möglichkeit, sich größer zu organisieren. Weil gerade diese internationalen Konflikte dann ja noch mal mehr das Gefühl geben von, ich kann aber gar nichts machen, weil ich bin ja gar nicht da. Und wenn man aber den Nachbarn hat, dann kann man da anknüpfen und sagen, hey, das passiert hier und das, was hier passiert, betrifft diese Länder, in denen diese Kriege stattfinden. Und damit schafft man einfach eine Verbindung zu dem, was nebenan passiert.
3: Wo Menschen sich denn anschließen, die mitmachen wollen?
7: Ich würde sagen, wir haben ja...
5: in unserem Nachbarschaftscafé.
7: Also die Menschen können entweder in unser Nachbarschaftscafé kommen, den ersten Samstag im Monat, oder zu einem unserer Unterstützer im Plenar, wie wir uns dann auf verschiedenen Ebenen austauschen können, gerade auf dem Unterstützerplenar, dann auch darüber reden können, wie diese Menschen bei uns mitmachen können und sich zusammen mit uns gegen diese Fabrik stark machen können.
5: Ich denke, am Ende ist auch immer eine gute Anlaufstelle. Wir sind ja ein sehr breit gefächertes Bündnis. Da kann man auch einfach gucken, hey, welche Gruppe passt zu meinem Themenschwerpunkt am besten und sich dann da vor Ort organisieren.
3: Nur mal angenommen, ich würde komplett woanders wohnen. Könnte ich da auch irgendwie helfen? Oder ist das eher so nur vor Ort?
5: Auf jeden Fall. Ich meine, die Antikriegsbewegung ist eine riesige Bewegung. Wir haben quasi überall Kleingruppen oder größere Gruppen, die dagegen aufstehen, die sich dagegen organisieren. Das kann man, wo man wohnt, ganz gemütlich nebenan machen. Oder auf Social Media, wenn man das Haus nicht verlassen möchte, weil man die Kapazitäten nicht hat oder chronisch erkrankt ist. Dann kann man auch immer unsere Beiträge liken, zu posten, zu gucken, sich informiert zu halten, andere Leute zu informieren. Genau.
8: Deutschland und Europa brennen. Und was machen wir jetzt?
9: Erstmal prüfen, ob die Feuerwehr ausreichend ausgestattet ist.
8: Aha. Und der Klimawandel?
9: Der ist auch dabei.
8: Als was?
9: Als Einsatzgrund.
8: Also, es wird heißer, trockener, Wald brennt leichter. Und dann schicken wir die Feuerwehr.
9: Genau.
8: Das ist ja beruhigend.
9: Sehr. Wir haben das Feuer zwar nicht abgeschafft, aber wir haben einen organisatorischen Umgang damit gefunden.
8: Das klingt nach moderner Klimapolitik.
9: Eigentlich eher nach Klimaanpassung.
8: Was ist der Unterschied?
9: Ja, Klimaschutz fragt, warum wird es heißer?
8: Und Klimaanpassung?
9: Warum haben wir noch nicht genug Löschtechnik?
8: Ach.
9: Man kann die Ursache also stehen lassen und stattdessen die Folgen verwalten.
8: Das ist effizient.
9: Vor allem für die politische Sprache.
8: Wie meinst du das?
9: Weil wir müssen uns an die Klimakrise anpassen, viel angenehmer klingt als wir müssen unsere Wirtschafts- und Produktionsweise verändern.
8: Weil Anpassung so nach Wanderschuhen klingt.
9: Und Veränderung nach Eigentumsverhältnissen.
8: Apropos Eigentum. Was passiert, wenn der Wald brennt?
9: Dann wird aus der Eigentumsfrage sehr schnell eine Gemeinschaftsaufgabe.
8: Interessant.
9: Ja. Gewinne können EigentümerInnen haben, der Rauch hat eher demokratische Teilhabe.
8: Das ist ja eine spannende Eigentumsform.
9: Welche?
8: Privat, solange es sich lohnt. Gemeinsames Problem, sobald es brennt.
9: Willkommen im Wald der sozialen Marktwirtschaft.
8: Aber die einzelnen Brände haben doch auch menschliche Auslöser.
9: Natürlich.
8: Dann sind doch die Menschen schuld.
9: An einem konkreten Feuer kann menschliches Verhalten eine Rolle spielen.
8: Also doch Mensch gegen Wald.
9: Nein, nein, das wäre zu einfach.
8: Warum?
9: Weil ein Auslöser noch nicht erklärt, warum aus einem Feuer unter bestimmten Bedingungen eine Katastrophe werden kann.
8: Hitze und Trockenheit?
9: Ganz genau.
8: Das heißt, eine Person legt das Feuer.
9: Und das Klima entscheidet mit, wie freundlich die Umgebung darauf dann reagieren wird.
8: Ein ziemlich unfreundliches Klima.
9: Ja, der Mensch bringt das Streichholz. Die Klimakrise liefert die Gebrauchsanweisung für den Großbrand.
8: Und politisch?
9: Da wird gern über das Streichholz gesprochen.
8: Weil man dann eine schuldige Person hat.
9: Genau. Dann muss man nicht so lange

0: Deutschland wieder leistungsfähig wird.
1: Genau.
0: Und Merz?
1: Der arbeitet im Urlaub.
0: Also gleiche Regeln für alle?
1: Fast.
0: Was heißt fast?
1: Die einen sollen ihre Arbeitszeit verlängern, der andere kann seine Arbeitszeit einfach zum Urlaub erklären.
0: Das ist aber ungerecht.
1: Nicht ungerecht, leistungsgerecht.
0: Was ist der Unterschied?
1: Bei der Leistungsgerechtigkeit entscheidet nicht jeder selbst, wie viel seine Leistung wert ist.
0: Wer entscheidet dann?
1: Menschen, die offenbar sehr gut darin sind, ihre eigene Leistung zu bewerten.
0: Und die Leistung der anderen?
1: Da gibt es ein bewährtes Instrument. Mehr arbeiten.
0: Für wen?
1: Für die, die unten stehen.
0: Und für die oben?
1: Mehr Verantwortung.
0: Das klingt nach Arbeit.
1: Ist es auch, aber Arbeit mit besserem Blick auf die Urlaubsliege.
0: Merz kämpft also gegen die Faulheit der Unterschicht?
1: Sagen wir mal so. Er kämpft gegen die Vorstellung, dass Menschen mit wenig Geld auch ein Recht auf Zeit haben könnten.
0: Aber Zeit kann man doch nicht essen.
1: Eben. Deshalb ist sie für Menschen ohne Geld trotzdem das Wertvollste, was sie besitzen.
0: Und genau davon sollen sie mehr hergeben.
1: Das ist die Idee.
0: Mehr Arbeitszeit.
1: Mehr Lebenszeit für die Arbeit.
0: Und weniger Zeit für sich.
1: Dafür gibt es den Begriff Leistung.
0: Und Merz?
1: Hat Urlaub.
0: Aber arbeitet.
1: Yep.
0: Und deshalb ist sein Urlaub kein richtiger Urlaub.
1: Doch, für ihn schon.
0: Und für die anderen?
1: Für die anderen ist Urlaub offenbar eine Charakterfrage.
0: Wie bitte?
1: Wer wenig arbeitet, braucht Disziplin. Wer viel verdient, braucht Erholung oder so.
0: Das ist aber eine interessante Moral.
1: Kapitalismus hat viele Religionen. Das ist eine davon.
0: Und das Arbeitsgebot?
1: Hat sogar einen Gottesdienst.
0: Wann?
1: Montags morgens.
0: Und wo?
1: Im Büro.
0: Und was predigt der Kanzler?
1: Mehr arbeiten.
0: Und was macht er?
1: Urlaub.
0: Mit Arbeit.
1: Natürlich.
0: Dann ist Merz vielleicht gar nicht das Problem.
1: Nein.
0: Vielleicht ist er einfach das perfekte Produkt seiner eigenen Arbeitsideologie.
1: Wie meinst du das?
0: Er hat die Arbeitswelt so konsequent verstanden, dass selbst sein Urlaub noch Leistung sein muss.
1: Das ist fast schon beeindruckend.
0: Und die Unterschicht?
1: Die darf sich jetzt auch erholen.
0: Wirklich?
1: Yep.
0: Wann?
1: Nach Feierabend.
0: Und wann ist Feierabend?
1: Wenn die Wirtschaft wieder läuft.
0: Und wann läuft sie wieder?
1: Wenn alle mehr arbeiten.
0: Außer Merz.
1: Der arbeitet ja schon.
0: Im Urlaub.
1: Genau.
0: Dann kann die Unterschicht ja beruhigt sein.
1: Warum?
0: Der Klassenkampf macht schließlich auch mal Ferien.
1: Nicht der Klassenkampf.
0: Sondern?
1: Nur der Klassenkämpfer.
0: Also, die CDU hat ein neues Erziehungsprogramm?
1: Genau, sehr modern. Man nennt es, wie kriegen wir die CDU konservativer?
0: Und wie?
1: Indem man der AfD Geld gibt.
0: Ach, das klingt nach politischer Pädagogik.
1: Ja, Bernd Prange, CDU-Bürgermeister aus Sachsen-Anhalt, hat der AfD 10.000 Euro gespendet und zur Wahl der AfD aufgerufen.
0: Moment, ein CDU-Mann spendet der Konkurrenz?
1: Konkurrenz ist ein bürgerliches Wort. Prange nennt es offenbar Erziehungsmaßnahme.
0: Er will also, dass die AfD stärker wird, damit die CDU merkt, dass sie konservativer werden muss?
1: Genau.
0: Und wenn das nicht funktioniert?
1: Dann wird die AfD noch stärker.
0: Und dann?
1: Dann wird die CDU noch konservativer.
0: Und wenn sie dann immer noch nicht zufrieden ist?
1: Dann spendet man wahrscheinlich nochmal.
0: Das ist ja ein erstaunliches politisches Bildungskonzept.
1: Ja, früher hieß es, wählt uns, damit wir regieren.
0: Und heute?
1: Wählt unsere Konkurrenz, damit wir uns verändern.
0: Das klingt fast wie eine Paartherapie.
1: Nur, dass am Ende nicht beide glücklich sind, sondern eine Partei die absolute Mehrheit will.
0: Prange wünscht sich also tatsächlich eine starke AfD?
1: Seine Spende und seine Wahlempfehlungen gehen jedenfalls genau in diese Richtung. Und damit landet die CDU bei einer interessanten Frage. Was ist eigentlich gefährlicher, die AfD als Gegnerin oder die eigene Idee, sie könnte der CDU beim Konservativwerden helfen?
0: Das ist ja wie eine Feuerwehr, die dem Brand Benzin hinzufügt.
1: Nein, viel besser. Eine Feuerwehr, die dem Brand 10.000 Euro gibt und sie sagt, mach mal richtig Druck, Schätzelein. Sonst lernen die da drüben das nie.
0: Aber die CDU hat doch diese Brandmauer.
1: Eher so eine moderne Brandmauer. Tragend für die politische Kommunikation, aber mit einer ziemlich großzügigen Eingangstür für 10.000 Euro.
0: Und was lernt die AfD daraus?
1: Dass man manchmal gar nicht anklopfen muss.
0: Warum?
1: Weil die Brandmauer von innen bezahlt wird.
0: Na dann, gute Erziehung.
1: Yep. Und wenn die CDU danach noch konservativer werden möchte, kennt sie jetzt ja den Weg zum Geldautomaten.

0: Hinter mir weht der Wind durch den Wald auf den Sandsteinfelsen. Auf der anderen Elbseite rauschen die Züge. Ich bin für 3 Tage bei den Schwarzroten Bergtagen in der Sächsischen Schweiz in der Nähe von Wehlen unterwegs. Seit mehreren Jahren komme ich immer wieder im August zu diesem kleinen anarchistischen Treffen, das die Schwarzroten BergsteigerInnen, ein Teil der FAU Dresden, jedes Jahr organisieren. Am nächsten Tag oder dem ersten richtigen Camptag geht es direkt los zu einer langen Wanderung. Wir starten in dem kleinen Ort Kohlmühle. Dort war in den 30er Jahren eine Ortsgruppe der KPD aktiv. Es wurden Menschen, die vor dem NS-Terror fliehen mussten, nach Tschechien gebracht und linke Literatur, Flugblätter und Zeitungen, aber auch Waffen aus Tschechien über die Grenze ins Deutsche Reich transportiert, um widerständige Gruppen damit zu versorgen oder sich besser schützen zu können. Außerdem wurde Geld für die Rote Hilfe gesammelt, um Familien von inhaftierten Genossinnen helfen zu können. Wir gehen weiter durchs Sebnitztal. Wenig später erreichen wir ein paar unscheinbare Felsen im Wald. Dort fanden AktivistInnen der Schwarzroten BergsteigerInnen vor einigen Jahren versteckte Hinterlassenschaften einer kommunistischen Widerstandsgruppe.
1: Im April 2020 wurde sozusagen in der Felsspalte, die ich den meisten von euch gerade gezeigt habe, eben so eine Art KPD-Archiv gefunden, wurde, was eben höchstwahrscheinlich von den Gruppen versteckt wurde, über die wir vorhin geredet haben. Und zwar waren 2 Leute von uns, die jetzt gar nicht mehr hier aktiv sind, die waren einfach zum Klettern hier unterwegs und auf dem Weg zwischen 2 Felsen haben die halt auf dem Boden so Schnipsel gefunden und haben die aufgehoben aus Umweltschutzgründen und halt dann irgendwie gesehen, dass das irgendwelche, ja, also es wurde, glaube ich, Rote Hilfe hatten sie irgendwo schon gesehen und ich weiß gar nicht was noch, aber jedenfalls war dann erst die Vermutung, dass es irgendwelche DDR-Publikationen sind, die halt irgendwo hier, keine Ahnung, zerfetzt oder sonst was wurden. Und die haben aber dann immer mehr gefunden und hatten dann langsam so ein bisschen Blut gelegt, um zu gucken, wo das sozusagen ist und haben eben rundherum, also die waren sogar auf der Rückseite von den Felsen schon, wir haben halt rundherum überall alles abgesucht und dann nach einer ganzen Weile eben in dieser Felsspalte das Zeug gefunden. Dann wurde auch relativ schnell klar, dass es halt eben deutlich älter ist und es war schon ein sehr überraschender Fund und ein abgefahrener Tag. Ich weiß noch, also ich wurde dann auch noch angerufen von dem einen, dann war sofort klar, gut, okay, am nächsten Tag müssen wir auf jeden Fall dann nochmal hin und uns das angucken und dann wurde schon noch mit, ich glaube, mit dem Landesamt auch schon an dem Tag telefoniert und mit anderen Leuten, die sich so ein bisschen hier mit der Forschung von so Bergsteigen und NS beschäftigen, angerufen und eben angeguckt. Und genau, es hat sich halt eben herausgestellt, dass ganz viele Schriften von der KPD, also so wie Anweisungen an die Ortsgruppen und so, waren dabei. Dann war ganz viel so verschiedene Schriften, also genau, Sachen von der Roten Hilfe, also so verschiedene Broschüren, Soli-Postkarten, KPD-Propaganda-Broschüren, Texte und Broschüren von Rosa Luxemburg. Es gab auch eine Broschüre von Magnus Hirschfeld zu Methoden der Empfängnisverhütung. Genau, eben einige Mitteilungen an KPD-Ortsgruppen. Und da war das letzte Datum, was wir gefunden haben, eben aus dem Juni 1932. Weswegen wir auch davon ausgehen, dass das wahrscheinlich schon irgendwann Mitte, Ende 32 versteckt wurde. Was auch gut sein kann, also es fing ja schon vor 33 gegen die KPD Repressionsdruck an und die Wahrscheinlichkeit von einem Verbot wurde immer höher und genau, also es wurde sich ja auch schon vorbereitet auf die Illegalität. Also das, wir gehen sozusagen davon aus, dass es einfach schon 32 versteckt wurde. Genau, von Materialien von der Roten Gewerkschaftsopposition und auch Schriften der Roten Textilarbeiter, was auch so ein, ja, nochmal darauf hinweist, dass es sicherlich Verbindung auch zu der Fabrik in Kohlmühle bestand. Und tatsächlich war eben ein Briefumschlag auch an Max Richter adressiert. Also der Max Richter, von dem ich vorhin erzählt habe, also der hier gewohnt hat in Kohlmühle.
0: Weiter geht's im Fluss entlang. An einer Biegung des Sebnitzbaches haben die Schwarzroten BergsteigerInnen zusammen mit der Nationalparkverwaltung Gedenktafeln aufgestellt. Im Außenlager Schwalbe 3 des KZ Flossenbürg waren von Februar 1945 an 250 Personen, größtenteils aus Italien und Russland, aber auch aus Belgien, Polen und dem Deutschen Reich interniert. Der Alltag der Häftlinge dort war von schwerer Arbeit geprägt. Schließlich sollten in den Sandstein Stollen getrieben werden, um Produktionsstätten für Flugbenzin zu errichten. Das Ende des Krieges machte diesen Plänen jedoch einen Strich durch die Rechnung. Anfang April wurden die Inhaftierten auf einen Todesmarsch gezwungen, der aber schon nach 3 Tagen endete. Einigen Personen gelang die Flucht, viele starben an Krankheit und Entkräftung. Einige wurden beim Fluchtversuch erschossen. Von den 250 Personen wurden am Ende nur etwa 80 durch die Rote Armee befreit.

0: Der nächste Tag. Mein Wecker klingelt. Und ich schlüpfe aus meinem Zelt. Es ist 6 Uhr morgens. Nur wenige Menschen machen sich zu einer gemeinsamen Wanderung vor dem Frühstück auf. Wenig später sind wir am Rand des Nationalparks unterwegs und laufen auf dem berühmten Malerweg an der Schwarzbergaussicht vorbei zum Aussichtspunkt Bastei. Wir wollen dort sein, bevor die großen Tourischaren dort auftauchen. Auf der windigen Aussichtsplattform angekommen, erklärt eine Person der schwarz-roten BergsteigerInnen die Aussicht, aber auch die Bedeutung der Bastei.
1: Was mich hier tatsächlich an der Bastei dauerhaft immer so faszinierte, war, dass unser Blick wurde hier in gewissen sozusagen Richtung gelenkt. Das ist eigentlich gar keine sozusagen natürliche Situation, das ist eigentlich sehr künstlich entstanden und hat gewisse sozusagen historische Kontinuität und hat auch gewisse so Funktion, weil dieser Blick erzeugt uns auch aus gewisse wie gesagt, zur Subjektposition und es ermöglicht uns auch gewisse sozusagen Erzählungen, Aussagen und Wahrnehmungen, welche dann so zirkulieren können zwischen uns als Personen, aber auch als Kollektiven. Und so ist diese Bastei nicht nur etwas wie so Landschaftsstück, aber diese Bastei-Aussicht macht auch Landschaft sichtbar auf spezifische Weise. Und ich würde gerne hier über so zwei spezifische Weisen erzählen. Aus meiner Perspektive als wanderbegeisterte Person und aus meiner Perspektive als Antifaschist. Also schon vor über 200 Jahren zog es Besucherinnen vom Raten zur Aussicht vom Kanapé. Das ist eine solche so Ort, sagen wir an der anderen Seite, hinter dieser Bastei-Brücke. Und zum sogenannten Fersen des Neurathener Fersentors, damals noch vom Ort Raten aus. Wer zu diesem Bastei-Aussicht wollte, also hier, musste eigentlich so ganz kompliziert irgendwie so gehen über diese Vogeltelle. Also das ist solche Aufstiegsstelle, welche zu diesem Ort hier so führt. Und es gab damals tatsächlich keine Brücke für und es wurde eigentlich gebaut im Jahr 1826 erst als hölzerne Brücke und zwar über sozusagen so Reste von einer Brücke, welche zu dem Felsenburg führte und über diese Schlucht, welche Mardetelle heißt. Diese Schlucht heißt Mardetelle. Und im Jahr 1849 war diese Steinbrücke, diese hölzerne Brücke baufällig und es wurde eine steinere Brücke dann eingerichtet im Jahr 1851 und zwar von den Architekten Frommherz Lebegott Marx. Das war tatsächlich auch Autor von dieser Dreikönigskirche als Architekt in Wesen. Und sie überspannt die Schlucht mit 7 Bögen auf Länge 56,5 Meter und ist 3 Meter breit. Und jetzt tatsächlich, Zitation, fügt sich mit ihrem feingliedrigen Mauerwerk harmonisch in die Felsenlandschaft ein. Ja, und warum will ich überhaupt über diese antifaschistische Perspektive sprechen? Weil in dem, wie die NS-Gewaltlandschaft sichtbar machen, durchbrechen wir auch die scheinbar neutrale, romantisierte TouristInnen-Perspektive und legen eine verdrehte Realität frei. Das ist super wichtig für mich. Landschaft für uns war nicht nur Rückzugsort, sondern auch Kulisse, Durchgangsraum und Infrastrukturgewalt. Und diese Gewalt zu sehen, heißt auch genau diese NS-Landschaft aus der Bastei zu sehen. Das heißt, was wir hier alles so theoretisch sehen können aus dieser Perspektive, ist nochmal Elbe, sage ich, welche sich zwischen Protektorat Böhmen und Mähren tatsächlich aus dieser Route hat funktioniert und da wurden unzählige Menschen und Güter bewegt und das werde ich später bei dem Schwarzberg-Aussicht erzählen. Und was wir hier auch zum Beispiel sehen, oder was wir hier sehen, so systematischer, die Richtung sehen wir, Teil von Pirna. Und Pirna war eine tatsächlich von Stellen, wo in Frontfest der Standgefängnis Pirna, Schmiedestraße 8, schon am 5. März 1933, das heißt wirklich buchstäblich ein paar Wochen nach der Machtübernahme, eine so Folterstelle entstanden ist. Dann in Pirna SA-Kaserne, das selber ist im März 1933, das ist auch eine Haft- und Folterstelle für politische Gegnerinnen entstanden. In Struppen war es tatsächlich, ich glaube, diese Häuser da an dem Plateau, wir sehen hier die Wellen, an der rechten Seite, an der linken Seite dann diese andere Teil mit Bahnhof und hoch an diesem Plateau sind die ein paar Häuser und ich glaube, das ist Struppen. Von März bis Mai 1933 gab es da eine Anlage. Genau das alte Schlossgebäude durch die SA wurde als Haftanstalt genutzt. Und da gab es tatsächlich auch eine so Widerstandsgeschichte, die würde ich gerne hier kurz erzählen. FB, Rotfrontkämpferbund, Mitglied Arthur Diermann, der gelangt da und mit Hilfe seiner Mithäftlinge konnte er flüchten. Die mitinhaftierte KPdlerin Elisabeth Hartmann aus Stuppen erinnerte sich dann später. Auf dem Kalenderblatt steht der 9. März 1933. Es ist abends. Der Schlüssel im Schloss einer alten Tür knarrt. Ein SA-Wachposten reißt sie auf und unter Schimpfworten wird mit einigen kräftigen Fußtritt der Kommunist Arthur Diermann aus Ebenheit in den schon dämmerigen Raum zu seinen Leidensgefährten hineingestoßen. Die nun folgenden Tage wurden für den Genossen sehr schwer, denn die SA-Schergen misshandelten ihn furchtbar. Um den weiteren Qualen zu entgegen, reifte ihm ein Fluchtplan. Diesen Plan besprach er eingehend mit der Genossin Elisabeth Hartmann. Sie war bereit, das Vorhaben von Arthur zu unterstützen. Seine mitgefangenen Genossen und Freunde unterrichteten ihn über die Räumlichkeiten des alten Schlosses, in dem sie untergebracht worden waren, und über die Gewohnheit der faschistischen Wachmannschaften bei der Postenablösung. Während der Postenablösung blieb die Haustür unbewacht. Mit einer abgebrochenen Klinge des Taschenmessers lockerte Genosse Thiermann die Schrauben des Zimmerschlosses. Als vom nahen Kirchturm die Glocke der Uhr viermal angeschlagen hatte, gelang ihm die Flucht in die Freiheit. Sein Weg führte ihn über die Elbleite nach Weißig, von da über Thürmsdorf nach Langenhennersdorf und Rosenthal in die Tschechische Republik, in die Tschechoslowakei. Im Volkshaus in Tisa, das ist da bei den Tschechinskis Nischnik eigentlich, Tisa direkt, fand er Unterkunft. Das war auch ein wichtiger Ort für diese antifaschistische Grenzarbeit in dieser Zeit. Hier traf er die emigrierten Genossen Walter Richter aus Doma. Über Walter Richter haben wir auch gestern gehört. Gerhard Hartmann aus Stuppen, Alfred Vater aus Neuendorf und andere. Also der hat dann übelst viel weiter organisiert, illegale Grenztransporte, und war eigentlich dann 1935 nach Verrat im Rahmen eines Literaturtransportes von Grenzpolizei und SS gestellt und bei anschließendem Vorgefecht ebenso wie zwei seiner Genossen erschossen. Aber trotzdem, also nach seiner Flucht hat er einfach weitergemacht, hier direkt in der Nähe. Eigentlich können wir das sehen, wo er war und wo er dann weiter tätig war. Und zwei Jahre später hat er eigentlich sein Leben verloren.
0: Zurück im Camp frage ich noch einmal genau nach, was es mit den Bergtagen auf sich hat.
2: Die Schwarz-Roten Bergtage sind ein selbstorganisiertes Camp in der Sächsischen Schweiz. Und das wird ausgerichtet von den Schwarz-Roten Bergsteigerinnen. Und das Besondere ist, dass die Wanderungen zu Erinnerungsorten und auf historischen Routen anbieten. Und das Ganze findet sozusagen so rundherum statt, mit Inputs zu NS-Verbrechen und genau dem Widerstand dagegen. Und dann gibt es auch Inputs zu jüdischem Leben. Das Ganze ist gespickt mit Biografien. Und genau, weil das Ganze in der Sächsischen Schweiz stattfindet, genau, hat man dabei auch noch sehr, sehr schöne Aussichten. Auf dem Camp selbst, also sozusagen, wenn man nicht auf Wanderungen ist, gibt es Filme, die sozusagen thematisch daran anschließen, abends. Oder es gibt einen Workshop-Tag, wo man selbst sozusagen auch Workshops anbieten kann in Rücksprache mit den schwarz-roten BergsteigerInnen. Und man erfährt dann zum Beispiel, wie dieses Jahr, was über irgendwie die antifaschistische Bewegung in Tschechien, aber auch genau zu, sag mal, ja, so thematischen Randthemen, sowas wie geschichtliche Datenverarbeitung ist zum Beispiel auch da. Also genau, man findet einfach genau Gleichgesinnte dort, und das ist genau, findet einmal jährlich statt. Ja, und ist eins der schönsten Camps für mich. Es ist vor allen Dingen ein Ort der Vernetzung und der Geselligkeit. Genau, ich treffe dort andere treue Besucherinnen, genau, überregional, also nicht nur aus Sachsen, aber auch halt internationale FreundInnen durch die Nähe auch zu Tschechien. Und es ist, ja, eine familiäre Atmosphäre dort und genau, einfach dieses Wiedersehen, das bedeutet mir super viel. Und wie ich ja auch schon sagte, genau dieses Treffen von Gleichgesinnten. Es ist natürlich auch ein anarchistisches Camp und hat dadurch eben auch eine große Bedeutung. Und ich würde sagen, für die Gegend oder das Besondere da ist auch, dass man sozusagen in der Gegend halt mit stabilen politischen Leuten unterwegs sein kann, weil diese Gegend ist ja politisch sehr zweigeteilt, um es mal so zu sagen. Die fällt ja sehr durch eine hohe AfD-Wählerinnenschaft auf. Und das ist eben auch sehr, sehr cool, da mit einer guten, großen Gruppe da irgendwie unterwegs zu sein. Die Bergtage fanden 2015 das erste Mal statt. Und das Ziel war, erstmal günstig Urlaub zusammenzumachen und aber auch so die geschichtliche Forschung, die Leute damals schon gemacht haben, irgendwie zu teilen. Und so, ich würde sagen, aber um so zu verstehen, wie das irgendwie entstehen konnte, muss man schon erwähnen, dass es, ja, ich glaube, ab 2009 oder so das Libertäre Netzwerk in Dresden gab. Das ist damals so ein, ich würde sagen, loser anarchistischer Zusammenschluss oder so eine Vernetzung aus verschiedenen Gruppen gewesen und zum Beispiel eben auch der sogenannte Arbeitskreis Freizeit, der auch so andere Camps organisiert hat. Und aus dem hat sich halt sozusagen so eine Gruppe gefunden, die dann eben das erste damals noch Wanderseminar organisiert hat. Und 2015 hat das Ganze dann aber schon stattgefunden, als es so an die FAU angegliedert war, sage ich mal. Insgesamt, ja, es ist einfach diese Verbindung genau aus Urlaub und Input und zusammen lernen und sich kennenlernen.
0: Leute treffen, sich vernetzen, wandern, Gedenkarbeit. Hier werde ich sicher auch in den nächsten Jahren wieder zu finden sein.
3: Ich denke, ihr könnt euch die Idee dahinter ableiten. Wir hören jetzt den Song Extremist von DJ Payne One und Soul von deren Album Nor God Nor Country. Bevor uns dann satirisch betrachtet unsere Rubrik Wo herrscht Anarchie durch den Blätterwald langsam zum Ende der Sendung geleitet.

0: The left of Rachel Maddow, anarchists like Orwell, communists are no committee. 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
1: Der Fall ist erledigt.
2: Du bist hier nicht der Captain.
1: Das ist hier keiner. Hier herrscht Anarchie.
3: Da sind wir wieder und wir legen gleich los mit unserer satirischen Presseschau. In der Mallorca-Zeitung lesen wir
4: Anarchie in Rot.
3: Was? Wie?
4: 22.000 Menschen liefern sich Spaniens größte Tomatenschlacht.
3: Ach so, wir dachten schon, was kommt denn jetzt für ein verwirrter Artikel?
4: Wer sich mal wieder so richtig gehen lassen möchte, Dampf ablassen, tun, was sonst verboten ist und ordentlich Spaß haben will, der wäre heute in der kleinen spanischen Stadt Buñol richtig am Platz. Denn dort steigt, wie jeden letzten Mittwoch im August, die traditionelle La Tomatina, bei der sich tausende Teilnehmer aus aller Welt mit tonnenweise matschigen Tomaten bewerfen.
3: Da kommen wir doch gleich zu unserem Anarchie-Check. Dampf ablassen? Check. Tun, was verboten ist? Check. Ordentlich Spaß haben? Check. Was lesen wir noch?
4: Ähnlich wie beim Karneval in Deutschland sind die Regeln des Alltags für kurze Zeit außer Kraft gesetzt. Nur alles viel wilder. Anarchie in Rot.
3: Den Karnevalsvergleich verstehen wir jetzt nicht, aber Regeln wild außer Kraft zu setzen, ist auf jeden Fall ein guter erster Schritt. Danach sollten wir das einmal im Monat machen, einmal in der Woche, einmal am Tag, bis die Anarchie unsere aller Leben erfasst hat. Wir kommen zum Schnelldurchlauf durch Artikel, die hinter der Paywall versteckt sind. In der Allgäuer Zeitung wird uns versprochen,
4: in diesem neuen Café in Füssen herrscht Anarchie auf der Speisekarte.
3: Cool, was gibt's dort genau?
4: Aus dem goldenen Stäbchen wurde Jams. Serviert werden im Jams unter anderem pochierte Eier mit Schinken, philippinischem Brot und einer Art Sauce Hollandaise. Außerdem können belegte Sauerteigbrote mit Pilzen, Trüffelöl, Petersilie und Parmesan genossen werden.
3: Das ist auf jeden Fall ziemlich crazy und könnte als anarchisch durchgehen. Wir hoffen jedoch, dass die ganzen Speisen auf Spenden bzw. Pay-What-You-Can-Basis angeboten werden. Weiter geht's mit der Lausitzer Rundschau, die provokante Frage stellt:
4: Russland oder linke Anarchie? Die Spurensuche beginnt.
3: Nun, immerhin wird hier geklärt, dass keine Anarchokapitalistinnen gemeint sind. Sehr vorbildlich. Weiter heißt es dort:
4: Nach dem Sabotageakt auf ein Umspannwerk in Jenschwalde rätseln Experten über die Täter. Linksextreme hatten zuvor eine Aktionswoche gegen den Staat ausgerufen. Warum trotzdem Zweifel bleiben?
3: Tja, wie diese Zweifel aussehen, können wir nicht lesen. Eine Aktionswoche gegen den Staat könnte man aber natürlich unterstützen. Super, dass die Rundschau extra darauf aufmerksam macht. Ist ja nicht so einfach, so eine Info in einem bürgerlichen Blatt unterzubringen. Chapeau. Und schließlich geht es um Tagesspiegel. Dort lesen wir:
4: Die Parteienlandschaft im Berliner Bezirk Friedrichshain-Kreuzberg ist vielfältig. Selbstgemachte Plakate haben Tradition. Die Kleinstpartei, Bergpartei, die Überpartei, B-Sternchen, verwendet ausschließlich handgemalte, im Siebdruckverfahren produzierte Unikate.
3: Das klingt sehr liebevoll.
4: Über 40 Plakate und Aufsteller wurden in wochenlanger Handarbeit produziert. Es sollen politische Botschaften mit viel Ironie verbreitet werden.
3: Wie zum Beispiel ein Spruch, der speziell auf Berlin gemünzt ist: Fahrräder brennen nicht. Doch eigentlich ist das keine Wahlwerbung, denn so der Tagesspiegel:
4: Obwohl die Partei in Friedrichshain-Kreuzberg bei den Zweitstimmen angekreuzt werden kann, möchte sie eigentlich nicht gewählt werden, sondern das Parteiensystem auflösen, hin zur Anarchie und Selbstverwaltung.
3: Ein sehr löbliches Ziel, wozu Wählen nun auch nichts Entscheidendes leisten würde. Zum Schluss überrascht uns die Taz mit der Überschrift:
4: Benjamin, du lieber Anarchist.
3: Wer ist da bloß gemeint?
4: Die Bundeszentrale für politische Bildung soll Linksextremismus mehr in den Fokus nehmen. Dabei sind schon Benjamin Blümchen und Bibi Blocksberg zu links.
3: Ein Bild im Artikel zeigt Benjamin Blümchen und seine Freundinnen. Untertitelt ist das Ganze mit:
4: So sehen Linksextremisten aus. Benjamin Blümchen und seine Komplizen.
3: Es geht um einen Artikel der Bundeszentrale für politische Bildung, der bereits von 2005 ist. mit dem die Taz jedoch belegen will, wie weit die Abgrenzung der Bundeszentrale gegen aus ihrer Sicht zu linke Positionen zurückreicht. Zu dem angesprochenen Artikel heißt es denn auch:
4: Der Autor bemängelt, dass die Geschichten von Benjamin Bibi und ihren FreundInnen häufig Bezug zu politischen Themen wie Umweltproblemen nehmen und sich die HeldInnen dieser Geschichten, die Vorbilder der leicht beeinflussbaren Kinder, stets politisch positionieren. Und zwar, verflixt nochmal, immer auf der Seite der Gerechtigkeit und im Interesse des Gemeinwohls.
3: Nee, das geht nicht.
4: Absichtlich werde Kindern dabei in frühen Jahren vermittelt, dass es moralisch richtig sei, sich für Umweltschutz einzusetzen oder für arme Klassenkameraden gemeinschaftlich Geld zu sammeln, damit auch diese mit auf die Klassenfahrt fahren können.
3: Ach je, das geht natürlich zu weit. Kinder dazu zu indoktrinieren, sich für die Umwelt und die Mitmenschen einzusetzen, das geht so gar nicht. Aber es geht offenbar noch krasser.
4: Besonders schlimm sei jedoch, dass PolitikerInnen und die Polizei stets als Gegner des Gemeinwohls dargestellt würden.
3: Polizei und Politik, wie kann man die bitteschön in einem solchen Licht erscheinen lassen? Aber Spaß beiseite. Wir sind ja selten mit der Taz einer Meinung, aber das ist auf jeden Fall etwas, das uns bald blühen könnte, wenn es so weitergeht, dass vielleicht nicht schon die Masse, aber in jedem Fall große Massen heim ins Reich wollen und sich daran machen, der Alternative für Deutschland oder gegen Deutschland ist beides eigentlich bekloppt, denn Deutschland muss weiterhin sterben, jedenfalls der AfD den Weg an die Macht zu ebnen. In diesem Sinne, organisiert euch, bildet Banden und verbreitet die Anarchie auf all euren Wegen.
2: 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Es lohnt sich übrigens sowieso immer, aber eben auch speziell wegen unserem Merch ab und zu im Späti in der Lenaustraße 5 in Berlin-Neukölln vorbeizuschauen. Falls ihr ab und zu Langeweile habt und gerne mal wieder ein paar Leute treffen würdet, übrigens ganz im Sinne der Schlussworte von Autistici Inventati, hier ist, was wir euch dazu vorschlagen können. Vom 2. bis 4. Oktober findet ein anarchistisches Treffen in München statt und bereits etwas früher, nämlich vom 8.
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So, und damit willkommen bei Pickup, die Sendung der Musikredaktion, hier auf der Wüstenwelle 96,6 MHz. Heute wieder mit einer Musikausgabe. Und wie ihr sicher mitbekommen habt, laufen hier gerade elektronische Klänge bei Pickup, in dem Fall Trance-Musik. Zu Beginn habt ihr eine Nummer vom deutschen Projekt Tank gehört, namens Killer Beat, 1999 auf dem nicht mehr existierenden Label Club Culture erschienen. Und das gerade ist Musik von Jonas Stör aus Belgien mit dem Stück Casta Mara aus dem Jahr 2005. Und das ist das Konzept der heutigen Ausgabe von Pickup. 2 Stunden lang gibt es nach einem Jahr Pause mal wieder Trance auf die Ohren. Ein Genre, das hier bei der Wüstenwelle selten zu hören ist. Ich, Patrick Schüller, übernehme heute wieder als DJ die Decks und Plattenteller im Studio der Wüstenwelle. Zu hören gibt es als Subkategorien jede Menge Uplifting-Trance-Stücke und vielleicht ist auch der eine oder andere Progressive-Trance-Titel dabei. Und kleiner Hinweis, diesmal ist auch was aus Japan mit am Start. Das alles unter dem Motto Trance Classics Part 2. Das Tempo bewegt sich so zwischen 134 und 140 BPM. Das Ganze natürlich in dem Mix mit CDs, digitalen Medien und die eine oder andere Schallplatte ist ebenfalls mit dabei. Hier sei noch gesagt, alles von Menschenhand gemixt, garantiert frei von künstlicher Intelligenz. Nun lasse ich die Musik in den Vordergrund rücken. Ich melde mich später nochmal zu Wort. Ich wünsche euch nun ganz viel Spaß beim Zuhören. Pickup mit Trance in den kommenden 2 Stunden mit mir, Patrick Schüller. Viel Vergnügen!

der Niederländer DJ Tiësto. Mit Traffic aus dem Jahr 2003. Und davor hatten wir Cyberstorm aus Deutschland mit dem Track Our Energy im DJ Jam X and Deleon's Dumont Remix. Ihr hört gerade die Sendung Pickup mit Trance Classics in the Mix auf der Wüstenwelle 96,6 MHz. 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

die Trance-Ausgabe bei Pickup auf der Wüstenwelle 96,6 MHz, mittlerweile in der zweiten Stunde. Und gerade hören wir den deutschen DJ und Produzenten DJ Hooligan mit dem Stück Wonkas on Duty im Hands Up Wonkas Mix von 1999, hier unter seinem Pseudonym Dahul. Und davor hörten wir ebenfalls eine deutsche Produktion von Fragma, ein Projekt der Brüder Dirk und Marco Duderstadt mit der Sängerin Damay. Von ihnen hörten wir die Nummer Time and Time Again aus dem Jahr 2002 im Remix von Megara vs. DJ Lee.

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die japanische Musikerin und J-Pop-Queen Ayumi Hamasaki. Mit dem Stück M. Im Remix von dem britisch-finnischen Produzententeam Above and Beyond von 2001.

Das ist das deutsche Projekt Green Chord zusammen mit der Synthie-Pop-Band Division und dem Stück Shinin im Mark Dawn Mix. Ja, fast sind wir schon am Ende der heutigen Ausgabe von Pickup angekommen. Schon mal danke fürs Zuhören.

Ja, und nach dem Track von Green Court gibt es gleich so zum Rausgehen das letzte Stück von dem King of Trance, nämlich dem Niederländer Armin van Buuren. Von ihm gibt es das Stück Shivers zu hören, zusammen mit der niederländischen Sängerin Susanna Boomhauer.

Und das war die Sendung Pickup für heute hier auf der Wüstenwelle 96,6 MHz. Ich, Patrau Schöler, habe in den vergangenen 2 Stunden Trance Classics für euch aufgelegt aus den 1990er bis 2000er Jahren mit Produktionen aus den Benelux-Staaten, Deutschland und auch aus England. Ich hoffe, ihr konntet mit dem einen oder anderen Stück in dieser Sendung etwas anfangen. Und hier nochmal der Hinweis, alle gespielten Stücke in dieser Sendung findet ihr auf der Website der Wüstenwelle unter woeste-welle.de bei der Sendungsseite Pickup. Die nächste Ausgabe von Pickup gibt es dann in 4 Wochen. Ich wünsche euch allen da draußen nun ein schönes Wochenende, haltet die Ohren steif und bleibt gesund. Ciao, tschüss und macht's gut!

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2: Yo, was geht ab? Es ist 22 Uhr, es ist Mittwoch, der 11.09.2024 und ihr seid eingeschaltet bei The Corner, Jan Klaus Mike Check, eurem Hip-Hop-Hotspot auf Radio Wüstenwelle. Die Sommerpause ist vorbei und wir feiern schon die 10. Ausgabe der Show. Verrückt, die 10. Ausgabe. Crazy, wie schnell die Zeit vergeht. Wir starten direkt mit einem Song, der für mich perfekt zum Opening passt. The Opener.

Yes. Das war Nas featuring Tupac mit dem Song Thugs Mansion. Ein Track, der mich immer wieder irgendwie berührt und erinnert hoffentlich auch die Allgemeinheit daran, dass Hip-Hop nicht nur Party und Battle ist, sondern auch spirituell ziemlich deep gehen kann. Da und davor habt ihr Gangsta mit dem Song Work gehört und Rex mit dem Song Crybaby. Und nach der ganzen Packung State of Mind Rap, kommen wir ein bisschen zurück nach Deutschland zu Gold Roger mit dem Song Blätter im Herbst. Perfekt für den Herbst, der gerade vor der Tür steht. Viel Spaß

Yes! Gerade habt ihr den Song Soulmate von dem Reime-Monster Afrop und der unfassbaren Joy Danalani gehört. Alter, dieser Track bringt die perfekte Chemie zwischen den beiden auf den Punkt. Joy Danalani Stimme und Afrops krassen Flow harmonieren einfach perfekt auf diesem Beat. Davor habt ihr den Song The Red von der Platte J-Lib gehört, in welcher Madlib und Jay Dilla zusammengearbeitet haben und krasse Songs produziert haben, wie auch drauf gerappt. Alter, zieht's euch rein, klare Empfehlung. Nun machen wir weiter mit dem leider viel zu früh verstorbenen Münchner Rapper Rasool. Mit dem Song On My Way zusammen mit Sheik Luch und dem Sänger Khalid Ibrahim.

Yes. Gerade habt ihr einen Song gehört, Da Villa. Und gehen wir nochmal zurück auf die Jay Dilla Connection. Slum Village, seine Crew. Dilla hat diesen unverkennbaren Sound, der Hip-Hop auf so vielen Ebenen beeinflusst hat. Slum Village sind ein paar von seinen Jungs und das hört man auf jeden Beat. Wir machen weiter mit einer Prise California West Coast Action. The Game zusammen mit Ice Cube auf State of Emergency. Zwei Generationen des West Coast Rap treffen hier aneinander und der Track ist so hart, wie der Titel verspricht. Yes!

Das waren Dr. Dre featuring Justus und BJ der Chicago Kid mit dem Song It's All On Me, welcher auf dem Album Straight Outta Compton war, welcher wiederum der Song, der Soundtrack zu dem Film Straight Outta Compton war, dem Biopic von N.W.A. Von der West Coast gehen wir wieder zurück nach New York City zu Talib Kweli mit dem Song Listen. Kweli ist einer der lyrisch versiertesten Rapper da draußen. Seine Texte immer on point, immer politisch, immer relevant. Viel Spaß!

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2: Piggy Smalls. Muss ich noch mehr sagen? I Got a Story to Tell ist ein Meisterwerk des Storytellings. Der Track bringt diesen Vibe, bei dem man einfach hängen bleibt und zuhört. Der Song war auf dem Album Life After Death, welches 2 Wochen nach seiner Ermordung 1997 rauskam. Jetzt zurück nach Deutschland mit einem der besten Lyricists unserer Zeit, Megalo mit Regenmacher. Der Typ ist ein absolutes Kraftpaket, sowohl in der Delivery als auch in den Texten. Checkt es aus, nickt mit den Köpfen.

Yeah, what a vibe. Q-Tip und D'Angelo entfalten ihre Magie und lassen mit diesem smoothen Track so langsam den Abschluss dieser Show einklingen. Die 10. Show, The Corner, Jan Clouds Mic Check. Doch bevor wir zum Ende kommen, hier noch ein paar Veranstaltungstipps aus der Region. Jetzt am Wochenende, am 14. und am 15.09. findet in Stuttgart im Jugendhaus Degerloch das Battle of the Month statt. Und es ist nicht nur irgendeins, es ist 30 Jahre Anniversary. Das heißt 30 Jahre Veranstaltungen für die Kultur, die wir alle lieben, für Hip-Hop. Und das verdient eine Menge Respekt. Am 21.09. findet der Graffiti-Triathlon in der Paula in Tübingen statt. Also geht vorbei, checkt die Veranstaltungen aus, denn für mich, meiner Meinung nach, ist Community eines der wichtigsten Dinge in Hip-Hop. Und dort könnt ihr es wirklich leben. Wir schließen die Show mit einem Klassiker. Snoop Dogg, Can't Say Goodbye. Passt perfekt zum Schluss, oder? Ich hoffe, ihr hattet genauso viel Spaß wie ich bei der 10. Ausgabe von The Corner, Jan Clouds Mic Check. Bleibt tuned für die nächsten Shows und vergesst nicht, Hip-Hop lebt und wir feiern es hier, jeden zweiten Mittwoch im Monat.

Willkommen zu Haus auf der Wüstenwelle 96,6 MHz. Euer freies Radio für Reutlingen, Tübingen, Rottenburg und das große weite Internet über den unseren Stream auf wueste-welle.de. Und ihr habt wieder ganz genau richtig eingeschalten. Zur kleinen groovenden Sendung zum Wochenendbeginn. Elektronische Musik. Immer wieder über den Tellerrand rausgeschaut. Dargeboten mit Schallplatte und Mikrofon. Und nonstop gemixt. Das sind die Inhalte der Sendung. Eine liebgewonnene Rubrik habe ich natürlich auch wieder. Der Discogs Random Item. Der kommt ziemlich technoid heute daher. Aber müssen wir natürlich einbinden. Los geht's mit einer kleinen Runde Downbeat und Drum and Bass. Um über Dubstep zum Discogs Random Item zu kommen. Dabei wünsche ich euch jetzt viel Spaß. Bis 20 Uhr begrüßt euch am Mikrofon und an den Plattentellern Micha Drüsch.

Ja, das ist so eine der letzten Perlen, die ich ertaucht habe. Yeah. Fast definierend für das Genre Liquid. Oh no. Yeah. Oh no. Das ist Jahim. Mit dem Stück Put That Woman First. Im Original eine R&B-Nummer. Aber was Kaliber hier draus gemacht hat. Da kann man getrost sagen, dem Genre den Stempel aufgedrückt.

da sind wir mal wieder bei dem Problem. Wie kommen wir runter von Drum Bass? Und ein Trick, den ich ganz, ganz gerne mache, wenn es denn die Platten hergeben. Das ist der hier. Um dann auf 33 weiterzumachen. Und da sind wir schon in einem ganz guten Tempo. Gehen jetzt ein bisschen, wie der Kollege Dennis Rapp sagen würde, Dubstep, Two-Step mäßig rüber in Richtung Discogs Random Item. Hierbei willkommen zu Hause auf der Wüstenwelle 96.6.

Der Discogs Random Item. Der Mini-Sampler Points of Matter Volume 3.

Das ist erschienen 2001 auf dem Label Convex. Das betrieben von Jana Klemen. Ich meine, die gute Frau war aus Dresden. Und dieses Stück kommt aus der Schweiz von Vicky. Heißt eine wunderbare Frauenangelegenheit, diese Platte. Still Hot, meine ich, heißt das Stück. Vicky auf Convex erschienen 2001. Der Discogs Random Item für dieses Mal.

So, dann sind wir mal wieder bei meinem Lolli-Gewinnspiel. Wer den Basslauf erkennt, der bekommt selbigen. Für alle anderen sei es hiermit gesagt. Jam, jam, jam, all night long. First Choice Jam, Jam, Jam. Und hier interpretiert von DJ Little Tal auf Dance Mania. Hier geht's jetzt gleich mit einem Act weiter. Den haben wir gerne auf dem elektronischen Sofa gespielt. Und da gibt's noch eine kleine Ankündigung. Hier auf der Wüstenwelle 96.6.

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Shirley Lights. Und das war es auch schon wieder für heute. Das war die Sendung Willkommen zu Haus. Wenn euch diese gefallen hat, dann könnt ihr die wiederhören. Ab circa 7:45 in der Mediathek auf wsd-welle.de. Oder on air, gleich heute Nacht von 1 bis 2.

chemistry. Nächste Woche Sonntag nochmal um 5 Uhr morgens. Und den Tag vor meiner nächsten Sendung, sprich in 2 Wochen am Donnerstag um 3 Uhr. In 2 Wochen am 16. Oktober gibt es dann die nächste Sendung Willkommen zu Haus. Jetzt heißt es für euch natürlich schön dranbleiben. Zusammen Kultur mit Magic Ma. Macht euch ein schönes Wochenende. Bleibt gesund, bleibt friedlich und bleibt stabil. Und bleibt vor allem der Wüstenwelle treu. Ciao, tschüss, sagt Micha Drisch.